0: Ich bin David Riemer. Papst Leo leidet nach Angaben seiner behandelnden Ärzte an Lungenkrebs. Dies teilte das Ärzteteam der Gemelli-Klinik in Rom nach einer Operation des 71-Jährigen mit. Bei dem Eingriff sei der untere Lappen der rechten Lunge entfernt worden. Die anschließende Untersuchung habe bestätigt, dass es sich bei dem Knoten um ein sogenanntes Lungenadenokarzinom handele. Bundespräsident Steinmeier hat den SPD-Politiker Alexander Schweizer zum neuen Bundesarbeitsminister ernannt. Steinmeier überreichte dem 53-Jährigen dazu die Ernennungsurkunde. Schweizer wird Nachfolger von Bärbel Baas. Sie hatte ihren sofortigen Rücktritt als Ministerin und als SPD-Vorsitzende erklärt. Die Ernennung nutzte Steinmeier auch für mahnende Worte an die Adresse der Koalition. Er sagte:
1: Mit dem heutigen Wechsel im Kabinett bleibt die Bundesregierung auf allen Positionen besetzt. Zugleich bleiben die Erwartungen der Deutschen bestehen. Zuallererst die Erwartung, dass die Erneuerung unseres Landes gelingt. Das ist keine leichte Aufgabe. Diese Aufgabe fordert von allen Verantwortlichen Disziplin, gegenseitiges Vertrauen und die Bereitschaft zum Kompromiss.
0: Bundespräsident Steinmeier. Im Dezember will sich in Sachsen-Anhalt der AfD-Politiker Ulrich Siegmund als Ministerpräsident zur Wahl stellen. Die CDU-Fraktion will dann noch vor der Wahl den Saal verlassen. Um so dem Verdacht aus dem Weg zu gehen, aus den CDU-Reihen könnte es Stimmen für einen AfD-Ministerpräsidenten geben.
2: Es war offenbar nicht leicht für die 15 CDU-Abgeordneten, sich auf dieses ungewöhnliche Vorgehen zu einigen. Über 3 Stunden diskutierten sie hinter verschlossenen Türen in einem Raum im Landtag hier in Magdeburg. Anschließend verkündete Fraktionschef Sven Schulze das Ergebnis. 14 Abgeordnete stimmten zu. Einer will noch mal juristische Beratung in Anspruch nehmen. Und warum das Ganze? Vor einer Woche hatte der AfD-Landtagspräsident 4 Stimmen mehr bekommen, als AfD und BSW zusammen eigentlich haben. Es folgten Spekulationen, CDU-Abgeordnete könnten mit Ja gestimmt haben. Aus Magdeburg, Dörte Hein.
0: Zum Fußball. Der FC Bayern hat einen weiteren Sieg in der Champions League verpasst. Beim 3:3 gegen Viking Stavanger verspielten die Münchner trotz einer zwischenzeitlichen Führung den Sieg. Nach der gelb-roten Karte für Michael Olise kassierte Bayern in Unterzahl den Ausgleich. RB Leipzig gewann dagegen sein Heimspiel gegen PSV Eindhoven mit 1:0.
3: Einen schönen Mittwoch. Gleich freue ich mich sehr auf Guns N' Roses. Was habe ich die in den 90ern abgefeiert für Knockin' on Heaven's Door? Ich weiß, es ist ein Cover, aber ich finde sogar, dass die die weitaus bessere Version hingelegt haben. Guns N' Roses, Knockin' on Heaven's Door. Gleich nach Pink und Bibi Rexha. Euch eine schöne Nacht.
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0: krasse Methode. Ein kleiner, dünner Klebefaden an der Haustür oder ein kleiner Plastikschnipsel im Türrahmen erkennt man vielleicht gar nicht. Sieht erstmal harmlos aus, ist aber womöglich ein schlechtes Zeichen, wenn ihr sowas habt. Die Polizei warnt aktuell nämlich vor einer neuen Masche, mit der Einbrecher testen, ob Wohnungen länger leer stehen. Dafür klemmen sie so Fäden oder kleine Plastikteile zwischen Tür und Rahmen. Wird die Tür geöffnet, ja, verschwinden sie. Bleiben sie aber längere Zeit an Ort und Stelle, kann das für Täter heißen, hier ist offenbar niemand zu Hause. Oh, super, dann gehe ich da mal rein und räume die Bude leer. Wer so etwas an seiner Tür entdeckt, sollte also das Ding am besten fotografieren und die Polizei informieren. Und gerade in der dunklen Jahreszeit gilt ja, das Zuhause möglichst bewohnt aussehen lassen. Kriminalhauptkommissar Rüdiger Heil vom LKA.
1: Das heißt, wir favorisieren da tatsächlich mit Zeitschaltuhren zu arbeiten, dass mit Beginn der Dämmerung Licht im Objekt vorhanden ist.
0: So, und wir haben noch einen, ihr glaubt es kaum, einen, naja, Experten. Wir haben nämlich Hermann Wenning. Er war selbst Einbrecher, sagt aber heute...
2: Ich habe heute auch noch ein schlechtes Gewissen. Also man tut den Leuten schon Angst an und die können vielleicht nachher auch nicht mehr so unbefangen in der Wohnung sein. Also es ist schon ein schlimmes Verbrechen.
0: Ja, sein Tipp gegen Einbrecher?
2: Zum Beispiel Türen, Fenster sichern mit Pilzkopfverriegelungen oder auch Querverriegelungen bei den Türen. Und Einstiegshilfen sollte man nicht im Garten haben, damit man nicht über den Balkon reinkommen kann. Also Leitern bitte verschließen. Was auch ganz gut wichtig ist, dass die Nachbarn jetzt im Urlaub mal nachschauen, dass sie sich da auch bemerkbar machen, wenn da Fremde auf dem Grundstück sind. Also eine gute Nachbarschaft kann schon einiges an Sicherheit bringen.
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0: Das Wetter.
1: So, der Regen zieht jetzt in dieser Nacht langsam raus und nachher erwartet uns dann ein wirklich schöner Tag wieder. Es wird trocken bleiben. Am Anfang gibt es noch ein paar Wolken, aber dann so im Tagesverlauf setzt sich die Sonne immer häufiger durch. Wir bekommen so Temperaturen bis 19 Grad. Und das Schöne ist, am Donnerstag, da wird es dann nochmal richtig warm. Der wird auch nämlich richtig gut, der Donnerstag, mit Temperaturen dann sogar bis 21 Grad. Avril Lavigne, jetzt für euch mit Skaterboy und damit begleiten wir euch durch diese Nacht, egal was ihr gerade macht. Ja, ihr könnt nicht schlafen, wir sind an eurer Seite. Ihr seid gerade im Auto unterwegs, müsst wach bleiben, auch da sind wir an eurer Seite. Ihr hängt gerade in irgendeiner Nachtschicht, an der Tankstelle, im Altenheim, im Krankenhaus, bei der Polizei. Wir sind an eurer Seite. Also, schöne Nacht mit uns.

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0: Wir haben euch ja in der letzten Woche schon die besten Bücher für den Herbst vorgestellt. Jetzt haben wir gedacht, für die, die nicht so Bock haben zu lesen, wie wäre es mal mit den besten Lieblingsserien für den Herbst. Neuheiten, aber auch so ein bisschen untergegangene Geheimtipps, zum Beispiel vom Kollegen Sascha Fassbender.
1: Ja, ich gucke mir Serien halt erst dann an, wenn wirklich alle Staffeln draußen sind. Ich ertrage es nicht, nach so einem riesigen Cliffhanger Monate oder vielleicht sogar noch länger zu warten. Und deswegen stelle ich die Serie Sons of Anarchy vor. Alle Staffeln sind da und die sind auch ganz gut gealtert, dass ich sie letztens einfach wieder von neu angefangen habe.
0: Ein richtiger Fan, okay. Also eine Serie über einen kriminellen Motorradclub in den USA, oder?
1: Und genau das ist es halt. Am Anfang denkst du genau das. Ja, einfach eine brutale Gangster-Serie, wie es halt viele davon gibt.
2: Diese Maxi-Arschlöcher kommen in unser Territorium. Ist mir egal, wen wir schmieren oder erledigen. Ich will diese gottverdammten Waffen.
1: Ja, es zeigt sich aber zum Glück noch in der allerersten Folge, dass da viel, viel mehr hintersteckt als einfach nur Gangster-Action.
0: Ja, was denn zum Beispiel?
1: Also noch ziemlich am Anfang der Serie findet der Hauptcharakter Jax Dokumente seines verstorbenen Vaters.
3: Wie die Sons of Anarchy von ihrem Weg abkamen, von John Thomas Teller.
4: Für meine Söhne, Thomas, der bereits in Frieden ruht, und Jackson, möge er nie dieses Leben voller Chaos kennenlernen.
1: Darin geht es unter anderem darum, wie und warum der Motorradclub kriminell wurde. Ist zwar fiktiv, die Serie, aber der Autor hat sich mit echten Hells Angels getroffen und es spielen auch echte Hells Angels mit. Klar, das bietet ihnen eine Bühne, lässt aber auch vermuten, wie der Alltag bei so einem kriminellen Motorradclub in Wirklichkeit aussehen könnte. Dazu kommen viele Emotionen bei harten Motorradkerlen und einer Handlung mit massig Wendungen, also viele Plot-Twists.
0: Sons of Anarchy, der Serientipp vom Kollegen Sascha Fassbender, gibt's zu streamen unter anderem bei Disney Plus und Magenta und ist nicht nur was für Motorradliebhaber.
5: Man setzt sich nicht einfach auf eines anderen Mannes Bike.
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1: Ich bin David Riemer. Papst Leo hat Lungenkrebs, das sagten seine Ärzte nach einer Operation des 71-Jährigen. Bei dem Eingriff wurde Leo der untere Lappen der rechten Lunge entfernt. Nach einer Gewebeuntersuchung stand dann fest, es ist Krebs.
2: Eine Schreckensnachricht für viele Gläubige. Leo selbst, sagen seine Ärzte hier, habe damit gerechnet, dass es Krebs ist. Seine Prognose sei aber gut, da der Tumor im Frühstadium entdeckt wurde. Etwa 1,5 Stunden wurde der Papst hier operiert. Alles lief wie geplant und einige Zeit später fragte er schon nach seinem Abendbrot. Erst am Wochenende hatte Leo, der sich immer fit hält, völlig überraschend erklärt, er habe einen Lungenknoten. Aus Rom. Claudia Wächter.
1: Die schwarz-rote Koalition hat ihren Streit über die Einführung einer Zuckersteuer beigelegt. Sie soll am Vormittag im Kabinett beschlossen werden. Der Kompromiss sieht laut Redaktionsnetzwerk Deutschland eine 2-stufige Steuer und Ausnahmen für kleinere Hersteller vor. Mit der Zuckersteuer will Bundesfinanzminister Klingbeil nicht nur Einnahmen für den Bundeshaushalt generieren, sondern auch Getränkeherstellern einen Anreiz geben, den Zuckergehalt zu senken und ihre Produkte gesünder zu machen. Bundespräsident Steinmeier hat den SPD-Politiker Alexander Schweizer zum neuen Bundesarbeitsminister ernannt. Steinmeier überreichte ihm dazu die Ernennungsurkunde. Schweizer folgt auf Bärbel Baas, die nach einem Trauerfall in der Familie und öffentlichen Angriffen gegen sie ihren sofortigen Rücktritt erklärt hat.
3: Über 2 Meter groß, Veganer, Familienvater, Katholik, Lautern-Fan und leidenschaftlicher Arbeits- und Sozialpolitiker. Das Amt des Arbeitsministers kennt Schweizer schon aus Rheinland-Pfalz. Schon 2-mal leitete er das Landesministerium, bevor er nach dem Rücktritt von Malu Dreyer Ministerpräsident wurde. Viel Zeit, sich im neuen Job in Berlin einzuarbeiten, wird er nicht haben. Er steht unter Reformdruck, vor allem bei der Rente. Ein Knackpunkt ist die geplante Abschaffung der abschlagsfreien Rente nach 45 Beitragsjahren. Die Empfehlung der Rentenkommission lehnt Schweizer aber ab. Ursula Winkler, Nachrichtenredaktion.
1: Zum Fußball. Der FC Bayern hat einen weiteren Sieg in der Champions League verpasst. Beim 3:3 gegen Viking Stavanger verspielten die Münchner trotz einer zwischenzeitlichen Führung den Sieg. Nach der gelb-roten Karte für Michael Olise kassierte Bayern in Unterzahl den Ausgleich. RB Leipzig gewann dagegen sein Heimspiel gegen PSV Eindhoven mit 1:0.
4: Ja, hallo zusammen. Schöne Nacht mit uns. Ich übernehme jetzt hier mal so den Rest der Nacht. Johanna Tänzer ist hier. Haltet durch.
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0: Also da soll unser Bundeskanzler noch einmal sagen, dass die jungen Leute nicht arbeiten wollen. In Bremen hat ein 18-Jähriger einen Bus gekapert und ist dann mit den Fahrgästen einfach eine Runde gefahren. Ja, da hatte dem Busfahrer gesagt, dass er die Ablöse sei und hat dann einfach die Fahrt übernommen. Das Krasse an der Geschichte ist, das hat er nicht zum ersten Mal gemacht. Vor 3 Jahren hat er das schon mal gemacht. Und er hat schon damals gesagt, ja, er wollte seine Begeisterung für Technik und Fahrzeuge eben ausleben. Also der hat einfach richtig Bock, Bus zu fahren. Ja. Jetzt wurde natürlich Strafanzeige gegen ihn gestellt. Und ganz ehrlich, ja, es ist nicht richtig von ihm, dass er das so gemacht hat, ohne zu fragen. Aber ich denke mir auch so, bitte, Mann, bitte gebt dem Mann doch endlich einen Job als Busfahrer. Also, ich wünsche mir wirklich ganz doll, dass es irgendwann gibt, den bald einstellt.
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0: das Wetter.
1: In der Nacht ist es wechselnd bis stark bewölkt. Örtlich gibt es ein bisschen Regen. Die Tiefstwerte liegen bei 11 bis 9 Grad. Später wird es neblig und der Regen wird weniger. Am Tag selbst wird es dann zwar bewölkt, aber Regen soll es keinen geben. Dazu 16 bis 19 Grad. Hi zusammen, Johanna Tänzer ist hier in dieser Nacht. Bin bei euch und Leute, in knapp zwei Monate, ist einfach schon wieder Weihnachten, ne? Krass. Und dann spiele ich euch jetzt hier gleich diesen Song von Jessie J, der mich an die ekelhafteste Süßigkeit erinnert, die es an Weihnachten überhaupt gibt, nämlich Domino-Steine.

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1: Ich bin David Riemer. Die schwarz-rote Koalition hat ihren Streit über eine Zuckersteuer auf gesüßte Getränke beigelegt. Der Kompromiss sieht Medienberichten zufolge eine zweistufige Steuer und Ausnahmen für kleinere Hersteller vor. Mit der Zuckersteuer will Finanzminister Klingbeil nicht nur Einnahmen für den Bundeshaushalt generieren, sondern auch Getränkeherstellern einen Anreiz geben, den Zuckergehalt zu senken und ihre Produkte gesünder zu machen. Gegen die Steuer gibt es erhebliche Widerstände. Papst Leo hat Lungenkrebs, das sagten seine Ärzte nach einer Operation des 71-Jährigen. Bei dem Eingriff wurde Leo der untere Lappen der rechten Lunge entfernt. Nach einer Gewebeuntersuchung dann die Gewissheit, es ist Krebs. Kollegin Claudia Wächter in Rom, haben die Ärzte denn schon etwas zu den Heilungschancen gesagt?
2: Ja, die Mediziner hier, die sagen, die Prognose sei gut, vor allem weil der Knoten im Frühstadium entdeckt wurde. Bisher gab es ja auch null Hinweise, dass Leo krank ist. Im Gegenteil, er hält sich fit, treibt Sport und geht nur noch offen mit seiner Krankheit um. Auch nicht selbstverständlich für Päpste. Und überraschend fand ich auch, dass er so gefasst und ruhig am Wochenende erklärte, ich habe einen Lungenknoten.
1: Danke, Claudia Wächter in Rom. Rund 4 Jahre nach den Anschlägen auf die Nord Stream Pipelines in der Ostsee beginnt heute in Hamburg der erste Prozess gegen einen mutmaßlichen Täter. Angeklagt ist ein ukrainischer Staatsangehöriger. Die Bundesanwaltschaft wirft ihm unter anderem Kriegsverbrechen und die Herbeiführung von Sprengstoffexplosionen vor. Er soll gemeinsam mit weiteren Militärangehörigen die Anschläge geplant und ausgeführt haben. Dabei wurden im September 2022 3 der 4 Gasleitungen schwer beschädigt. Zum Fußball. In der Champions League hat der FC Bayern einen weiteren Sieg verpasst. Beim 3:3 gegen Viking Stavanger verspielten die Münchner trotz einer zwischenzeitlichen Führung den Sieg. Nach einer gelb-roten Karte für Michael Olise kassierten die Bayern in Unterzahl kurz vor Spielende den Ausgleich. Bayern-Trainer Kompany kritisierte seine Mannschaft nach der Partie im Interview bei Prime Video.
3: Totale Konzentrationsfehler, nach meiner Meinung auch. Jede Chance im Moment auch für den Gegner ist ein Tor, aber ist keine Ausrede. Es sind auch unsere eigenen Momente, die wir selbst kreieren. Und diese rote Karten ist überblöd, natürlich.
1: RB Leipzig gewann am Abend dagegen sein Heimspiel gegen PSV Eindhoven mit 1:0.
4: Ja, hallo, schön, dass ihr dabei seid. Johanna Tänzer ist hier in dieser Nacht, beziehungsweise an diesem sehr, sehr frühen Mittwochmorgen. Aber guckt mal, seht's mal so, ihr seid die Ersten, die es bis zur Mitte der Woche schon geschafft haben. Glückwunsch!
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0: Also bei Kleinanzeigen kann man ja gefühlt alles verkaufen und alles loswerden. Auch das allerletzte abgerockte Sofa mit den Flecken drauf, von denen wirklich niemand wissen will, woher sie eigentlich sind. Manchmal sind die Angebote aber auch ein bisschen größer. Kollege Robert Jans, aktuell kann man bei Kleinanzeigen einfach einen ganzen Supermarkt kaufen. Für schlappe 6 Millionen Euro. Wie ist das dann? Also muss ich da auch selbst die Regale einräumen und an der Kasse sitzen?
1: Ja, du scheinst es ja zu haben, ne, wenn du dir darüber Gedanken machst. Aber nee, musst du nicht. Der Edeka, der bleibt da ganz normal drin. Verkauft wird im Grunde eigentlich nur die Immobilie samt eingerichtetem Markt. Also Edeka ist dort Mieter und der Mietvertrag, der läuft laut Makler erst einmal 15 Jahre mit einer Option auf weitere 15 Jahre. Also es ist durchaus ein langfristiges Investment.
0: Ja, wäre mir aber eine zu lange Anfahrt morgens, weil das Ding steht in Mecklenburg-Vorpommern. Aber ein ganzer Supermarkt bei Kleinanzeigen ist schon krass, ne?
1: Aber noch lange nicht das Verrückteste, was da schon so angeboten wurde. Wenn wir nur mal auf NRW schauen, also in Recklinghausen, da hat zum Beispiel jemand eine antike Pferdekutsche angeboten. Erst für 2000 Euro, dann wegen des großen Erfolgs später runtergesetzt auf 900.
0: Na gut, bei den Spritpreisen?
1: Ja, und bleiben wir direkt mal beim Thema Mobilität. In Wuppertal wurde sogar mal eine komplette Schwebebahn angeboten. Baujahr 1972. Der Besitzer hatte sie erworben, durfte sie dann aber nicht auf sein Grundstück stellen und musste sie deshalb wieder abgeben. Ich sag mal, sowas checkt man ja vielleicht auch mal vorher, ne? Bevor man so eine Schwebebahn kauft. Kaufpreis, Verhandlungssache übrigens.
0: Okay, also Supermarkt, Kutsche, Schwebebahn, geht es noch absurder?
1: Klar, ich hätte da noch drei angeblich perfekt runde Chicken Nuggets im Angebot. Die wurden mal für 100 Euro angeboten. 2025 gab es mal eine gebrauchte Skigondel für 1.900 Euro. Allerdings, das ist der Haken, nur zur Selbstabholung. Und für 499 Euro einen Kondomautomat.
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0: das Wetter.
1: Der Mittwoch geht ziemlich neblig los. Wenn der dann weg ist, kommen die Wolken und übernehmen. Aber immerhin, es soll keinen Regen geben und es bleibt trocken. Und dazu bekommen wir 16 bis 19 Grad.
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2: A30 Osnabrück-Bad Oeynhausen zwischen Bad Oeynhausen-Ost und Kreuzbad Oeynhausen. 2 Kilometer Stau. Wir wünschen allen unterwegs gute Fahrt.
1: Ja, hi zusammen. Schön, dass ihr da seid. Johanna Tänzer ist hier. Wünsche euch einen schönen frühen Mittwochmorgen.

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1: Ich bin David Riemer. Papst Leo leidet nach Angaben seiner behandelnden Ärzte an Lungenkrebs. Dies teilte das Ärzteteam der Gemelli-Klinik in Rom nach einer Operation des 71-Jährigen mit. Bei dem Eingriff sei der untere Lappen der rechten Lunge entfernt worden. Die anschließende Untersuchung habe bestätigt, dass es sich bei dem Knoten um ein sogenanntes Lungenadenokarzinom handele. Bundespräsident Steinmeier hat den SPD-Politiker Alexander Schweizer zum neuen Bundesarbeitsminister ernannt. Steinmeier überreichte dem 53-Jährigen dazu die Ernennungsurkunde. Schweizer wird Nachfolger von Bärbel Baas. Sie hatte ihren sofortigen Rücktritt als Ministerin und als SPD-Vorsitzende erklärt. Die Ernennung nutzte Steinmeier auch für mahnende Worte an die Adresse der Koalition. Er sagte:
2: Mit dem heutigen Wechsel im Kabinett bleibt die Bundesregierung auf allen Positionen besetzt. Zugleich bleiben die Erwartungen der Deutschen bestehen. Zuallererst die Erwartung, dass die Erneuerung unseres Landes gelingt. Diese Aufgabe fordert von allen Verantwortlichen Disziplin, gegenseitiges Vertrauen und die Bereitschaft zum Kompromiss.
1: Bundespräsident Steinmeier. Im Dezember will sich in Sachsen-Anhalt der AfD-Politiker Ulrich Siegmund als Ministerpräsident zur Wahl stellen. Die CDU-Fraktion will dann noch vor der Wahl den Saal verlassen. Um so dem Verdacht aus dem Weg zu gehen, aus den CDU-Reihen könnte es Stimmen für einen AfD-Ministerpräsidenten geben.
3: Es war offenbar nicht leicht für die 15 CDU-Abgeordneten, sich auf dieses ungewöhnliche Vorgehen zu einigen. Über 3 Stunden diskutierten sie hinter verschlossenen Türen in einem Raum im Landtag hier in Magdeburg. Anschließend verkündete Fraktionschef Sven Schulze das Ergebnis. 14 Abgeordnete stimmten zu. Einer will noch mal juristische Beratung in Anspruch nehmen. Und warum das Ganze? Vor einer Woche hatte der AfD-Landtagspräsident 4 Stimmen mehr bekommen, als AfD und BSW zusammen eigentlich haben. Es folgten Spekulationen, CDU-Abgeordnete könnten mit Ja gestimmt haben. Aus Magdeburg, Dörte Hein.
1: Der mit 120 Millionen Euro maximal gefüllte Euro-Jackpot geht nach Nordrhein-Westfalen. Ein Lottospieler oder eine Tippgemeinschaft hat die richtige Zahlen getippt, teilte Westlotto mit. Damit ist der deutsche Lotterie-Rekordgewinn eingestellt. Laut dem Online-Anbieter Lotto24 stammt der Gewinner aus dem Kreis Mettmann und ist 35 Jahre alt.
4: Hallo zusammen, guten Morgen. Johanna Tänzer ist hier. Wir gehen das zusammen an mit diesem frühen Aufstehen und in den Tag kommen, okay? Und ich spiele euch jetzt hier With the MC mit Show Me Love.
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0: Hallo an diesem ganz frühen Mittwochmorgen. Gleich geht's hier weiter mit Billie Eilish, Birds of a Feather. Jetzt aber erstmal das hier.
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0: Also ich glaube, ich bin nicht die Einzige da draußen, die im Herbst irgendwie lieber ins Möbelgeschäft geht als sonst.
2: Ja, bin ich irgendwie der Einzige, der fast nur wegen Veggie-Hotdogs und Zimtschnecken hingeht?
0: Nein, aber guten Morgen, Kollege Sascha Fassbender.
2: Guten Morgen.
0: Und nein, wir machen hier gerade keine Werbung. Es gibt auch ganz viele, ganz tolle andere Möbelgeschäfte.
2: Oh,
0: ne?
2: Ja.
0: Trotzdem gibt es ab heute eine Neuheit beim Schweden.
2: Richtig, richtig. Die starten ab heute mit einem eigenen Second-Hand-Marktplatz in Deutschland. Heißt, da können Kundinnen und Kunden gebrauchte Möbel kaufen oder verkaufen. Für IKEA-Family-Mitglieder ist das Verkaufen tatsächlich auch kostenlos. Das funktioniert so ein bisschen wie Kleinanzeigen, kennen wir ja. Aber ausgenommen sind Elektrogeräte und natürlich Matratzen.
0: Aus Gründen, die wir ja so früh morgens gar nicht ansprechen wollen, ne?
2: Richtig, schnell, ganz, ganz schnell. Themenwechsel. Wir machen heute nämlich auch weiter mit unseren Herbst-Streaming-Tipps. Heute ganz spannend. Wir reden über Highlights, die sich kostenlos streamen lassen. Also in Mediatheken, für die wir kein Geld zahlen müssen.
0: Ja, Moment. Und was ist mit dieser Rundfunkgebühr? Die müssen wir trotzdem alle zahlen.
2: Die müssen wir trotzdem alle zahlen.
0: Aber trotzdem, ich kann schon mal verstehen, alle, die sagen, ey, das ist mir alles gerade zu teuer.
2: Ja, auf jeden Fall. Und dann noch was aus der Rubrik Verlesen und Verhört.
0: Hä, was denn?
2: Heute trifft sich das Abfallkabinett in Berlin am Kanzleramt.
0: Redst du von unserer Regierung oder was?
2: Wow. Ja, nein, ich habe mich tatsächlich verlesen, denn es ist das Abfällkabinett, also der Apfel, ne? Hier,
0: okay,
2: der Bruder von der Birne.
0: Ja, es wird jetzt aber nicht besser irgendwie.
2: Nicht.
0: Was?
2: Das es wird ein bisschen, ja, aber ich mag die auch. Ich mag die Fotos gerne gucken. Jeden Herbst kommen Apfel- und Blütenköniginnen ins Berliner Kanzleramt, um Werbung zu machen für die Landwirtschaft in Deutschland, auch heute wieder. Und die bringen dann natürlich was mit?
0: Birnen.

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ich habe gerade eine Meldung gelesen. Oh, manchmal wünschte ich auch, ich würde sie nicht lesen. Aber ich erzähle es euch trotzdem. Bei einem Flug von Australien nach Rom musste der Flieger nämlich jetzt erstmal wieder aus dem Verkehr genommen werden. Hat sich nämlich rausgestellt, es waren einfach ganz viele Bettwanzen mit an Bord. Es waren wahrscheinlich die einzigen an Bord, die satt und zufrieden angekommen sind. Guten Morgen zusammen, Johanna Tänzer ist hier und das sind Take That mit Patience.

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0: Also kann ein Mittwochmorgen denn besser losgehen als mit einem DJ Robo Song? Ich glaube nicht. Everybody für euch. Guten Morgen zusammen.
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2: Ich liebe meine Patenkinder Rosa und Lori. 5 und 2 Jahre sind sie jetzt alt. Letztens waren wir zusammen im Kölner Zoo unterwegs und ich hatte sofort das Lied von den Black Firs im Ohr, Ein Besuch im Zoo. Lori spricht noch nicht viel. Als wir zu den Giraffen wollen, protestiert sie energisch, sie sei da doch schon gewesen. Schließlich stellt sich heraus, Lori war mit Papa bei den Affen. Die 5-jährige Rosa lacht sich schlapp. Giraffen im Affengehege, wie witzig wäre das, wenn riesige Giraffen auf Bäumen säßen und Bananen äßen. Nach all der Action im Zoo steigen wir in die Seilbahn über den Rhein. Und da ist es plötzlich. Ein Staunen, das ansteckend ist. Diese riesige Begeisterung der beiden über die Höhe und den Fluss tief unter uns. Ich kann gar nicht anders, als mitzustaunen. Sogar der Kölner Dom wirkt von hier oben ganz klein. Und da ist so ein Gefühl, als würde man direkt in den Himmel reinschweben. Dem Himmel so nah. Das passiert meistens genau da, wo wir unsere eigenen Pläne loslassen. Mitten im Trubel, zwischen Sprachverwirrung, Kinderlachen und Seilbahnfahrt. Es erinnert mich daran, dass Gott uns oft in genau diesen einfachen gemeinsamen Augenblicken begegnet. Julia Rebecca Riedel von der Evangelischen Kirche für Augenblick mal.
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1: Schönen Mittwochmorgen mit uns.
2: Indem wir erstmal in die Schildischer Straße schauen, da ist eine Fernwärmeleitung nicht mehr in Ordnung. Da gibt's ein Leck, haben die Stadtwerke mitgeteilt. Und das macht jetzt schon früher als geplant Probleme, Tim, für Autofahrer und auch für die Stadtbahnlinie 1.
3: Ganz genau, die wird heute schon unterbrochen. Die Linie 1, wenn der Schul- und Berufsverkehr durch ist, also so gegen 9 Uhr. Die Linie 1 fährt dann nur noch zwischen Senne- und Suttbragstraße. Im Bereich Schildische pendeln Ersatzbusse. Wie gesagt, kein Stress, noch nicht heute früh, sondern erst ab 9. Bis zum 1. November ist die Schildischer Straße auch nur für die Busse frei, heißt für Autofahrer beidseitig gesperrt. Die Bundesregierung hat ihren Streit über die Zuckersteuer beigelegt. Der Kompromiss sieht jetzt eine zweistufige Steuer und Ausnahmen für kleinere Hersteller vor, berichtet das Redaktionsnetzwerk Deutschland. Die Zuckersteuer soll heute im Kabinett beschlossen werden. Aus Berlin, David Riemer.
4: Ab Juli kommenden Jahres soll die Zuckersteuer bereits in Kraft treten. Finanzminister Klingbeil will damit zusätzliches Geld für den Bundeshaushalt einnehmen. Ihm geht's aber auch darum, den Getränkeherstellern einen Anreiz zu geben, den Zuckergehalt zu senken und ihre Produkte gesünder zu machen. Gegen die Steuer gibt es allerdings weiterhin Widerstand. Mehrere Agrar- und Verbraucherschutzminister der Union etwa sprechen sich dagegen aus. Begründung: Eine Zuckersteuer belastet den Kauf bestimmter Lebensmittel unnötigerweise zusätzlich.
3: Es gibt zurzeit große Sorge um den Papst. Leo XIV. Ist an Lungenkrebs erkrankt. Das haben die Ärzte nach der Operation in Rom bekannt gegeben. Ihm musste ein Teil der rechten Lunge entfernt werden. So soll sichergestellt sein, dass von dem Tumor nichts mehr übrig ist. Die Operation an sich verlief ohne Komplikationen. Wie die Therapie für Leo jetzt weitergeht, ist noch offen. Grüne und SPD in Berlin haben die Sondierungsgespräche mit den Linken jetzt erst einmal unterbrochen. Zunächst soll eine Erklärung der Linken, die alle Fraktionsmitglieder unterzeichnen sollen, zum Umgang mit Antisemitismus bewertet werden, teilten die beiden Parteien mit. Thomas Brock berichtet.
5: Es ist ein besonders heikles Thema auf dem Weg zu Rot-Grün-Rot in der Hauptstadt. Teile der Berliner Linken stehen wegen ihrer Position zu Israel, Palästina und Antisemitismus immer wieder in der Kritik. Deshalb hatten Linke, Grüne und SPD extra vereinbart, wie sie mit entsprechenden Vorfällen umgehen wollen. Warum genau die Gespräche jetzt gestoppt wurden, ist unklar. Die Linke sei in ihrer Fraktion zu anderen Verabredungen gekommen, heißt es von Grünen und SPD. Möglicherweise liegt es daran, dass die israelkritische Abgeordnete Vanessa Emde in die linken Fraktion aufgenommen wurde.
3: In der Bielefelder Bahnhofstraße ist ab sofort abends eine neue Lichtshow zu sehen. Von 19 bis 22 Uhr werden dreidimensionale Bilder auf die frühere Karstadt-Fassade projiziert. Das Projekt läuft 3 Wochen und gehört zur Kampagne der City-Teams Bielefeld zusammen. Auf den 3D-Projektionen sind Bilder und Botschaften zu sehen und Besucher können in die Lichtinstallation eintauchen.
1: Da sind schöne Bilder dabei, habe ich mir sagen lassen. Wir schauen aufs Radio Bielefeld Wetter.
2: Da bekommen wir heute keinen Regen. Es bleibt wohl trocken den ganzen Tag. Ab und zu zeigt sich auch mal die Sonne. 16 Grad in der Spitze. Morgen und am Freitag dann noch eine Spur milder. Morgen 18, Freitag sogar noch mal bis zu 20 Grad. Dann auch viel, viel Sonne. Morgen wechseln sich Sonne und Wolken dann ab.
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1: Um 6:03. Schauen wir schnell und aktuell, was auf den Straßen los ist.
2: Noch nicht allzu viel, scheint ruhig zu sein. Keine größeren Staus oder Störungen habe ich zu melden. Wir wissen weiterhin von 3 Blitzmaschinen. Brockhagener Straße blitzt eine in beide Richtungen Höhe Quellerstraße. Außerdem die an der Schlosshofstraße direkt nach dem Drachenkreisel. Manch einer nennt ihn auch Nessi-Kreisel. Berliner Straße in Bragwede, die steht da wohl auch immer noch, blitzt in beide Richtungen Höhe Gymnasium. Sagt gern Bescheid, wenn es was gibt von unterwegs, zum Beispiel über WhatsApp. Bielefeld 6x5.
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1: Moin moin zusammen. Ja, wenn ihr gerne bei Amazon bestellt und Prime-Kunde seid, dann könnte es gleich für euch interessant werden, denn dann habt ihr in den vergangenen, ja, gut 4 Jahren zu viel bezahlt und dieses Geld gibt's jetzt zurück. Unser Thema gleich hier bei Radio Bielefeld. Schönen Mittwochmorgen wünsche ich euch.

0: Radio Bielefeld läuft. Am Mittwoch um gleich 12 nach 6 mit Sebastian Wiese
1: und Franziska Schütz.
0: Also ich glaube, jeder, wirklich jeder von uns hat schon mal was bei Amazon bestellt. Ne? Ist ja auch einfach und schnell, muss man zugeben. Mit ein paar Klicks liegt die Ware im Korb. Und wenn ihr sogar Prime-Kunde seid, dann ist das Paket meistens sogar schon am nächsten Tag da.
2: 2022 hat Prime die Kosten für die Mitgliedschaft dafür von 8 auf 9 Euro erhöht. Und das war so nicht rechtens, sagt die Verbraucherzentrale und hat dagegen geklagt. Mit Unterstützung eines Bielefelder Anwalts, Christoph Rempe von Brandi Rechtsanwälte.
3: Also die Kunden kriegten eine E-Mail, in der dann stand sinngemäß, lieber Kunde, wir erhöhen jetzt die Preise. Und wenn du das nicht möchtest, musst du kündigen. Und das war genau der Stein des Anstoßes und auch das, was letztlich dann den BGH in der letzten Instanz dazu bewogen hat, diese Klauseln für unrechtmäßig zu erklären, weil es aus Kundensicht so aussah, wenn man das nicht wollte, könnte man nur kündigen.
0: Der Prozess ging durch alle Instanzen bis vor den Bundesgerichtshof und jetzt gab es das Urteil. Amazon muss den seit 2022 monatlich zu viel eingenommenen Euro an die Prime-Kunden zurückzahlen.
3: Man ist ja als Anwalt dann ja doch auch involviert irgendwie, ne, und Parteivertreter und freut sich da natürlich auch. Ja, das haben wir auch sehr, weil man doch auch merkt, so die ganze Arbeit hat sich gelohnt und man merkt eben auch einfach, der Rechtsstaat funktioniert. Ne? Also es gewinnt eben nicht der, der das meiste Geld hat oder die längsten Schriftsätze schreiben kann, sondern letztlich am Ende setzt sich das Recht durch.
2: 1 Euro pro Monat sind 12 Euro im Jahr. Ja, könnt ihr jetzt mal selber hochrechnen, wie viel ihr dann von Amazon für den Zeitraum zurückbekommt. Ja, für einen Einzelnen ist das jetzt nicht so viel, ne? Aber insgesamt entsteht dadurch ein Betrag, der schätzungsweise bei knapp 1 Milliarde Euro liegen könnte.
0: Das Geld bekommt ihr aber nicht automatisch zurück, sondern wenn ihr betroffene Prime-Kunden seid, dann müsstet ihr euch einer Sammelklage anschließen.
3: Es ist kostenlos, sich da zu registrieren. Der Aufwand ist auch relativ überschaubar. Und man muss sich eben umgekehrt überlegen, wollte man selbst diesen relativ geringen Betrag, diese 60 Euro vielleicht, einklagen, dann ist der Aufwand deutlich höher.
0: Ihr könnt euch der Sammelklage ganz einfach über die Internetseite der Verbraucherzentrale NRW anschließen. Da findet ihr auch alle Infos. 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
1: An der Brockhagener Straße wird in beide Richtungen Höhe Quellerstraße geblitzt, an der Berliner Straße ebenfalls in beide Richtungen Höhe Gymnasium und an der Schlosshofstraße eine Blitzmaschine direkt nach dem Drachenkreisel. Gute Fahrt euch.

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7: Hier ist eure Nummer 1. Schönen Mittwoch wünschen wir euch.
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7: Tja, und in der Bahnhofstraße ist quasi ab sofort abends kostenloses Kino angesagt. Da gibt es jetzt 3 Wochen lang eine Lichtinstallation. Sprich, da werden 3D-Bilder auf die alte Karstadt-Fassade geworfen. Also zumindest, denke ich mal, im Vorbeigehen gucken sich das viele an.
9: Oh, ja, in jedem Fall ein Hingucker. Jeden Abend jetzt von 19 bis 22 Uhr. Da fliegen dann Bilder, Collagen, Botschaften, auch kleine Gimmicks über die Wand. Sebastian Wiese ist auch dabei. Teil der Kampagne ist das Zusammen des City-Teams Bielefeld. Wie gesagt, ab sofort für 3 Wochen immer abends lohnt sich vorbeizuschauen. Union und SPD haben ihren Streit über die Zuckersteuer beigelegt und sich auf einen Kompromiss verständigt. Der soll heute im Kabinett beschlossen werden. Es ist eine zweistufige Steuer für gesüßte Getränke vorgesehen und Ausnahmen für kleinere Hersteller. Die Zuckersteuer soll ab nächsten Sommer greifen. Papst Leo XIV. Ist an Lungenkrebs erkrankt. Diese Befürchtung hat sich nach seiner Operation in Rom bestätigt, teilten die Ärzte mit. Dem Papst musste ein Teil der rechten Lunge entfernt werden, weil dort zunächst ein Knoten entdeckt worden war. Die Operation an sich verlief ohne Komplikationen. In Schildische muss jetzt schon einen Tag früher als geplant der Stadtbahnverkehr unterbrochen werden. Ab 9 Uhr fährt die Linie 1 nur noch zwischen Senne- und Suttbrackstraße in Schildische Ersatzbusse. Ein Leck an einer Leitung ist aufgetreten. Für Autos ist die Schildischer Straße dann in beide Fahrtrichtungen gesperrt. Auf dem früheren Weco-Gelände in Werther hat es am frühen Abend gebrannt. Um kurz nach 18 Uhr wurde die Feuerwehr zur Enger Straße gerufen. Auf dem stillgelegten Werksgelände gab es in einer großen Halle eine starke Rauchentwicklung. Menschen sollen in Werther nicht verletzt worden sein.
7: Wir schauen aufs Radio Bielefeld Wetter.
10: Da gibt's heute ein bisschen Sonne, morgen ein bisschen mehr und am Freitag viel davon. Und auch die Temperaturen steigen von Tag zu Tag jetzt. Heute bis zu 16, morgen 18 und am Freitag 20 Grad in der Spitze nochmal. Regen gibt's erst wieder am Freitagabend.
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7: Um kurz nach 6:30 schauen wir, was auf den Straßen los ist.
10: Noch nicht allzu viel. Wir haben hier nur Blitzmaschinen durchzugeben. Das ist einmal eine an der Brockhagener Straße, blitzt in beide Richtungen, genau wie die an der Berliner Straße. Und an der Schlosshofstraße, die steht da auch weiterhin direkt nach dem Kreisel. Wie die an der Berliner Straße und an der Schlosshofstraße.

0: Radio Bielefeld läuft am Mittwoch um gleich 20 vor 7 mit Sebastian Wiese
1: und Franziska Schütz.
0: Mit heute sind es nur noch 3 Tage, dann sind Herbstferien. Wir beide haben ja diese Woche schon gesagt, dass wir uns drauf freuen. Hab tatsächlich auch beide Wochen frei, weil wegen einer muss ja auf die Kinder aufpassen, beziehungsweise das eine Kind, ne? Mein älterer Sohn, wurde ja eingeschult.
1: Ja, wir beide können den Ferienstart also kaum erwarten. Und ihr, freut ihr euch auch?
2: Auf jeden Fall richtig dolle, also mal ein bisschen Abspann von der Arbeit und Zeit mit der Familie verbringen, das ist schon wichtig. Ne? Wir sind viel in der Schule, haben Nachmittagsaktivitäten, so viel als Familie sieht man sich dann auch nicht, ne? Mal alle zusammen und das ist schon wichtig, die Zeit.
3: Ich werde mich zu Hause ausruhen und auf die volle Haut legen.
4: Was mit Freunden unternehmen oder mit Familie irgendwo was unternehmen, eigentlich immer spontan, ich plane eigentlich so gut wie nie was.
5: Ich werde Fußball spielen mit meinen Freunden, vielleicht ein bisschen was für Schule tun, naja, mal gucken.
6: Wir sind tatsächlich urlaubsreif, denn im Sommer haben wir nichts gemacht, wir sind umgezogen und das steckt uns noch ein bisschen in den Knochen.
7: Wir freuen uns sehr auf den Urlaub, weil wir im Sommer nicht weg waren.
1: Oh ja, das fühle ich sehr. Ich hatte ja schon erzählt, dass wir nur die erste Sommerferienwoche frei hatten. Das fühlt sich an, als wäre es letztes Jahr schon gewesen. Deswegen kann ich es kaum erwarten, nächste Woche mit Mann und Kids ein paar Tage ans Meer zu fahren. Für uns geht's nach Ameland, wunderschöne Insel übrigens. Einfach mal raus, bisschen salzige Meerluft schnuppern, viel lesen, Spiele spielen, Fahrrad fahren. Ach, ich freue mich drauf.
0: Wir sind auch noch mal ein paar Tage weg in Woche 2 und scheinbar machen das auch einige von euch, weil sie entweder in den Sommerferien gar nicht weg waren oder einfach mal noch ein paar Tage raus möchten. Türkei, Spanien, die Kanaren und Ägypten sind wohl die Hauptreiseziele in der Herbstferienzeit, heißt es vom Deutschen Reiseverband.
1: Das ist auch nicht schlecht, ne? Aber ganz egal, ob Sonne oder schön zu Hause, wir wünschen euch eine gute Zeit und freuen uns auf die Herbstferien.

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1: An der Berliner Straße wird weiterhin geblitzt in Brackwede in beide Richtungen Höhe Gymnasium. Außerdem an der Brockhagener Straße in beide Richtungen Höhe Quellerstraße und an der Schlosshofstraße direkt nach dem Drachenkreisel. Kommt gut und sicher an euer Ziel.

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2: Schönen Mittwochmorgen mit uns.
3: In Werther, da war am Abend ja regelrecht Großalarm. Die Enger Straße musste komplett gesperrt werden. Der Grund, ein Großeinsatz der Feuerwehr auf dem alten Weco-Firmengelände, da hat es gebrannt. Und das kommt vielleicht einigen bekannt vor, Tim, ne?
4: Ja, das war vor einigen Jahren schon mal so. Das Firmengelände ist längst stillgelegt. Wieder gab es aber am frühen Abend da eine starke Rauchentwicklung. Das haben auch die Anwohner gespürt. Beißender Qualm lag da in der Luft. Der Löscheinsatz war schwierig, zog sich auch über Stunden. Die Brandursache in Werther noch unklar. Die schlimmen Befürchtungen um Papst Leo XIV. Haben sich bestätigt. Der 71-Jährige hat Lungenkrebs. Das sagten seine Ärzte nach einer Operation, bei dem ihm ein Teil der rechten Lunge entfernt wurde. Aus Rom Claudia Wächter.
5: Eine Schreckensnachricht für viele Gläubige. Leo selbst, sagen seine Ärzte hier, habe damit gerechnet, dass es Krebs ist. Seine Prognose sei aber gut, da der Tumor im Frühstadium entdeckt wurde. Etwa 1,5 Stunden wurde der Papst hier operiert. Alles lief wie geplant und einige Zeit später fragte er schon nach seinem Abendbrot. Erst am Wochenende hatte Leo, der sich immer fit hält, völlig überraschend erklärt, er habe einen Lungenknoten.
4: Ein Leck in einer Fernwärmeleitung auf der Schildischer Straße in Bielefeld sorgt dafür, dass der Stadtbahnverkehr auf der Linie 1 schon heute unterbrochen werden muss. Das teilten die Stadtwerke mit. Ab 9 Uhr pendeln die Bahnen nur noch zwischen Senne- und Sudbrackstraße. In Schildische fahren Ersatzbusse. Zudem ist die Schildischer Straße für Autos dann beidseitig gesperrt. Am früheren Karstadt-Gebäude in der Bielefelder Fußgängerzone läuft ab sofort eine neue 3D-Lichtshow. Das Projekt gehört zur Kampagne Zusammen des City-Teams Bielefeld. Jeden Abend von 19 bis 22 Uhr werden Bilder, Collagen, Botschaften, Farben und Gimmicks auf die Fassade projiziert. Die Lichtshow läuft 3 Wochen und soll das Zusammensein in Bielefeld erlebbar machen. Der FC Bayern hat aktuell von seiner Dominanz einiges eingebüßt. Nach dem Unentschieden in der Bundesliga in Augsburg reichte es am Abend auch nur zu einem 3:3 bei Viking Stavanger. Die Norweger führten zur Pause 2:0. Michael Olise sah rot. Bayern-Trainer Vincent Kompany war bei Amazon wenig von der Champions-League-Leistung begeistert.
6: Naja, wir waren einfach nicht schlau. Nicht gegen Augsburg, wo wir dann nach 8 Sekunden ein Gegentor bekommen. Nicht heute, wo wir nach 1,5 Minuten ein Gegentor bekommen. Und diese rote Karten ist überblöd, natürlich.
4: RB Leipzig konnte Eindhoven 1:0 besiegen. Heute spielt Borussia Dortmund bei Bodø Glimt, auch in Norwegen. Und der VfB Stuttgart bei Slovan Bratislava.
2: Wir schauen aufs Radio Bielefeld Wetter, das ist zum Glück heute nicht überblöd.
3: Nee, die erste Tageshälfte, die wird ganz schön, da kriegen wir auf jeden Fall die Sonne zu Gesicht. Da scheint sie uns erst gleich mal auf die Nase am Nachmittag oder ab dem Nachmittag dann mehr Wolken. Da tut sie sich dann ein bisschen schwerer, 16 Grad dazu in der Spitze. Morgen ist es genau andersrum, da starten wir erstmal mit vielen Wolken und dann zum Nachmittag hin auch sonnige Abschnitte, 18 Grad dann in der Spitze. Und am Freitag, da wird es einfach insgesamt schön, viel, viel Sonne, 9 Sonnenstunden insgesamt und 20 Grad. Das ist ja nochmal richtig mild, ne? Erst am Abend ein paar Regentropfen.
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2: Gleich 7:04 schauen wir schnell und aktuell auf die Straßen.
3: An der Brockhagener Straße wird weiterhin in beide Richtungen Höhe Quellerstraße geblitzt und an der Berliner Straße in beide Richtungen Höhe Gymnasium. Die Blitzmaschine am Kreisel, jetzt helft mir mal kurz, die Brockhagener, ja. Nee, Quatsch, die Brocke. Wo ist der Kreisel? Wo ist der Nessi-Kreisel?
2: Welcher Kreisel denn jetzt?
3: Der Nessi-Kreisel, der Drachenkreisel.
2: Volkmannstraße, Schlosshofstraße.
3: Die steht da auf jeden Fall nicht mehr, die Blitzmaschine. Habt ihr uns gemeldet über die 0800 800 300. Danke dafür auf jeden Fall. Und wenn es noch was gibt, dann ist genau das eure Nummer.
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2: Moin moin zusammen. Wir sagen diese Woche denen Dankeschön, die sich darum kümmern, dass wir nicht selbst am Herd stehen müssen. Ne? Den Köchinnen und Köchen in unserer Stadt. Wohl dem, der sogar einen Koch in der eigenen Familie hat. Ja, so wie dieser junge Mann hier.
7: Hi, hier ist Lenny. Mein Vater ist Koch im Grünen Würfel auf dem Kesselbrink genau gegenüber. Und er macht immer das beste Essen. Dafür sage ich Danke.
2: Oh, guck mal, können wir sogar rüberwinken hier, ne? Am Kessel. Dass so ein Job in der Küche nicht immer entspannt und stressfrei ist. Das hören wir gleich hier bei Radio Bielefeld.

0: Bei Ihrem Job geht's wirklich heiß her? Radio Bielefeld läuft am Mittwoch um 6:45 mit Sebastian Wiese
1: und Franziska Schütz.
0: Und wir meinen dabei nicht die Bielefelder Feuerwehr, sondern die Köchinnen und Köche in unserer Stadt. Wir sagen Ihnen in dieser Woche Dankeschön, denn während wir entspannt im Restaurant sitzen, da kommen die Köche in der Küche richtig ins Schwitzen.
1: Ja, und das gilt erst recht, wenn nicht nur die Gäste aufs Essen warten, sondern auch eine Jury ganz genau hinschaut. So war es beim Carolinenpokal am Karl-Severin Berufskolleg. Wir haben die 6 besten Koch-Azubis des Jahrgangs gegeneinander gekocht. Die Aufgabe, ein 3-Gänge-Menü mit bestimmten Zutaten. Bewertet wurde neben dem Geschmack auch die Menüzusammenstellung, Kreativität, Hygiene und die Optik. Unsere Reporterin Silvana Gräber hatte den harten Job, dass sie das Essen am Ende probieren durfte. Vorher hat sie sich mit Uwe Schüttler vom Köcheclub Westfalica angeschaut, wie die Zutaten in den Töpfen und Pfannen zubereitet wurden.
2: Die müssen heiß sein, die müssen den richtigen Garpunkt haben, die müssen gut schmecken, die müssen die richtige Konsistenz haben und all diese Sachen jetzt zusammen. Das ist erstens ungewohnt und zweitens logistisch unheimlich schwierig.
3: Und unheimlich stressig, fand ich. Mit den ganzen zischenden Pfannen, den brodelnden Töpfen und piependen Öfen. Azubine Jasmin hingegen war voll in ihrem Element.
4: Geht tatsächlich. Ich habe oft genug geübt, deswegen ist das jetzt kein Problem. Ich weiß, im ersten Layer hatten wir ein Probekochen. Da war ich so gestresst und das war eigentlich nicht mal eine Prüfung. Da habe ich dann viel falsch gemacht, weil es mir viel angebrannt und so im Stress. Ne? Wenn man da ein bisschen entspannter bleibt, ist das immer ein bisschen besser.
5: Was gibt's bei dir?
4: Einmal in der Vorspeise eine Orangenkaltschale, dann Wildschweinfilet mit einer Pilzduxelle und Haselnusscrepe, Süßkartoffelpüree, im Dessert arme Ritter mit Bananenscheiben und Sesamcracker und Joghurt-Espuma.
5: Na, ist das schon der erste kritische Blick?
6: Ja, ist natürlich interessant, wie die jetzt alle ihre Suppen grundsätzlich schon mal herrichten. Der eine richtet eigentlich schon an, wo wir eigentlich erst in 10 Minuten schicken. Ist eigentlich nicht so gedacht, aber ja, ist immer spannend.
7: Sagt einer der Prüfer, Jakob Albermann. Und richtig spannend wurde es auch noch mal kurz vorm Hauptgang.
8: Das ist jetzt der Albtraum. Er schneidet sein Fleisch auf und stellt fest, nicht mehr rosa. Jetzt bricht er gerade zusammen, jetzt kommen schmutzige Flüche und allerlei Verwünschungen.
5: Muss man jetzt auch einfach schicken, kann man nichts machen.
8: Solange wie es genießbar ist, geht es ja auch raus.
7: Und das war's. Ich fand's super lecker. Und den anderen vom Kochclub und den Lehrerinnen und Lehrern von der Berufsschule, denen hat's auch geschmeckt.
8: Lecker, ja. Super.
7: Und das ist doch die Hauptsache.
5: Dass man dann einfach mal die Bestätigung hat, dass man das, was man gemacht hat, auch gut gemacht hat.
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1: Ja, ein bisschen im morgendlichen Berufsverkehr haben wir jetzt, ne? An den üblichen Stellen, Jöllenbecker rein in die Stadt, aber die Minuten habt ihr ja eingeplant. Es wird geblitzt an der Brockhagener Straße und der Berliner Straße. Gute Fahrt euch.

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5: Schönen Mittwochmorgen mit uns.
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5: Ja, und die Schilzka sind ja Kummer gewohnt, also verkehrstechnisch, ne? Manchmal zumindest. Jetzt kommt die nächste Baustelle, die in den Baken steht, möchte ich sagen. Etwas früher als geplant, ne?
6: Ja, wir hatten euch ja berichtet, eigentlich sollte die Linie 1 ab morgen unterbrochen werden. Jetzt hatten die Stadtwerke aber ein Leck in einer Leitung und die Stadtbahn muss ab heute schon in Schildische Pause machen. Nachher ab 9 Uhr ist das der Fall. Dann pendeln die Bahnen nur noch zwischen Senne und Suttbrackstraße in Schildische Ersatzbusse. Zudem ist die Schildischer Straße für Autos dann beidseitig gesperrt. Bundeskanzler Friedrich Merz gibt heute im Bundestag eine neue Regierungserklärung ab. Ab morgen beschäftigen sich die EU-Staats- und Regierungschefs mit dem Haushalt, Wirtschaftsfragen, der EU-Erweiterung und der Lage im Nahen Osten und der Ukraine. Auch zur Regierungskrise wird sich Merz äußern. Anderthalb Jahre nach seiner Wahl ist der Papst an Lungenkrebs erkrankt. Das teilten die Ärzte des 71-Jährigen nach einer Operation in Rom mit. Bei Leo dem 14. wurde ein Teil der rechten Lunge entfernt. Dabei wurde das Karzinom festgestellt. Weil das recht früh gefunden wurde, sind die Chancen auf eine Heilung deutlich besser. Auf der Eckartsheimer Straße in Verl ist ein junger Autofahrer am Nachmittag gegen einen Baum geprallt und mit dem Wagen umgekippt. Zwei Mitfahrer auf der Rückbank wurden schwer verletzt. Der 18-jährige Polofahrer aus Gütersloh und sein Beifahrer leicht. Die Eckartsheimer Straße war 3 Stunden gesperrt. In der Bielefelder Fußgängerzone können sich Besucher ab sofort jeden Abend eine neue 3D-Lichtshow ansehen. Die Bilder werden auf die frühere Karstadt-Fassade an der Bahnhofstraße geworfen, als Teil des Projekts Zusammen des City-Teams Bielefeld. Die Bildershow läuft 3 Wochen lang, täglich von 19 bis 22 Uhr.
5: Wir schauen aufs Radio Bielefeld-Wetter und können da schon wieder einen schönen Himmel erahnen. Da hinten kommt die Sonne so ein bisschen raus, aber wir sehen es nicht so richtig. Wir haben eben schon festgestellt, die Scheiben sind beschlagen, aber scheinbar von außen. Ne?
7: Ja, zum Glück. Aber ich schiele ja auch schon die ganze Zeit über die Schulter nach draußen und schaue mir diese herrliche Farbenpracht an. Zart rosa, leuchtend orange vielleicht. Auch ein bisschen lila, alles gerade alles mit dabei. Richtig, richtig schön sieht das aus. Und wir dürfen auch ein bisschen Sonne jetzt heute früh genießen, so bis mittags. Auch in Gänze keine Wolken. Dann allerdings ziehen sie auf und dann verdecken sie die Sonne. Am Nachmittag hat sie dann kaum noch eine Chance. Es bleibt aber wohl heute trocken bei bis zu 16 Grad. Morgen sind es 18 in der Spitze. Da starten wir wohl erstmal mit mehr Wolken. Zum Nachmittag hin dann aufgelockert. Und Freitag 9 Sonnenstunden, 20 Grad in der Spitze. Das sind doch tolle Aussichten.
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7: Einmal Stop and Go auf der R2, Fahrt Richtung Dortmund zwischen Herford Ost und Herford Bad Salzuflen. Plant da mal ein paar Minuten.
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7: Einmal Stop and Go auf der R2.

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2: 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Hatten wir ja schon gesagt, zum Beispiel ein Trip nach London zu Mariah Carey und ihrer Christmas Show. Also das war ein knaller Wunsch, ne? Genau wie der, den sich Katrin ausgesucht hat. Und sie hatte das Glück auf ihrer Seite.
3: Jürgen Bangert hier vom Wunscherfüller. Hallo Katrin.
4: Ja, hallo. Hallo. Jürgen.
3: Du hast uns geschrieben, dass du und dein Mann, dass ihr echte Kinder der 80er seid und du damals ein riesengroßer Fan von Sandra, hier Maria Magdalena, die Sandra meine ich.
4: Die hat das ganze Zimmer war tapetiert mit Postern. Wir hatten die gleichen Klamotten wie sie, ich und meine Freundin. Wir haben alles genauso gemacht wie sie. Ich habe auch noch die Platten da stehen und einen Plattenspieler. Ich habe alles noch.
3: So, und jetzt kommen wir aber mit deinem Fankult zu Sandra, kommen wir zu deinem Wunsch. Denn die Sandra, die ist nächstes Jahr auf Tour mit der AIDA Prima und da geht's nach Norwegen. Das ist der 80er Jahre Live Cruise. Und da sind dann zum Beispiel Alphaville dabei, Kim Wilde, was weiß ich, Mitch Ure und eben auch Sandra, die Weather Girls. Und da würdest du gerne dabei sein.
4: Wir waren auch noch nie auf einer Kreuzfahrt, das kommt dazu.
3: Ach so, das heißt, wir wissen gar nicht, ob du nicht seekrank wirst.
4: Werde ich nicht, hoffe ich.
3: Da muss sich dann dein Mann um dich kümmern.
4: Ja, das macht er.
3: Dann, wenn ihr euch nachher seht, dann sag ihm doch einfach mal, nächstes Jahr, 23. bis 26. September, seid ihr unterwegs. Von Hamburg nach Kristiansand, das ist in Norwegen. Und ihr macht mit beim 80er Jahre Live Cruise.
4: Das ist der Wahnsinn, ich kommen gerade Tränen. Dankeschön.
3: Bitteschön. Katrin, wir machen das für euch.
4: Dankeschön. Toll.
3: Also, ich freue mich, dass wir euch beiden eine Freude machen können. Du triffst endlich Sandra und dein Mann kommt endlich nach Norwegen. Also schöner geht's doch kaum.
4: Ja, dankeschön. Ja, Wahnsinn, ein Traum.
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1: Stau auf der A2 Richtung Dortmund zwischen Herford Ost und Herford Bad Salzuflen. Auf der A33 Stop-and-Go-Fahrt Richtung Bielefeld zwischen dem Kreuz Bielefeld und Bielefeld Zentrum. Der Ostring ist voll, 20 Minuten plus und es wird geblitzt, Brockhagener und Berliner Straße.

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1: Schönen Mittwochmorgen mit uns.
2: Gestern Abend war Premiere in der Bahnhofstraße in Bielefeld. Da konnte zum ersten Mal eine neue 3D-Lichtshow bestaunt werden. Als Leinwand dient die frühere Karstadt-Fassade, wo alle möglichen Collagen, Botschaften und auch ein paar nette Gimmicks draufgeworfen werden, Tim. Für 3 Wochen jetzt, ne?
3: Ja, da lohnt es sich abends mal vorbeizuschauen, wenn man eh in der Innenstadt unterwegs ist. Der beste Stadionsprecher der Welt, habe ich mir sagen lassen, tauchte auch auf, wie so vieles andere aus unserer Stadt. Die Lichtinstallation ist Teil der Zusammenkampagne des City-Teams Bielefeld, immer jetzt von 19 bis 22 Uhr. Die Bundesregierung hat ihren Streit über die Zuckersteuer beigelegt. Der Kompromiss sieht eine zweistufige Steuer und Ausnahmen für kleinere Hersteller vor. Die Zuckersteuer geht heute durchs Kabinett. Aus Berlin, David Riemer.
4: Ab Juli kommenden Jahres soll die Zuckersteuer bereits in Kraft treten. Finanzminister Klingbeil will damit zusätzliches Geld für den Bundeshaushalt einnehmen. Ihm geht es aber auch darum, den Getränkeherstellern einen Anreiz zu geben, den Zuckergehalt zu senken und ihre Produkte gesünder zu machen. Gegen die Steuer gibt es allerdings weiterhin Widerstand. Mehrere Agrar- und Verbraucherschutzminister der Union etwa sprechen sich dagegen aus. Begründung: Eine Zuckersteuer belastet den Kauf bestimmter Lebensmittel unnötigerweise zusätzlich.
3: Raucherinnen und Raucher müssen sich bald auf deutlich höhere Preise für Zigaretten einstellen. Über die steigenden Tabaksteuern stimmt heute der Finanzausschuss im Bundestag ab. Ab dem kommenden Jahr gehen die Preise schrittweise nach oben. 2030 soll die Schachtel Zigaretten im Schnitt 4 Euro mehr kosten als bisher. Die zusätzlichen Einnahmen sollen bei der Haushaltskonsolidierung helfen und zudem die öffentliche Gesundheit besser schützen. Grüne und SPD in Berlin haben die Sondierungsgespräche mit den Linken jetzt erst einmal auf Eis gelegt. Zunächst soll eine Erklärung der Linken, die alle Fraktionsmitglieder unterzeichnet haben, zum Umgang mit Antisemitismus bewertet werden, teilten die beiden Parteien mit. Thomas Brock berichtet.
5: Es ist ein besonders heikles Thema auf dem Weg zu Rot-Grün-Rot in der Hauptstadt. Teile der Berliner Linken stehen wegen ihrer Position zu Israel, Palästina und Antisemitismus immer wieder in der Kritik. Deshalb hatten Linke, Grüne und SPD extra vereinbart, wie sie mit entsprechenden Vorfällen umgehen wollen. Warum genau die Gespräche jetzt gestoppt wurden, ist unklar. Die Linke sei in ihrer Fraktion zu anderen Verabredungen gekommen, heißt es von Grünen und SPD. Möglicherweise liegt es daran, dass die israelkritische Abgeordnete Vanessa Emde in die linken Fraktion aufgenommen wurde.
3: Auf dem ehemaligen Weco-Gelände in Werther hat am Abend eine Lagerhalle gebrannt. Die Engerstraße musste gesperrt werden. Ein beißender Qualm lag in der Luft. Mehr als 100 Einsatzkräfte waren vor Ort. Die Brandursache in Werther ist noch unklar. Es soll niemand verletzt worden sein. Das Gelände ist schon lange stillgelegt. Vor 6 Jahren hatte es dort schon einmal gebrannt.
1: Willkommen zum Radio Bielefeld Wetter und ich wundere mich immer noch so ein bisschen über die von außen beschlagenen Fenster. Hatten wir jetzt in den 1,5 Wochen hier auf dem Kessel noch gar nicht. Also keine Ahnung, wie das zustande kommt.
2: Naja, draußen
1: und wie es wieder weggeht.
2: Feuchte Luft.
1: Ja,
2: die legt sich dann an die Fensterscheibe.
1: Aber hat man in den ganzen Tagen noch nicht. Deswegen wundert es mich das heute, weil ich fand es jetzt nicht anders als sonst die Tage draußen.
2: Öfter was Neues. Wird vielleicht noch das eine oder andere auf uns zukommen, jetzt hier im neuen Gebäude, ne? Was wir neu entdecken. Heute früh entdecken wir auf jeden Fall die Sonne. Die ist am Start. Bis mittags kann sie auch kräftig scheinen. Dann schieben sich hier und da Wolken davor. 16 Grad in der Spitze. Es bleibt aber trocken heute. Morgen genauso trocken. 18 Grad, dann ein bisschen mehr Sonne dann am Nachmittag. Und am Freitag, da sind die Aussichten richtig schön. Da gibt es viel Sonne, 9 Sonnenstunden und 20 Grad. Nochmal, erst am Abend müssen wir mit ein bisschen Regen rechnen.
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1: 8:04, schauen wir nochmal schnell und aktuell, was auf den Straßen los ist.
2: Ich muss mich hier konzentrieren, Jungs.
1: Mein Kopfhörer ist verrutscht.
2: Ja, das war die Strafe, weil du hier mit Plopschutzen um dich schmeißt.
1: Wo stehen denn die Blitzer?
2: So, erstmal schauen wir auf Staus, die wir im Moment haben. Einmal auf die A33, Fahrt Richtung Bielefeld. Zwischen dem Kreuz Bielefeld und Bielefeld Zentrum, da plant er mal 5 bis 10 Minuten mehr ein. Auch im Stadtgebiet ist es voller. Zum Beispiel der Ostring heute früh überraschend voll. Die üblichen Stellen Jöllenbecker und so, die kennen wir ja. Aber Ostring, da solltet ihr heute auch auf jeden Fall 1/4 Stunde mehr einplanen. Und Blitzer wolltest du wissen, Tim?
1: Ja, bitte.
2: Brockhagener Straße wird in beide Richtungen geblitzt. Höhequeller Straße und an der Berliner Straße Höhegymnasium ebenfalls in beide Richtungen. Zufrieden?
0: Ja. 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
1: Und Tim Lindenbrügger. Wenn ihr gerne bei Amazon bestellt und Prime-Kunde seid, dann könnte es gleich für euch interessant werden. Denn dann habt ihr in den vergangenen gut 4 Jahren zu viel bezahlt. Und dieses Geld, das gibt's jetzt zurück. Mehr dazu gleich hier bei Radio Bielefeld. Schönen Mittwochmorgen wünschen wir euch.

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1: 8 Minuten nach 8. 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
2: Na, wenn wir euch nicht hätten, ne? Wir haben eine Erklärung für den Stau auf dem Ostring bei WhatsApp bekommen.
3: Guten Morgen. Wir wollten euch noch Fahrbahnmarkierungen mitteilen an der Detmolder Straße, Kreuzung zur Lagischen Straße. Und es staut sich tatsächlich auch schon bis nach Hillegossen zum Kreisel. Also da braucht es ein bisschen länger, weil die beiden linken Abbiegespuren neu angepinselt werden und es nur eine Spur gibt für alle Fahrtrichtungen. Einen wunderschönen Tag wünschen euch Denise und Len.

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1: Und Franziska Schütz.
0: Ich glaube wirklich, jeder von uns hat schon mal bei Amazon bestellt. Ist ja auch einfach und schnell, mit ein paar Klicks liegt die Ware im Korb. Und wenn ihr sogar Prime-Kunde seid, dann ist das Paket meistens schon am nächsten Tag da.
1: 2022, da hat Prime die Kosten für die Mitgliedschaft von 8 auf 9 Euro erhöht. Und das war so nicht rechtens, sagte die Verbraucherzentrale und hat dagegen geklagt. Mit Unterstützung eines Bielefelder Anwalts, Christoph Rempe von Brandi Rechtsanwälte.
2: Also die Kunden kriegten eine E-Mail, in der dann stand, sinngemäß, lieber Kunde, wir erhöhen jetzt die Preise. Und wenn du das nicht möchtest, musst du kündigen. Und das war genau der Stein des Anstoßes und auch das, was letztlich dann den BGH in der letzten Instanz dazu bewogen hat, diese Klauseln für unrechtmäßig zu erklären, weil es aus Kundensicht so aussah, wenn man das nicht wollte, könnte man nur kündigen.
0: Der Prozess ging durch alle Instanzen bis vor den Bundesgerichtshof und jetzt gab es das Urteil, Amazon muss den seit 2022 monatlich zu viel eingenommenen Euro an die Prime-Kunden zurückzahlen.
2: Man ist ja als Anwalt dann ja doch auch involviert irgendwie, ne, und Parteivertreter und freut sich da natürlich auch. Ja, das haben wir auch sehr, weil man doch auch merkt, so die ganze Arbeit hat sich gelohnt und man merkt eben auch einfach, der Rechtsstaat funktioniert. Ne? Also es gewinnt eben nicht der, der das meiste Geld hat oder die längsten Schriftsätze schreiben kann, sondern letztlich am Ende setzt sich das Recht durch.
1: 1 Euro pro Monat, ne? 12 Euro im Jahr, könnt ihr jetzt selber hochrechnen, wie viel ihr dann von Amazon für den Zeitraum eurer Mitgliedschaft zurückbekommen würdet. Für den Einzelnen klar erstmal nicht viel, aber insgesamt entsteht dadurch ein Betrag, der schätzungsweise bei knapp 1 Milliarde Euro liegen könnte.
0: Das Geld bekommt ihr aber nicht automatisch zurück, sondern wenn ihr betroffene Prime-Kunden seid, dann müsstet ihr euch einer Sammelklage anschließen.
2: Also es ist kostenlos, sich da zu registrieren. Der Aufwand ist auch relativ überschaubar und man muss sich eben umgekehrt überlegen, wollte man selbst diesen relativ geringen Betrag, diese 60 Euro vielleicht, einklagen, dann ist der Aufwand deutlich höher.
0: Also wenn ihr schon seit 2022 Prime-Kunde seid, könnt ihr euch der Sammelklage ganz einfach über die Internetseite der Verbraucherzentrale NRW anschließen. Da findet ihr auch alle Infos. 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Schönen Mittwochmorgen mit uns.

0: 20 nach 8, ganz genau. 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
1: An der Porta-Kreuzung, da werden die Fahrbahnmarkierungen neu gepinselt. Es gibt wohl nur eine Spur für alle Richtungen. Dementsprechend kann es da länger dauern. Neue Blitzer haben wir am Wellbach und an der Germanenstraße und weiterhin Brockhagener Straße und Berliner Straße. Gute Fahrt euch.

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6: Schönen Mittwochmorgen mit uns.
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6: Und am Abend, da hat was in der Luft gelegen in Werther, was so gar nicht angenehm war. Dicker Rauch und Qualm hatte sich da verbreitet nach einem Feuer an der Enger Straße auf dem früheren Weco-Gelände. Da gab es einen Großeinsatz.
7: Ja, kurz nach 18 Uhr ging das los. Zuerst mit einer starken Rauchentwicklung. In einer stillgelegten Lagerhalle hat es gebrannt. Die Enger Straße war auch einige Stunden dicht. Brandursache in Werther noch offen, wird heute untersucht. Union und SPD haben ihren Streit über die Zuckersteuer beigelegt und sich auf einen Kompromiss verständigt. Der soll heute im Kabinett beschlossen werden. Es ist eine zweistufige Steuer für gesüßte Getränke vorgesehen und Ausnahmen für kleinere Hersteller. Die Zuckersteuer soll ab nächsten Sommer greifen. Papst Leo XIV. Ist an Lungenkrebs erkrankt. Diese Befürchtung hat sich nach seiner Operation in Rom bestätigt, teilten die Ärzte mit. Dem Papst musste ein Teil der rechten Lunge entfernt werden, weil dort zunächst ein Knoten entdeckt worden war. Die Operation an sich verlief ohne Komplikationen. In Schildische muss jetzt schon einen Tag früher als geplant der Stadtbahnverkehr unterbrochen werden. Gleich ab 9 Uhr fährt die Linie 1 nur noch zwischen Senne und Sudbrakstraße. In Schildische dann Ersatzbusse. Ein Leck in einer Leitung ist aufgetreten. Für Autos ist die Schildischer Straße dann in beide Richtungen gesperrt. In der Champions League hat sich der FC Bayern mit einem 3:3 bei Viking Stavanger begnügen müssen. Die Norweger lagen zur Pause 2:0 vorne, dann drehten die Münchner die Partie und Stavanger traf kurz vor Schluss zum Ausgleich. Leipzig machte es besser und gewann 1:0 gegen die PSV Eindhoven.
6: Überblöd, ne? So hat es, glaube ich, Kompanie gesagt. Das Wetter ist alles andere als überblöd heute.
8: Ja, zumindest in der ersten Tageshälfte. Auch jetzt gerade schöner blauer Himmel und Sonnenschein mit ein paar Wölkchen über dem Kesselbrink, wenn ich aus dem Studiofenster schaue. Zum Nachmittag hin gibt es ein paar Wolken mehr, aber die halten dicht. Regen ist erstmal nicht in Sicht. 16 Grad, auch recht mild dazu. Morgen wird es noch ein Zucken milder. 18 Grad, dann am Freitag sogar noch mal 20 Grad. Und der Freitag, der verspricht uns viel, viel Sonne. Erst gegen Abend kann es mal einen Regentropfen geben. Und auch morgen wird schon recht freundlich.
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8: Da haben wir jetzt noch ein bisschen Stau, aber im Vergleich zu vorhin wirklich nur noch ein ganz kleines bisschen am Ostring. Da werden wohl die Fahrbahnmarkierungen neu gepinselt. Deswegen stockt es gerade noch ein bisschen in Fahrtrichtung Lagische Straße auf dem Ostring, also stadtauswärts. Aber wie gesagt, hat sich schon gut beruhigt. Dann haben wir aber keine Beruhigung in Sachen Blitzern. Da sind zwei dazugekommen. Einmal ein Caddy an der Germanenstraße und am Wellbach wird auch Höhe Schule in beide Richtungen geblitzt. geblitzt und dazu gesellen sich die beiden Blitzmaschinen, die wir schon die ganze Woche über haben. Pragwedisch steht die an der Berliner Straße und an der Brockhagener Straße, Höhe Queller Straße.
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6: So darf das Wetter gerne bleiben, ne? Die nächsten 2 Wochen, denn dann sind Herbstferien. Haben wir schon gesagt, dass wir uns drauf freuen. Und ihr auch? Klären wir gleich hier bei Radio Bielefeld. Schönen Mittwoch mit uns.

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1: Und ich bin Franziska Schütz.
0: Mit heute sind es nur noch 3 Tage, dann sind Herbstferien. Wir beide haben ja diese Woche schon gesagt, dass wir uns darauf freuen. Mhm. Hab tatsächlich auch beide Wochen frei, weil wegen einer muss ja auf die Kinder aufpassen. Beziehungsweise das eine Kind, mein älterer Sohn, der wurde ja eingeschult.
1: Ja, wir beide können den Fernstart also kaum erwarten. Und ihr so? Freut ihr euch auch?
2: Auf jeden Fall richtig dolle. Also mal ein bisschen Abspann von der Arbeit und Zeit mit der Familie verbringen, das ist schon wichtig. Ne? Wir sind viel in der Schule, haben Nachmittagsaktivitäten, so viel als Familie sieht man sich dann auch nicht, ne? Mal alle zusammen und das ist schon wichtig, die Zeit.
3: Ich werde mich zu Hause ausruhen und auf die volle Haut legen.
4: Was mit Freunden unternehmen oder mit Familie irgendwo was unternehmen, eigentlich immer spontan. Ich plane eigentlich so gut wie nie was.
5: Ich werde Fußball spielen mit meinen Freunden, vielleicht ein bisschen was für Schule tun. Naja, mal gucken.
6: Wir sind tatsächlich urlaubsreif, denn im Sommer haben wir nichts gemacht, wir sind umgezogen und das steckt uns noch ein bisschen in den Knochen.
7: Wir freuen uns sehr auf den Urlaub, weil wir im Sommer nicht weg waren.
1: Oh ja, fühle ich sehr. Ich hatte ja schon erzählt, ne, dass wir nur die erste Sommerferienwoche frei hatten und das fühlt sich wirklich an, als wäre es letztes Jahr gewesen. Deswegen kann ich es kaum erwarten, nächste Woche mit Mann und Kids ein paar Tage ans Meer zu fahren. Für uns geht's nach Ameland, wunderschöne Insel. Einfach mal raus, ne, ein bisschen salzige Meerluft um die Nase. Viel lesen, Spiele spielen, Fahrrad fahren. Ach, ich freue mich einfach sehr.
0: Wir sind auch noch mal ein paar Tage weg in Woche 2 und scheinbar machen das auch einige von euch, weil sie entweder in den Sommerferien gar nicht erst weg waren oder einfach noch mal so ein paar Tage raus möchten. Türkei, Spanien, die Kanaren und Ägypten sind die Hauptreiseziele in der Herbstferienzeit, heißt es zumindest vom Deutschen Reiseverband.
1: Ja, auch nicht schlecht, ne? Ganz egal, ob in der Sonne oder zu Hause. Wir wünschen euch eine gute Zeit und freuen uns auf die Herbstferien.
8: Die

0: 8.48 Uhr. 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
1: Am Wellbach wird in beide Richtungen Hochschule geblitzt. Außerdem an der Germanenstraße in beide Richtungen, an der Brockhagener Straße in beide Richtungen Höhe Quellerstraße und an der Berliner Straße in Brackwede in beide Richtungen. Wenn es noch was gibt von unterwegs, sagt uns gern Bescheid über WhatsApp, zum Beispiel Bielefeld 6 mal die 5 ist die Nummer.

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1: Es ist 9 Uhr, schönen Mittwochmorgen mit uns.
2: Ja, wundert euch nicht, an der Endhaltestelle in Schildische, da wird euch ab sofort erstmal keine Stadtbahn mehr entgegenkommen, beziehungsweise euch auch nicht mit in die Stadt mitnehmen. Ne? Die Stadtwerke, die haben die Unterbrechung jetzt vorziehen müssen um einen Tag. Sprich, die Linie 1 fährt jetzt nur noch zwischen Senne und Sudbackstraße, Tim.
3: Genau, das bleibt bis zum 1. November so. Das ist jedenfalls der Plan. Im Bereich Schildische dann pendeln Ersatzbusse für die Linie 1. Die Schildischer Straße außerdem ist für Autos beidseitig gesperrt. Union und SPD ringen in Berlin um Reformen bei seit Wochen schlechten Zustimmungswerten. Im Bundestag gibt der Kanzler heute Nachmittag eine weitere Regierungserklärung ab, vor dem EU-Gipfel ab morgen. David Rehmer berichtet.
4: Ukraine-Krieg, Nahostkonflikt und EU-Haushalt. Unter anderem um diese Themen geht's am Donnerstag und Freitag in Brüssel. Vorab will sich Kanzler Merz positionieren. Die Staats- und Regierungschefs der Europäischen Union beschäftigen sich beim Gipfel aber auch mit neuen Schutzinstrumenten für die europäische Wirtschaft. Vor allem mit Blick auf China. Außerdem geht es unter anderem um die EU-Erweiterung. Inwieweit sich der Kanzler heute im Bundestag auch zur aktuellen Krise in der schwarz-roten Koalition nach dem Rücktritt von Arbeitsministerin Baas äußert, bleibt abzuwarten.
3: Bundestagspräsidentin Julia Klöckner plant, die Sicherheitsvorkehrungen im Parlament zu verstärken. Bei den Zugangskontrollen würden immer wieder gefährliche Gegenstände entdeckt, sagte sie dem Stern. Dazu gehörten etwa Kugelschreiber mit integrierten Messern, Spraydosen mit Elektroschockern und Handtaschen mit Schlagringen. Der Bundestag hat 200 eigene Polizisten. Die sind auch notwendig, betonte Klöckner. Es gelte eine Balance zwischen einem offenen Haus, aber auch einer nötigen Wachsamkeit in der Demokratie zu finden. Die schlimmen Befürchtungen um Papst Leo XIV. Haben sich bestätigt. Der 71-Jährige hat Lungenkrebs. Das sagten seine Ärzte nach einer Operation, bei dem ihm ein Teil der rechten Lunge entfernt wurde. Aus Rom, Claudia Wächter.
5: Eine Schreckensnachricht für viele Gläubige. Leo selbst, sagen seine Ärzte hier, habe damit gerechnet, dass es Krebs ist. Seine Prognose sei aber gut, da der Tumor im Frühstadium entdeckt wurde. Etwa 1,5 Stunden wurde der Papst hier operiert. Alles lief wie geplant und einige Zeit später fragte er schon nach seinem Abendbrot. Erst am Wochenende hatte Leo, der sich immer fit hält, völlig überraschend erklärt, er habe einen Lungenknoten.
3: Auf der Eckartsheimer Straße in Verl ist ein junger Autofahrer am Nachmittag gegen einen Baum geprallt und mit dem Wagen auf die Seite gekippt. Zwei Mitfahrer auf der Rückbank wurden schwer verletzt. Der 18-jährige Polofahrer aus Gütersloh und sein Beifahrer leicht. Die Eckartsheimer Straße war 3 Stunden komplett gesperrt.
1: Willkommen zum Radio Bielefeld Wetter. Mittlerweile sind die Fenster hier frei, die Sonne blitzt schon durch, kennen wir auch noch gar nicht. Ne?
2: Ja.
1: Dieses Tageslicht, was hier den Raum durchflutet und die Sonne, die einen sogar so ein bisschen blendet, an der Nase kitzelt, das ist ja alles. Müssen wir erstmal uns damit zurechtfinden, ne? Im Kessel.
2: Genießen wir. Schön ist es. Wirklich, wirklich schön. Also hier im Studio, im Neuen und auch, wenn wir rausgucken, durch unsere... Wie sagt man?
1: Bodentief.
2: Bodentief, das war das Wort, was ich gesucht habe. Danke dafür. Die bodentiefen Fenster, da kriegen wir viel, viel Sonne ab. Gerade ist das auf jeden Fall hier in der City der Fall. Bis mittags auf jeden Fall dürfen wir das genießen. Dann ziehen wohl ein paar Wolken mehr auf. Regen ist erstmal nicht in Sicht, aber dann eher bedeckt. Zum Abend hin vielleicht noch mal ein bisschen Sonne. 16 Grad dazu, morgen sogar 18, Freitag 20. Also es wird noch ein Tucken wärmer. Milder auf jeden Fall. Morgen auch 6 Stunden. Sonne und am Freitag dann sogar 9 Stunden. Das ist doch herrlich.
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1: Um 9:04 schauen wir noch mal schnell und aktuell, was auf den Straßen in und um Bielefeld los ist.
2: Und da haben wir einen neuen Blitzer an der A2. Man lernt ja nie aus. Fahrt Richtung Dortmund an der Jägersteigbrücke bei Bielefeld Süd. Wieder was gelernt. Jägersteigbrücke. Außerdem im Stadtgebiet am Wellbach ein Dreibein in beide Richtungen. Höhe Schule, Brockhagener Straße, eine Maschine, Höhe Quellerstraße, Blitz in beide Richtungen, genau wie die an der Berliner Straße, Höhe Gymnasium da und an der Germanenstraße. Da steht der Caddy und blitzt in beide Richtungen.
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3: Die Nachrichten von Tim Lindenbrücker.
1: Moin moin zusammen und heute früh gab es schon Tränen. Warum? Das klären wir gleich nochmal hier bei Radio Bielefeld. Kommt gut rein in diesen wunderbar sonnigen Mittwochmorgen mit uns.

0: Also zum Weinen wollen wir euch jetzt grundsätzlich eigentlich nicht bringen, es sei denn natürlich vor Freude.
1: Wir kommen gerade Tränen, Dankeschön.
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0: Gleich 8:45 am Mittwochmorgen und wir freuen uns mit Katrin.
3: Ja, denn sie hat alles richtig gemacht, hat ihren Wunsch auf radiobielefeld.de abgegeben und den erfüllen wir jetzt.
1: Vielen Dank, lieber Wunscherfüller. Mein Mann und ich haben einen großen Wunsch erfüllt bekommen. Wir fahren mit der Ida nach Norwegen und dürfen an der 80er-Party teilnehmen. Vielen, vielen Dank.
0: Ja, sehr gerne. Ne? 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Oder sucht euch einen aus unserer Wunschliste aus. Mit ein bisschen Glück weint ihr dann auch und das auch hoffentlich vor Freude.
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0: Kelly, Rakim, Mondes.
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0: 9.22 Uhr. 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
1: An der A2 Fahrt Richtung Dortmund an der Jägersteigbrücke bei Bielefeld Süd wird geblitzt. Außerdem am Wellbach beide Richtungen. Altbekannte Stelle, Höhe Schule. Außerdem Brockhagener Straße in beide Richtungen. Genau wie an der Berliner Straße. Da nämlich auch in beide Richtungen Höhe Gymnasium. Und an der Germanenstraße steht ein Caddy. Habt ihr noch was von unterwegs? Klingelt gern durch unter 08000 800 300.

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7: Schönen Mittwochmorgen mit uns.
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7: Und ich glaube, Popcorn wird nicht gereicht, obwohl das eigentlich noch eine schöne Idee wäre, so das dazu zu verkaufen. Müsstet ihr euch dann selbst mitbringen, aber seit gestern Abend läuft in Bielefeld eine neue Lichtshow in der Bahnhofstraße. Wer unterwegs ist, zu sehen am alten Karstadt-Gebäude.
8: Ja, auf jeden Fall ein Hingucker über Sinn jeden Abend jetzt. Von 19 bis 22 Uhr, da fliegen Bilder, Collagen und Botschaften über die Fassade. Teil der Kampagne Zusammen des City Teams Bielefeld läuft 3 Wochen in noch spektakulärer Form. Gibt es sowas ja auch schon am Times Square und auf der Reeperbahn, jetzt auch in Bielefeld in 3D. In der vergangenen Nacht sind in Bielefeld weitere Schüsse gefallen. Wieder ist auf ein Ladenlokal gefeuert worden. Wie uns eben eine Polizeisprecherin sagte, waren die Schüsse im Stadtteil Mitte abgegeben worden. Es ist niemand verletzt worden. Die Ermittler geben am Vormittag weitere Einzelheiten bekannt. Bundeskanzler Friedrich Merz hält heute Nachmittag im Bundestag eine neue Regierungserklärung ab. Ab morgen beschäftigen sich die EU-Staats- und Regierungschefs mit dem Haushalt, Wirtschaftsfragen, der EU-Erweiterung und der Lage im Nahen Osten und der Ukraine. Auch zur Regierungskrise wird sich Merz äußern. 1,5 Jahre nach seiner Wahl ist der Papst an Lungenkrebs erkrankt. Das teilten die Ärzte des 71-Jährigen nach einer Operation in Rom mit. Bei Leo XIV. Wurde ein Teil der rechten Lunge entfernt. Dabei wurde das Karzinom festgestellt. Weil das recht früh geschah, sind die Chancen auf eine Heilung deutlich besser. Auf dem früheren Weco-Gelände in Werther hat es am Dienstagabend gebrannt. Um kurz nach 18 Uhr wurde die Feuerwehr zur Enger Straße gerufen. Auf dem stillgelegten Werksgelände gab es in einer Halle ein Feuer und eine starke Rauchentwicklung. Menschen sind in Werther nicht verletzt worden.
7: Wir schauen aufs Radio Bielefeld Wetter.
9: Bis mittags dürfen wir da goldenen Oktober mit blauem Himmel und Sonnenschein genießen. Richtig schön auch gerade hier am Kesselbrink. Gegen Mittag ziehen aber dann auch hier am Kesselbrink und auch sonst in der City mehr Wolken auf. Es bleibt aber wohl trocken. 16 Grad in der Spitze sind dazu drin. Morgen am Donnerstag wechseln sich Sonne und Wolken ab bei bis zu 18 Grad. Und am Freitag dann sogar noch mal bis zu 20 Grad und viel, viel Sonne.
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9: Da scheint's zu rollen. Ich habe keine größeren Staus oder Störungen. Falls wir was übersehen haben, sagt uns gern Bescheid über 0800 800 300, die kostenlose Radio Bielefeld Verkehrshotline. Da nehmen wir natürlich auch jederzeit Blitzer entgegen, die ihr von unterwegs seht. Wir wissen im Moment von einem an der Berliner Straße. Blitz in beide Richtungen, genau wie an der Germanenstraße, auch da in beide Richtungen. Brockhagener Straße ebenfalls in beide Richtungen. Wellbach ebenfalls, ach guck mal, habe ich hier falsch aufgeschrieben. Am Wellbach doch auch in beide Richtungen, Höhe der Schule, ne? Außerdem gucken wir auf die A2, Fahrtrichtung Dortmund. Auch da steht ein Blitzer an der Brücke bei Bielefeld Süd. Gute Fahrt euch.
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9: Und Franziska Schütz.
11: Und Tim Lindenbrügger.
7: Wir sagen diese Woche denen Dankeschön, die sich darum kümmern, dass wir nicht selbst am Herd stehen müssen. Ne? Den Köchinnen und Köchen in unserer Stadt. Wohl dem, der sogar einen Koch in der eigenen Familie hat.
12: Hi, hier ist Lenny. Mein Vater ist Koch im Grünen Würfel auf dem Kesselbrink genau gegenüber. Und er macht immer das beste Essen. Dafür sage ich Danke.
7: Na, guck mal, können wir sogar rüberwinken, ne? Hier auf dem Kessel. Das ist so ein Job, ne? In der Küche, den stelle ich mir sehr stressig vor und auch nicht immer entspannt. Dass das auch genauso ist, hören wir gleich hier bei Radio Bielefeld. Und du, lass die Jalousie oben hier, Tim. Wir wollen noch ein bisschen was von der Sonne sehen.

0: Also bei Ihrem Job geht's wirklich heiß her. Radio Bielefeld läuft am Mittwoch um 20 vor 10 mit Sebastian Wiese
1: und Franziska Schütz.
0: Und wir meinen dabei nicht die Bielefelder Feuerwehr, sondern die Köchinnen und Köche in unserer Stadt. Wir sagen Ihnen dieser Woche Dankeschön, denn während wir entspannt im Restaurant sitzen, kommen die Köche in der Küche richtig ins Schwitzen.
1: Ja, und das gilt erst recht, wenn nicht nur die Gäste aufs Essen warten, sondern auch eine Jury genau hinschaut. So war's beim Karolinenpokal am Karl-Severing-Berufskolleg. Da haben die 6 besten Koch-Azubis des Jahrgangs gegeneinander gekocht. Die Aufgabe, ein 3-Gänge-Menü mit bestimmten Zutaten. Bewertet wurde neben dem Geschmack auch die Menüzusammenstellung, Kreativität, Hygiene und die Optik. Unsere Reporterin Silvana Gräper hatte den harten Job, dass sie das Essen am Ende probieren durfte. Vorher hat sie sich mit Uwe Schüttler vom Köcheclub Westfalica angeschaut, wie die Zutaten in den Töpfen und Pfannen zubereitet wurden.
2: Die müssen heiß sein, die müssen den richtigen Garpunkt haben, die müssen gut schmecken, die müssen die richtige Konsistenz haben und all diese Sachen jetzt zusammen. Das ist erstens ungewohnt und zweitens logistisch unheimlich schwierig.
3: Und unheimlich stressig, fand ich. Mit den ganzen zischenden Pfannen, den brodelnden Töpfen und piependen Öfen. Azubine Jasmin hingegen war voll in ihrem Element.
4: Es geht tatsächlich. Ich habe oft genug geübt, deswegen ist das jetzt kein Problem. Ich weiß, im ersten Layer hatten wir ein Probekochen. Da war ich so gestresst und das war eigentlich nicht mal eine Prüfung. Da habe ich dann viel falsch gemacht, weil es mir viel angebrannt und so im Stress. Ne? Wenn man da ein bisschen entspannter bleibt, ist das immer ein bisschen besser.
5: Was gibt es bei dir?
4: Einmal in der Vorspeise eine Orangenkaltschale. Dann Wildschweinfilet mit einer Pilzduxelle und Haselnusscrepe, Süßkartoffelpüree, im Dessert arme Ritter mit Bananenscheiben und Sesamcracker und Joghurt-Espuma.
5: Na, ist das schon der erste kritische Blick?
6: Ja, ist natürlich interessant, wie die jetzt alle ihre Suppen grundsätzlich schon mal herrichten. Der eine richtet eigentlich schon an, wo wir eigentlich erst in 10 Minuten schicken. Ist eigentlich nicht so gedacht, aber ja. Immer spannend.
7: Sagt einer der Prüfer, Jakob Albermann. Und richtig spannend wurde es auch noch mal kurz vorm Hauptgang.
8: Das ist jetzt der Albtraum. Er schneidet sein Fleisch auf und stellt fest, nicht mehr rosa. Jetzt bricht er gerade zusammen. Jetzt kommen schmutzige Flüche und allerlei Verwünschungen.
5: Muss man jetzt auch einfach schicken, kann man nichts machen.
8: Solange es genießbar ist, geht es ja auch raus.
7: Und das war's. Ich fand's super lecker. Und den anderen vom Kochclub und den Lehrerinnen und Lehrern von der Berufsschule, denen hat's auch geschmeckt.
8: Lecker, ja. Super.
7: Und das ist doch die Hauptsache.
4: Dass man dann einfach mal die Bestätigung hat, dass man das, was man gemacht hat, auch gut gemacht hat.
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0: gleich 10 vor 10. 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
1: Haben wir eine ganze Liste an Blitzern, ich gebe sie euch durch. Berliner Straße, Milser Straße, neu gemeldet Höhe Milser Krug, Germanenstraße, Brockhagener Straße, am Wellbach und an der A2 Fahrt Richtung Dortmund an der Brücke bei Bielefeld Süd.
0: Roxane Brockstedt ist bei uns im Studio.
2: Hi, morgen.
0: Und Roxane ist immer so ein Hinhörer, beziehungsweise so kurz, denk mal, so ein Schreckmoment. Ne? Schüsse in Bielefeld haben wir jetzt schon wieder eine Meldung. Da wirst du gleich mal dich versuchen, so ein bisschen drum zu kümmern, beziehungsweise gehst der Sache auf den Grund.
2: Ja, also wenn ich den Fall lösen konnte, wäre Sherlock Holmes wahrscheinlich. Aber mal einfach gucken, was ist da los? Da scheint ja eine neue mafiöse Struktur tatsächlich Geschäftsleute in Bielefeld erpressen zu wollen. Jetzt mittlerweile auch mit Schüssen auf dem Privathaus verbunden. Da schauen wir mal ein bisschen genauer.
0: Also dranbleiben, Roxane macht gleich weiter ab 10 hier bei Radio Bielefeld. Wir wünschen euch noch einen schönen Mittwoch, genießt die Sonne.

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2: Schönen guten Morgen zusammen am Mittwoch. Die Nachrichten kommen von Tim Lindenbrügger.
3: Guten Morgen.
2: Ich bin Roxane Brockschneider. Das macht ehrlicherweise ein mehr als mulmiges Gefühl, ne? Seit einigen Tagen schon wird immer wieder auf Geschäft und jetzt auch ein Privathaus in Bielefeld geschossen. Das hatten wir in Brackwede und Brake. Gefasst wird keiner und letzte Nacht jetzt auch in Mitte.
3: Ja, zur Stunde sitzen die Ermittler zusammen, stimmen sich auch ab, um die neuen Erkenntnisse mitzuteilen. Die geben wir dann natürlich gerne weiter. Welcher Laden oder welches Unternehmen diesmal betroffen oder getroffen war, da herrscht aber noch Schweigen. Am Vormittag wissen wir mehr. Alle Entwicklungen hört ihr dann hier bei Radio Bielefeld. Auf gesüßte Getränke soll bald eine Zuckersteuer erhoben werden. Union und SPD wollen den Kompromiss heute durchs Kabinett bringen. Umstritten bleibt sie trotzdem noch, die Zuckersteuer. Hessens CDU-Ministerpräsident Boris Rhein sprach im Kölner Stadtanzeiger von einer Teuersteuer. Infos von David Riemer.
4: Ab Juli kommenden Jahres soll die Zuckersteuer bereits in Kraft treten. Finanzminister Klingbeil will damit zusätzliches Geld für den Bundeshaushalt einnehmen. Ihm geht's aber auch darum, den Getränkeherstellern einen Anreiz zu geben, den Zuckergehalt zu senken und ihre Produkte gesünder zu machen. Gegen die Steuer gibt es allerdings weiterhin Widerstand. Mehrere Agrar- und Verbraucherschutzminister der Union etwa sprechen sich dagegen aus. Begründung: Eine Zuckersteuer belastet den Kauf bestimmter Lebensmittel unnötigerweise zusätzlich.
3: Es gibt zurzeit große Sorge um den Papst. Leo XIV. Ist an Lungenkrebs erkrankt. Das haben die Ärzte nach der Operation in Rom bekannt gegeben. Ihm musste ein Teil der rechten Lunge entfernt werden. So soll sichergestellt sein, dass von dem Tumor nichts mehr übrig ist. Die Operation an sich verlief ohne Komplikationen. Wie die Therapie für Leo jetzt weitergeht, ist noch offen. Am früheren Karstadt-Gebäude in der Bielefelder Fußgängerzone läuft abends ab sofort eine neue 3D-Lichtshow. Das Projekt gehört zur Kampagne Zusammen des City-Teams Bielefeld. Täglich von 19 bis 22 Uhr werden Bilder, Collagen, Botschaften, Farben und Gimmicks auf die Fassade projiziert. Die Lichtshow läuft 3 Wochen und soll das Zusammensein in Bielefeld erlebbar machen. Der FC Bayern München ist etwas ins Straucheln geraten. Nach dem Unentschieden in der Liga in Augsburg reichte es am Abend in der Champions League auch nur zu einem 3:3 bei Viking Stavanger. Die Norweger führten zur Pause 2:0. Michael Olise sah später noch die rote Karte. Bayern-Trainer Vincent Kompany hat bei Amazon klare Worte gefunden.
5: Naja, wir waren einfach nicht schlau. Nicht gegen Augsburg, wo wir dann nach 8 Sekunden ein Gegentor bekommen. Nicht heute, wo wir nach 1,5 Minuten ein Gegentor bekommen. Und diese rote Karten ist überblöd, natürlich.
3: RB Leipzig konnte Eindhoven 1:0 besiegen. Heute spielt Borussia Dortmund bei Bodø/Glimt, auch in Norwegen, und der VfB Stuttgart bei Slovan Bratislava.
2: Überblöd finde ich gut. Das übernehmen wir jetzt, überblöd. Das Wetter ist alles andere als überblöd, sondern im Moment richtig schön und sonnig hier bei uns auf dem Kesselbrink. Da schieben sich im Laufe des Tages immer mal wieder ein paar Wolken vor, aber die Sonne bekommt, so wie jetzt auch, ihr Recht dazu, 16 Grad und trocken. Die Werte, die steigen an auf morgen 18 und Freitag satte 20 Grad. Da wird es zum Einstieg in die Herbstferien richtig toll und sonnig.
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2: Aktuell A2, ein Blitzer Richtung Dortmund, Höhe Bielefeld Süd. Am Wellbach wird geblitzt, auf der Brockhagener und der Germanenstraße, Milserstraße und auf der Berliner. Gute Fahrt euch.
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2: Mit Tim und Roxane.
3: Hallo, hallo.
2: Ja, der Wunsch nach Ferien oder Urlaub, der erfüllt sich ja ab Freitag nach Schulschluss oder Feierabend von alleine. Dann gehen die Herbstferien los. Eine Woche Urlaub habe ich auch genommen. Ne? Wer sich da jetzt noch obendrauf eine spontane Reise wünscht, die er nicht selber bezahlen muss, oder tolle Tagesausflüge, vielleicht zum Musical nach Hamburg, der ist im Radio Bielefeld Wunscherfüller. Genau richtig, es ist Finalwoche. Unser Thema gleich hier.

Es war ja Montag so lustig, wie ihr alle durchgedreht seid, weil wir von Radio Bielefeld im Oktober schon Weihnachtsmusik gespielt haben. Mariah Carey, All I Want for Christmas is You. Ja, ist denn heute schon Weihnachten? Seid ihr jetzt vollkommen mischugge? Solche Kommentare gab es, viele Anrufe kamen in der Redaktion rein. Ja Leute, antizyklisch ist ein bisschen das Zauberwort, ne? 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Das sind Wir sind Helden, gerade wieder ganz groß dank eines TikTok-Trends. Denkmal heißt

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0: Weil bei Kontrollen im Bundestag immer mehr verbotene Gegenstände wie Kulis mit eingebauten Messern auffallen, sollen die Sicherheitsvorkehrungen dort jetzt verstärkt werden. Mehr Infos dazu gleich in den Radio Bielefeld Nachrichten um 10:30. Jetzt Blitzer und Verkehr. Geblitzt wird im Moment auf der A2 Richtung Dortmund-Fahrendhöhe, Bielefeld Süd in etwa, am Wellbach, auf der Brockhagener und der Milser Straße und noch in Brackwede auf der Berliner Straße. Fahrt überall vorsichtig, bitte.
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18: Tag zusammen. Mit Tim Lindenbrügger.
19: Ja, hallo.
18: Und Roxane Brockschneider. Gestern Abend war eine Premiere in der Bahnhofstraße in Bielefeld. Da gab es zum ersten Mal die neue 3D-Lichtshow bei Sinn, also früher Karstadthaus. Bilder und Botschaften werden da auf die Fassade geworfen für 3 Wochen, ne?
19: Ja, lohnt sich abends mal hochzuschauen, wenn man vielleicht auch eh in der City unterwegs ist. Die Lichtinstallation ist Teil der Zusammenkampagne des City-Teams Bielefeld. Immer von 19 bis 22 Uhr. Die ganz großen Vorbilder für die Show kennen einige vielleicht von Urlauben. Noch ein bisschen geiler stehen auf dem Times Square New York oder auch auf der Reeperbahn. In der Nacht sind in Bielefeld weitere Schüsse abgegeben worden. Wieder soll ein Geschäft das Ziel gewesen sein. Polizei und Staatsanwaltschaft ermitteln auf Hochtouren. Im Laufe des Vormittags werden Einzelheiten veröffentlicht. In den vergangenen Tagen und Wochen waren auch Schüsse in Bragwede und Brake gefallen. Bundestagspräsidentin Julia Klöckner plant, die Sicherheitsvorkehrungen im Parlament zu verstärken. Bei den Zugangskontrollen würden immer wieder gefährliche Gegenstände entdeckt, sagte sie dem Stern. Etwa Kugelschreiber mit integrierten Messern, Spraydosen mit Elektroschockern und Handtaschen mit Schlagringen. Raucherinnen und Raucher müssen sich bald auf deutlich höhere Preise für Zigaretten einstellen. Über die steigenden Tabaksteuern stimmt heute der Finanzausschuss im Bundestag ab. Die Preise gehen schrittweise nach oben. 2030 soll die Schachtel Zigaretten im Schnitt 4 Euro mehr kosten als bisher. In der Champions League hat sich der FC Bayern mit einem 3:3 bei Viking Stavanger begnügen müssen. Die Norweger lagen zur Pause 2:0 vorn. Dann drehten die Münchner die Partie und Stavanger traf kurz vor Schluss zum Ausgleich. Borussia Dortmund spielt heute auch in Norwegen bei Bodø Glimt.
18: Ich hänge ja immer noch bei den Spraydosen mit den Elektroschockern und den Kulis mit Messern drin. Also kriegst du ja auch nicht gerade im Übsheft, ne? Das ist ja auch eine krasse Nummer, ne?
19: Ja.
18: Dass sie sich alles einfallen lassen. Ne? Gut, dass sie da die Sicherheit erhöhen sollen. Ne? Heute auch richtig schön sonnig, also zumindest jetzt noch zum Nachmittag hin. Da werden die Wolken auch mal dichter und die Sonne verschwindet dann für eine kürzere Zeit hinter denen. Dazu 16 Grad. Trocken bleibt's aber. Morgen und übermorgen, da klettern die Temperaturen jeweils 2 Grad weiter hoch. Morgen 18, Freitag 20 Grad. Und es gibt immer mehr Sonnenschein. Am Wochenende allerdings die Rolle rückwärts zurück auf herbstliches Schmuddelwetter.
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18: Aktuell gibt es Blitzer A2 Richtung Dortmund, bei Bielefeld Süd, auf der Berliner Straße, Milser Straße, Höhe Milser Krug in etwa, Brockhagener Straße und am Welbach.
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18: Mit Tim und Roxane.
19: Hallo.
18: Linden drüber und Brockschmieder. Schön, dass ihr bei uns seid.

0: Tee oder Kaffee?
1: Radio Bielefeld läuft bei euch.
0: Ja, die beiden Fraktionen halten ja gegenseitig von sich nicht so viel, ne? Ja, die Kaffeetrinker sind immer so die Wüstlinge, ne? Die fahren auch immer Verbrenner, ganz schlimm mit so schwarzen Rauchwolken aus dem Auspuff. Der Kaffeetrinker wiederum findet, dass der Teetrinker an und für sich spaßbefreit ist und spießig. Und ich bin sehr gespannt, zu welcher Fraktion jetzt unser Kollege, unser Hannes gehört.
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3: Herbstzeit ist Teezeit. Klar, gibt auch Leute, die trinken das ganze Jahr. Eistee zum Beispiel. Hier, Eistee Pfirsich zum Fortnite-Zocken. Trinken viele. Oder Könige von England, die trinken auch viel Tee. Schwarzen Tee mit Milch. Ja, Kaffee hat mir häufig auch viel zu viel Aroma. Oder Omas. Meine Oma trinkt gerne Tee. Influencerin, die auch, ja, aus riesigen Teetassen. Das sind dann eher so Keramikschalen. Eins vor Badewanne, da trinken die dann so ein halbes Jahr dran. Für mich ist Tee weniger Genuss als Medizin. Deswegen steht er bei DM auch immer neben den Pflastern. Kamille ist für Bauch, Salbei ist für Hals und Hagebutte ist, ja, wenn du deinen Geschmack verloren hast. Ja, wer trinkt denn Hagebutte? Klingt doch schon an einer Beleidigung. Guck mal da vorne, die alte Hagebutte. Ich kenne viele, die schwören auf Zitrone-Ingwer. Ja, weil die sagen, das ist der Boost für dein Immunsystem. Damit wirst du ja nie krank. Komischerweise sind das immer die Ersten, die krank werden. Wahrscheinlich den Boost zu spät gezündet. Ich würde sagen, trinkt, was ihr wollt. Blase, Nieren oder was Herzhaftes. Fondor mit heißem Wasser aufgekippt. Hier diese gelbe Dose, womit du selbst Schuhsohlen würzen kannst und es schmeckt. Alles frei nach dem Motto Carpe TM. Lobe das Heißgetränk.
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Also ich wette, die meisten, die die hören, denken eher an Feuerwerkskracher oder sowas. Aber in Bielefeld werden tatsächlich immer mehr echte Schüsse auf Geschäfte abgegeben, in erpresserischer Absicht. Heute Nacht schon wieder in Bielefeld Mitte im Westen. Die Infos hört ihr gleich hier bei uns in den Radio Bielefeld Nachrichten. Jetzt Blitzer und Verkehr. Und geblitzt wird da auf der A2, Höhe Bielefeld Süd Richtung Dortmund, am Wellbach und auf der Milserstraße.

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1: Mit Tim und Roxane.
2: Ja, moin.
1: Faspel und Brockschneider, schön, dass ihr bei uns seid. Ja, zuerst fallen Schüsse, danach folgt die Erpressernachricht. So liefen die meisten Aktionen in den letzten Wochen und in der Nacht passierte es erneut in Bielefeld, Mitte Tim.
2: Ja, in der Ahnstraße im Bielefelder Westen wurde in der vergangenen Nacht auf ein Geschäft geschossen. Welches Geschäft, das teilte uns die Polizei bis jetzt nicht mit. Verletzt wurde wieder niemand. Seit dem Wochenende ist es bereits das vierte Mal, dass es eine solche Attacke gab. Jedes Mal sind Bielefelder Geschäftsleute betroffen. Sie hatten zu Beginn immer einen türkischen Hintergrund. In einem Fall ist jedoch auch eine Familie ohne Migrationshintergrund betroffen. Die NW berichtet von einer, wie sie es nennt, Gen Z-Mafia, also junge Leute, die Hintermänner im Ausland haben sollen und Schutzgeld fordern. Die Zeitung beruft sich dabei auf Berichte über mafiöse Strukturen, in denen bundesweit junge Menschen solche Taten ausüben. Bei der Bielefelder Polizei wurde eine Ermittlungsgruppe eingerichtet. Wegen eines Lecks in einer Fernwärmeleitung fährt die Stadtbahnlinie 1 in Bielefeld seit heute früh 9 Uhr nicht mehr zwischen Sudbrackstraße und Schildische. Die kaputte Fernwärmeleitung liegt unglücklicherweise genau unter den Gleisen, so Mobil. Bis zum 1. November übernehmen Ersatzbusse den Verkehr und Hinweis da auch für die Autofahrer. Die Schildischer Straße ist zwischen Beckhausstraße und Johanneswerkstraße ab jetzt auch für Autos gesperrt. Die Bundesregierung will heute eine Steuer auf gezuckerte Getränke beschließen. Damit sollen zusätzliche Einnahmen für den Haushalt erzielt und gleichzeitig Anreize für gesündere Getränke geschaffen werden. In der Koalition gab es bis zuletzt Widerstand gegen die Pläne, vor allem aus der Union. Außerdem will die Bundesregierung eine Pflegekommission einsetzen. Sie soll bis Ende Januar 2027 Vorschläge für eine nachhaltige Pflegereform vorlegen. Papst Leo ist an Lungenkrebs erkrankt. Dem 71-Jährigen wurde in Rom gestern der untere Lappen der rechten Lunge entfernt, nachdem Ärzte dort einen bösartigen Tumor entdeckt hatten. Die Operation sei erfolgreich und ohne Komplikationen verlaufen. Der Papst soll sich jetzt etwa eine Woche im Krankenhaus erholen. Wie es danach mit der Behandlung weitergeht, ist noch offen. Amazon Prime-Kunden können sich jetzt einer Sammelklage gegen den Online-Konzern anschließen, um ihr zu viel gezahltes Geld zurückzubekommen. Hintergrund ist ein Urteil des Bundesgerichtshofs. Eine Preiserhöhung im September 2022 war unwirksam. Amazon zahlt das Geld, etwa 60 Euro pro Prime-Kunden, jetzt aber nicht von selbst zurück. Dafür muss man klagen, so der Bielefelder Rechtsanwalt Christoph Rempe von Brandy.
3: Ich würde tatsächlich empfehlen, sich dieser Sammelklage anzuschließen, gerade weil es nur um ein paar Euro geht. Also es ist kostenlos, sich da zu registrieren. Der Aufwand ist auch relativ überschaubar. Und man muss sich eben umgekehrt überlegen, wollte man selbst diesen relativ geringen Betrag, diese 60 Euro vielleicht, einklagen, dann ist der Aufwand deutlich höher.
2: Den Link zu der Sammelklage der Verbraucherzentrale findet ihr auf radiobielefeld.de.
1: Ja, man muss schon mit harten Mandagen kämpfen, ne? Um von Großkonzernen sein Recht auch irgendwie zu bekommen. Fühlbar zwischen Daumen und Zeigefinger.
2: Ich muss erst mal schauen, ob ich da schon Kunde war 2022 bei Prime. Wenn ich es war, dann werde ich mich da auch
1: anschließen. Ja, tatsächlich, mein Mann hatte sich der ersten Klage auch schon angeschlossen,
2: ja,
1: irgendwie. Ne? Und ich denke, das wird
2: der beharrt auf sein Recht.
1: Der beharrt auf seine 60
2: Richtig,
1: Euro, ne?
2: so soll das sein.
1: Halber Lipper. Es ist heute wirklich im Moment noch super schön, total toll, sonnig draußen. Ja, natürlich herbstlich kühl, ne? Irgendwie 15, 16 Grad heute, kühl, sagen wir mild. Ne? Im Laufe des Tages zieht es sich auch immer mal wieder zu, aber es bleibt trocken. Morgen und übermorgen ebenfalls regenfrei und es wird immer wärmer und es gibt auch immer mehr Sonnenschein. Am Freitag sind wir bei 20 Grad und 10 Stunden Sonnenschein angekommen. Allerdings am Wochenende, naja.
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1: Da wird's wieder uselig. Wir gucken auf die Verkehrslage und sehen Blitzer. Am Wellbach, auf der Brockhagener Straße, Milser Straße und Berliner Straße. Ich wünsche euch gute Fahrt.
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1: Schön, dass ihr bei uns seid. Wir sind Roxane Brockschneider.
2: Und Tim Faspel, hallo.

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Radio Bielefeld hier. Am Mittwoch, ach, jetzt haben wir es geschafft, ne? Bielefeld und New York können in einem Atemzug genannt werden. Wir haben jetzt nämlich auch einen Times Square, also einen Tiny Times Square, sage ich mal. Das ehemalige Karstadt-Gebäude, das leuchtet und blinkt und wirkt wie ein Comicfilm am Abend auf. Die Gebäudefront sind ab 19 Uhr so lustige, bewegliche Figuren projiziert, werden da fliegende Matcha-Latte-Tassen, schöne Botschaften, die den Zusammenhalt in der Stadt auch stärken sollen. Also so eine bunte 3D-Lichtshow ist da an der Sinnfassade abends zu sehen, 19 bis 22 Uhr. Ein Geschenk des City-Teams Bielefeld an uns. Danke dafür.

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Ja, nichts Wildes los auf den Straßen in und um Bielefeld. Aktuell keine Staus, keine Störung, lediglich Blitzer am Wellbach, auf der Brockhagener Straße, der Milser Straße und in Balkrewede auf der Berliner Straße. Alle unterwegs, eine gute Fahrt mit uns. Ich habe jetzt einen Song für euch, Coolio, Gangsta's Paradise aus dem Jahr 1995. Im Original ja von einem ganz anderen, ne? Von Stevie Wonder. Aus dem Jahr 1976, schon 50 Jahre alt. Wir haben jetzt das Cover von Coolio bei euch. 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
6: Hallo zusammen.
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6: Mit Tim Forsberg.
8: Ja, hi.
6: Und Roxane Brockschneider. Jetzt hat uns die Polizei verraten, wo genau der Einsatz der vergangenen Nacht war.
8: Ja, es wurde auf das Restaurant Plaza in der Ahnstraße geschossen. Das ist da schräg gegenüber vom Nichtschwimmer. Verletzt wurde wieder niemand.
6: Es ist bereits die vierte Schussattacke auf Bielefelder Geschäftsleute seit dem Wochenende. Die Polizei hat eine Ermittlungsgruppe eingerichtet und prüft mögliche Zusammenhänge zwischen den Taten.
8: Ja, laut Medienberichten könnten junge Täter im Auftrag von Hintermännern aus dem Ausland Schutzgeld erpressen. Wenn es da mehr Infos gibt, hört ihr das hier. Heute Mittag macht sich ein Fisch aus Bielefeld auf den Weg in die Hauptstadt, um ein AfD-Verbotsverfahren zu erwirken. Die sogenannte Tilly-Fischtour schickt eine vom Aktionskünstler Jack Tilly gestaltete Fischfigur aus Bielefeld über Hannover, Magdeburg und Potsdam nach Berlin. Sie zeigt einen großen bunten Fisch, der einen kleinen braunen verschlingt. Heute ab 12 Uhr ist die Figur bei einer Demo auf dem Jahnplatz zu sehen, bevor sie sich ab 13.30 Uhr zusammen mit 120.000 Unterschriften für ein AfD-Verbotsverfahren auf den Weg Richtung Hauptstadt macht. Im Landtag von Sachsen-Anhalt hat eine Sondersitzung zur Ukraine-Politik begonnen. In einem gemeinsamen Antrag wollen AfD und BSW die Landesregierung auffordern, sich im Bundesrat gegen weitere Waffenlieferungen einzusetzen. Zudem soll das Land finanzielle Hilfen stoppen, die über humanitäre Unterstützung hinausgehen. Derweil hat Russland die Ukraine in der Nacht erneut mit Drohnen und Raketen angegriffen. Nach ukrainischen Angaben wurden unter anderem in Kiew mindestens 5 Menschen getötet. Präsident Selenskyj zufolge gab es mehr als 100 Angriffe auf die Energieversorgung und kritische Infrastruktur im Land. Mindestens 600.000 Haushalte sind aktuell ohne Strom. Wegen eines Lecks in einer Fernwärmeleitung fährt die Stadtbahnlinie 1 seit heute Morgen nicht mehr zwischen Sudbrackstraße und Schildische. Die kaputte Leitung liegt direkt unter den Gleisen und muss repariert werden. Ersatzbusse übernehmen da den Verkehr in dem Bereich. Borussia Dortmund und der VfB Stuttgart sind heute Abend in der Champions League am Ball. Die Dortmunder empfangen den norwegischen Club Bodo Glimt. Die Stuttgarter spielen bei Bratislava. Beide Spiele werden live auf der Zone übertragen. Anstoß ist jeweils um 21 Uhr.
6: Also über das Wetter kann aktuell eigentlich niemand meckern, außer vielleicht ein Regenwurm, der kein Wasser abbekommt. Es ist trocken, es ist im Moment sonnig, zieht sich zwar nochmal zu, aber wie gesagt, regenfrei heute bei 16 Grad, morgen bei 18 und am Freitag sind wir bei 20 Grad angekommen. Da wird es richtig toll sonnig, in den Nächten aber auch kühl mit bis zu 6 Grad.
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6: Geblitzt wird auf der Berliner und der Milser Straße, auf der Brockhagener Straße und am Wellbach.
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6: Also wenn man das schon über seinen Job während der Ausbildung sagen kann, dann hat man wohl die richtige Entscheidung getroffen.
9: Bester Job, die Vielfältigkeit, Abwechslung, dass du mit Menschen zu tun hast, geiler Job.
6: Ja, sagt Spartak, 23, lernt gerade den Beruf des Kochs an der Karl-Severing-Berufsschule. Wir haben uns mit ihm und seinen Klassenkameraden über den Job unterhalten und was die sagen, hört ihr gleich hier.

0: Bielefeld läuft bei euch am Mittwoch. 20 vor 12 und falls ihr euch gleich aufmacht, in eine Mensa, eine Suppenbar oder ins Restaurant eurer Wahl was Leckeres zu Mittag zu essen, vergesst das Dankeschön und die Grüße an den Koch nicht, so es denn gut geschmeckt hat. Wir machen das nämlich in dieser Woche im Rahmen unserer Radio Bielefeld Dankeschön-Aktion. Es ist durchaus ein harter Beruf, Koch zu sein. Das müssen auch die vier Bielefelder Nachwuchsköche Jasmin, Spartak, Hannes und Thies. Die vier sind im letzten Ausbildungsjahr vom Karl-Severing Berufskolleg. Ihr habt heute Morgen schon von ihrem Kochwettbewerb gehört und die haben uns von ihrer Leidenschaft zum Kochen erzählt und dem Weg dahin.
1: Weil es lecker ist. Nein, 10. wusste ich noch nicht genau, was ich machen wollte. Dann habe ich ein Praktikum gemacht und da habe ich gemerkt, das ist das. Habe dann noch das Abi zu Ende gemacht und dann bin ich direkt in die Ausbildung reingestartet.

0: Bester Job, die Vielfältigkeit, Abwechslung, dass du mit Menschen zu tun hast, geiler Job.
1: Ist natürlich auch viel Vorbereitung, viel Üben, aber eigentlich macht man das gerne und du kannst fast überall auf der Welt arbeiten, auf dem Schiff, in egal welchem Land und du lernst neue Menschen kennen, du Gerichte, es ist einfach vielseitig. Klar, die Arbeitszeiten sind manchmal kacke, aber das ist der Deal. Ist cool, doch. Macht auf jeden Fall Spaß.
2: Wenn die Gäste auch glücklich sind, wenn man sich mit denen unterhalten kann und die dann auch sagen, dass es super lecker schmeckt, dass dann einfach mal die Bestätigung hat, dass man das, was man gemacht hat, auch gut gemacht hat.
3: Ihr könnt auch gerne Grüße da lassen an den Koch eurer Wahl, eures Vertrauens. Schickt gerne per WhatsApp eine Sprachnachricht an Bielefeld 6x5.

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3: Und Tim Forstbill, hallo.
2: Wir reden in gut 10 Minuten auch nochmal darüber hier im Programm ausführlich. Jetzt gibt's erstmal die aktuellsten Infos zu dem Thema hier in den News. Die Serie von Schüssen auf Geschäfte bei uns in der Stadt. Die reißen ja nicht ab, ne?
3: Ja, in der vergangenen Nacht ist das Restaurant Plaza an der Arnstraße in Mitte beschossen worden. Es wurde wieder niemand verletzt. Der oder die Täter sind aber weiter flüchtig. Seit dem Wochenende ist das der 4. Vorfall dieser Art bei uns in der Stadt. Insgesamt gab es schon 8 solcher Vorfälle. Mehr von Bettina Wittemeyer.
4: Schon 3-mal wurde ein Autohaus in Senne beschossen, 2-mal ein Juwelier an der Hauptstraße in Brackwede. Außerdem eine Autovermietung an der Kraxer Straße. Zuletzt gab es Schüsse auf ein Immobilienbüro in der Altstadt und das Privathaus des Besitzers in Brake. Ob die auch in anderen Städten agierenden sogenannten Gen-Z-Banden dahinter stecken, ist Teil der Ermittlungen, heißt es von der Bielefelder Polizei. Diese Banden mit türkischen und kurdischen Jugendlichen werden von Hintermännern im Ausland beauftragt, beschießen die Gebäude und dann wird Geld erpresst. Von Summen in 6-stelliger Höhe ist da die Rede in diversen Medienberichten. Zeitgleich werden Angehörige bedroht, um den Forderungen Nachdruck zu verleihen.
3: Die Staatsanwaltschaft und die Bielefelder Polizei wollen heute im Laufe des Tages noch neue Infos zum Stand der Ermittlungen bekannt geben. Die hört ihr dann hier. Und neue Infos gab es von der Polizei gerade eben zu einem anderen Fall, der auch für viel Aufsehen gesorgt hatte. Nach den Schüssen in Bielefeld-Schildische am Sonntagabend rund um den Mediamarkt-Parkplatz hat die Polizei einen ersten Tatverdächtigen festgenommen. Gegen einen 24-Jährigen aus der Nähe von Hannover mit serbisch-kosovarischer Staatsangehörigkeit wurde ein Haftbefehl wegen gefährlicher Körperverletzung mit einer Schusswaffe erlassen. Der Mann war nach der Auseinandersetzung zwischen zwei Gruppen selbst mit einer Schussverletzung gefunden worden. Bei dem Vorfall waren insgesamt 3 Männer verletzt worden. Die Ermittlungen zu weiteren Beteiligten, die dauert an. Auf Getränke mit Zuckerzusatz soll künftig eine extra Steuer anfallen. Darauf hat sich die Bundesregierung geeinigt. Vor allem Softdrinks könnten damit für die Verbraucher teurer werden. Der Beschluss im Bundestag steht da allerdings noch aus. Die neue Steuer soll auf gezuckerte Getränke mit einem Gesamtzuckergehalt von mindestens 5 Gramm pro 100 Milliliter anfallen. Laut Finanzministerium sind das zum Beispiel Limonaden, Eistees und Fruchtsaftgetränke mit Zuckerzusatz. Nicht besteuert werden dagegen reine Frucht- und Gemüsesäfte oder ungesüßte Schorlen. Der frühere Immobilieninvestor René Benko kommt Medienberichten zufolge aus der Untersuchungshaft frei. Ein Gericht in Innsbruck hat demnach erlaubt, dass er mit einer elektronischen Fußfessel unter Hausarrest gestellt wird. Benko war im Zuge der Ermittlungen rund um den Zusammenbruch des Signa-Konzerns festgenommen worden und sitzt seit Anfang 2025 im Gefängnis. Zum Firmengeflecht gehörten auch bekannte deutsche Warenhäuser wie etwa Galeria Karstadt Kaufhof und das Berliner KDW. Heute macht sich ein Fisch aus Bielefeld auf den Weg in die Hauptstadt, um ein AfD-Verbotsverfahren zu erwirken. Die sogenannte Tilly-Fischtour schickt eine vom Aktionskünstler Jack Tilly gestaltete Fischfigur aus Bielefeld über Hannover, Magdeburg und Potsdam nach Berlin. Sie zeigt einen großen bunten Fisch, der einen kleinen braunen verschlingt. Jetzt ab 12 Uhr ist die Figur bei einer Demo auf dem Jahnplatz zu sehen, bevor sie sich ab 13.30 Uhr zusammen mit 120.000 Unterschriften für ein AfD-Verbotsverfahren auf den Weg Richtung Hauptstadt macht.
2: Klasse Wetter heute, richtig toll, sonnig, 16 Grad dazu, also ein Jäckchen kann man schon gebrauchen am Leib. Es zieht sich auch nachmittags nochmal zu, zum Feierabend hin blitzt die Sonne dann auch wieder durch, also so ein Mischmasch heute. Ab morgen wird es noch beständiger, 18 Grad da am Freitag, richtig toll, prallster Sonnenschein, 10 Stunden lang und 20 Grad bis drüber.
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2: Aktuell gibt es Blitzer in Bielefeld auf der Brockhagener Straße und der Berliner Straße. Ansonsten heißt es im Moment freie Fahrt in Bielefeld.
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2: Mit Tim und Roxane.
3: Moin.
2: In Bielefeld werden gerade Geschäftsleuten Angebote gemacht, die sie nicht ablehnen sollen. Läden und Restaurants werden beschossen. Danach folgt eine Erpressernachricht, die zum Teil auch mit der Bedrohung der Familie einhergeht. Wir fassen die bisherigen Infos der Polizei gleich für euch zusammen.

0: Radio Bielefeld läuft bei euch am Mittwochmittag, 11:45 ist es. Erst wird geschossen, dann folgt die Erpressernachricht, eine hohe Geldforderung. Mutmaßlich Banden erpressen gerade Bielefelder Geschäftsleute. In der Nacht sind schon wieder Schüsse gefallen, und zwar auf das Plaza hier in der Altstadt, in der Arnstraße. Bettina Wittemeyer, was wissen wir bislang darüber?
1: Also was wir erstmal festhalten, auch bei den Schüssen in der vergangenen Nacht ist niemand verletzt worden. Das ist ja schon mal gut. Mhm. Seit dem Wochenende ist es bereits das vierte Mal, dass Gebäude in unserer Stadt nun beschossen wurden. Ähnliche Vorfälle gab es aber auch zuvor schon in Bragwede. Die Angriffe galten Geschäftsleuten mit türkischem Hintergrund. Zuletzt war aber auch eine Autovermietung eines deutschen Geschäftsmannes an der Kraxer Straße betroffen.
0: Und die Überfälle laufen ja immer gleich ab. Mhm. Erst gibt es Schüsse auf die Geschäfte, dann kommen die Geldforderungen und Bedrohungen per Handy, ne?
1: Genau, so ist es auch dem Inhaber eines Immobilienbüros in der Hagenbruchstraße am Wochenende ergangen. Da sind ja erst Schüsse auf das Immobilienbüro gefallen und dann im Anschluss auch auf sein Privathaus in Brake. Wie die NW schreibt, haben dort 5 Projektile die Scheiben durchschlagen. Der Sohn des Eigentümers war gewarnt worden, hatte das Haus zuvor schon verlassen. Zum Glück ist deshalb auch nicht verletzt worden.
0: Also solche Vorfälle, die kennt man ja auch in anderen Städten, hört man immer wieder in der letzten Zeit, wie zum Beispiel aus Köln, Erftstadt auch. Da ist oft auch von den sogenannten Gen-Z-Mafia-Banden die Rede. Mhm. In ganz NRW ist von 20 bis 30 solcher Vorfälle in Medienberichten.
1: Genau, die Täter, die dahinter stecken, sollen eben zu diesen Banden gehören. Also Jugendbanden mit Menschen, die zwischen 1995 und 2010 geboren sind. In diesen Fällen wohl mit türkischen und kurdischen Mitgliedern. Auf die Schüsse folgen in der Regel diese Geldforderungen von bis zu 100.000 Euro. Mhm. Und dann werden auch Familienmitglieder bedroht.
0: Die Hintermänner dieser Banden sollen im Ausland sitzen. Ob es sich in Bielefeld jetzt um Mitglieder solcher Banden oder auch nur in Anführungsstrichen um Trittbrettfahrer handelt, das ist noch nicht wirklich klar. Ne?
1: Genau, eine Ermittlungskommission der Bielefelder Polizei ist natürlich an den Fällen dran. Die beschossenen Objekte werden ja auch besonders geschützt, aber überall kann die Polizei natürlich nachts auch nicht sein. Ne? Die Gen-Z-Banden, von denen NRW-weit die Rede ist, die haben schon mafiöse Strukturen, aber wie gesagt, wer hinter den Angriffen hier in Bielefeld steckt, ist noch unklar.
0: Es gibt aber einen Zeugen aus Brake, da wurde ein schmächtiger Mann gesehen von einem Nachbarn von diesem beschossenen Privathaus. Ne? 1,70 groß, der nach den Schüssen abgehauen ist, er war schwarz bekleidet, mehr kann man dann auch leider in der schattigen Nacht nicht wirklich erkennen. Ne? Die Polizei, die sucht weiter Zeugen zu den Vorfällen, die was sagen können. Wir warten auf aktuelle Infos von Polizei und Staatsanwaltschaft. Sobald es die gibt, hört ihr die hier bei Radio Bielefeld mit uns. Seid da immer am Puls der Stadt. Danke, Bettina Wittemeyer. Ja.

Nach den Schüssen in Schildische, unter anderem am Mediaparkplatz am Sonntagabend mit 3 Verletzten, ist ein Mann festgenommen worden. Mehr Infos dazu hört ihr gleich in den Radio Bielefeld Nachrichten um 12:30. Jetzt Blitzer und Verkehr. Geblitzt wird zurzeit auf der Berliner Straße und der Brockhagener Straße beidseitig. Ich wünsche euch eine gute Fahrt.

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10: Mahlzeit zusammen. Im Studio Roxane Brockschnieder und Tim Forsbell.
11: Ja, hallo.
10: Die Bielefelder Polizei und die Staatsanwaltschaft teilen heute mit, dass sie nach den Schüssen in Schildische am Sonntagabend einen ersten Tatverdächtigen festgenommen haben.
11: Ja, Roxane, die Infos hätten nicht erst heute bekannt werden müssen, so könnte man sagen. Denn der 24-Jährige, der jetzt in U-Haft sitzt, lag am Sonntag selbst mit einer Schussverletzung am Tatort. Jetzt wurde gegen den Mann mit serbisch-kosovarischer Staatsangehörigkeit aus der Nähe von Hannover Haftbefehl wegen gefährlicher Körperverletzung erlassen. Er soll selbst auch geschossen haben. Bei der Auseinandersetzung zwischen zwei Gruppen rund um den Mediamarkt-Parkplatz waren insgesamt 3 Männer verletzt worden. Die Ermittlungen zu weiteren Beteiligten, sie laufen. Das Kabinett hat die Zuckersteuer auf den Weg gebracht. Die Abgabe soll ab Juli 2027 erhoben werden und je nach Zuckergehalt in gesüßten Getränken 26 oder 32 Cent pro Liter betragen. Laut Bundesfinanzministerium dient die Steuer dazu, die Beiträge für die gesetzliche Krankenversicherung stabil zu halten. Softdrinks dürften dadurch spürbar teurer werden. Und das Kabinett gab zudem grünes Licht für einen Gesetzentwurf von Familienministerin Prien. Demnach sollen künftig unter 13-Jährige Online-Netzwerke nicht nutzen dürfen. Für 13- bis 18-Jährige sind abgestufte Beschränkungen vorgesehen. Beide Pläne müssen noch durch den Bundestag. In der vergangenen Nacht ist das Restaurant Plaza an der Ahnstraße in Bielefeld-Mitte beschossen worden. Verletzt wurde niemand, die Täter sind weiter flüchtig. Seit dem Wochenende gab es jetzt 4 solcher Vorfälle. Insgesamt zählt die Polizei inzwischen 8 Taten. Die Ermittler prüfen, ob sogenannte Gen-Z-Banden hinter den Taten stecken, die laut Medienberichten Geschäftsleute mit Schüssen und Drohungen zur Zahlung von Schutzgeld zwingen wollen. Fußballstar Kylian Mbappé ist in Frankreich von der Polizei zu einer Korruptionsaffäre vernommen worden. Dabei geht es um den früheren Sicherheitschef der französischen Nationalmannschaft, der wegen Korruption angeklagt ist. Mbappé soll ihm 2023 rund 60.000 Euro gezahlt haben, ohne dass dieser das Geld gemeldet hat. Auch Bayern-Legende Franck Ribéry taucht in den Ermittlungen auf. Das Gymnasium Bethel und die Zionsgemeinde starten ein innovatives Bildungs- und Renaturierungsprojekt. Dabei sollen Schülerinnen und Schüler den Klimawandel unmittelbar in ihrer eigenen Umgebung erforschen. Auf einer bislang ungenutzten Fläche des neuen Zionsfriedhofs soll sichtbar werden, wie Baumarten mit den klimatischen Veränderungen umgehen.
10: Also ich hoffe, ihr da drüben im Süden habt jetzt auch Sonne in Senne. Eben war das noch nicht der Fall, oder ich sag mal so, am Vormittag war das noch nicht so der Fall. Mittlerweile ist bei uns auch immer noch praller Sonnenschein, ein paar schöne Wetterwolken dazu. Es bleibt heute trocken, zieht sich aber auch mal ab und zu. Heute 16 Grad, morgen 18, am Freitag 10 Stunden Sonnenschein bei 20 Grad. Okay, Wochenende, da gibt's eine Rolle rückwärts zurück zum schmuddeligen Herbstwetter.
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10: Aktuell gibt es vor allem Blitzer bei uns. Zwei Stück, aber auch nur. Brockhagener Straße, Höhe Quellerstraße, und auf der Berliner Straße wird kurz vor dem Südring beidseitig geblitzt. Wenn ihr noch mehr gesehen habt, Staus, Störungen, Blitzer, immer her damit, gerne über WhatsApp oder ihr ruft an, kostenlos 08800 300.
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10: Mann, Mann, Mann. Hier ist was los, ja, im Moment, ne?
11: Ihr müsst es euch vorstellen, hier kommen ja immer mal wieder so Meldungen rein und manchmal gibt es so ganz gemütliche Vormittage, da passiert ganz wenig. Und jetzt hatte ich nicht mal Zeit, hier mir einen Kaffee zu machen. Deshalb hat die liebe Roxy mir gerade einen Kaffee hinten aus der Redaktion geholt, weil so viel los ist.
10: Ja, so bin ich, ne? Ja. Ach, so bin ich. Ich bin einfach
11: Kollegin des Tages geht an dich.

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0: 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Passend zum Wetter draußen.
1: Kriegt man glatt noch mal Bock auf Beachbar oder irgendwie sowas, ne? Magnetic, The Bowser, im besten Mix bei Radio Bielefeld, ja in Gütersloh. Da sind Teile der City gerade abgesperrt. Dort soll eine Shisha-Bar beschossen worden sein. Patronenhülsen werden da eingesammelt auf dem Gehweg. Ob es da einen Zusammenhang gibt mit den erpresserischen Angriffen auf Geschäfte in Bielefeld, unklar. Mehr Nachrichten gleich um 1 ist es dann, jetzt 13 Minuten davor. Blitzer und Verkehr bei Radio Bielefeld. Es gibt Blitzer. Janik hat frisch einen gemeldet. Danke dafür. Steht auf der Paderborner Straße statt auswärts fahrend. Wo es zu den A2-Auffahrten geht. Brockhagener Straße ein Blitzer. Und auf der Berliner Straße fahrt vorsichtig bitte.

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1: Hallo zusammen am Mittwochmittag. Im Studio Tim Forsbe.
2: Schönen guten Tag.
1: Und Roxane Brockschnieder. Das meistgenutzte Wort der Woche bisher bei uns im Programm: Schüsse. Ja, seit heute Morgen berichten wir von dem Einsatz in der vergangenen Nacht am Restaurant Plaza in der Armstraße. Ne?
2: Ja, auch da wieder selbes Spiel wie zuletzt an anderen Orten in der Stadt. Schüsse auf die Front des Ladens. Verletzt wurde niemand. Die Täter sind flüchtig. Die Ermittler prüfen, ob sogenannte Gen-Z-Banden hinter den Taten stecken, die laut Medienberichten Geschäftsleute mit Schüssen und Drohungen zur Zahlung von Schutzgeld zwingen wollen.
1: Und Tim, jetzt ganz aktuell gibt es ja auch einen Einsatz in Gütersloh in der City. Auch da wird geschossen, ne?
2: Ja, in der Gütersloher Innenstadt läuft gerade ein großer Polizeieinsatz an der Berliner Straße. In der Fensterscheibe der ehemaligen Shisha-Bar namens Woods sind laut NW vier Einschusslöcher zu sehen. Davor liegen mehrere Patronenhülsen. Die Polizei hat den Fußgängerweg da abgesperrt und sichert Spuren. Weitere Informationen zu den Hintergründen sind bislang nicht bekannt. Und jetzt dürfte ermittelt werden, ob es da einen Zusammenhang zu den Bielefelder Fällen gibt. Die Bundesregierung hat die Zuckersteuer auf den Weg gebracht. Ab dem kommenden Sommer sollen Limonaden und Energydrinks zusätzlich besteuert werden. Reine Fruchtsäfte, ungesüßte Schorlen und alkoholische Getränke bleiben ausgenommen. Die Einnahmen von rund 900 Millionen Euro sollen in die gesetzliche Krankenversicherung fließen. Der Bundestag muss da noch zustimmen. Außerdem hat sich die Bundesregierung auf Eckpunkte für strengere Social-Media-Regeln geeinigt. Plattformen wie TikTok, Snapchat und Instagram sollen für Kinder unter 13 Jahren tabu werden. Für Jugendliche bis 18 Jahre sind abgestufte Beschränkungen geplant. Falls ihr da vorbeifahrt und euch gerade fragt, was das für ein großer Fisch auf dem Jahnplatz ist, das ist eine Figur des Aktionskünstlers Jack Tilly. Sie zeigt einen großen Fisch, der einen kleinen Braunen verschlingt, als Zeichen für ein AfD-Verbotsverfahren. In einer halben Stunde soll sich die Figur Richtung Berlin auf den Weg machen, mit 120.000 Unterschriften im Gepäck. In der Neustädter Marienkirche findet heute ab 16 Uhr ein Erntedank-Nachmittag statt, der sich an Obdachlose und sozial benachteiligte Menschen aus Bielefeld richtet. Rund 170 Gäste werden erwartet. Idee dahinter ist, dass sich diejenigen, die sich sonst kaum wahrgenommen fühlen, zu spüren bekommen, dass sie dazugehören. Neben Gesprächen und Musik gibt es für die Gäste ein Dreigangmenü. Hinter der Aktion steht mit der Markant AG ein Bielefelder IT-Unternehmen sowie zahlreiche ehrenamtliche Helferinnen und Helfer.
1: Das klingt doch wirklich schön und auch lecker. Ein bisschen Vesperkirche, ne?
2: Ja, habe ich auch direkt dran gedacht. Tolle Aktion, kann man unterstützen und auch hier erzählen.
1: Das Radio Bielefeld-Wetter heute am Mittwoch ist super. Besser als gedacht, so haben wir es gerne so rum. Ne? Viel Sonnenschein, ein paar lockere Wolken am Himmel. Die halten heute auch. Dicht zieht sich mal ein bisschen mehr zu, aber egal, 16 Grad dazu. In den Nächten wird es kühl, bis zu 6 Grad sind drin in dieser Woche. Ab morgen 2 Grad wärmer, da 18 Grad. Und am Freitag haben wir 20 Grad und 10 Sonnenstunden.
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1: Es wird gerade voller auf der A2 Hannover Richtung Dortmund. Zwischen Herford Ost und Herford Bad Salzuflen dichter Verkehr, dauert 5 bis 10 Minuten länger als sonst. Außerdem gibt es Blitzer. Paderborner Straße statt auswärts fahren, da wo es zu den Autobahnen hingeht. Auf der Brockhagener Straße und der Berliner.
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2: Und Tim Forsbe. Moin, moin.
1: Tag zusammen.

0: Radio Bielefeld hier. Also eine Hörerin, die wünschte sich heute am Vormittag, als die Sendung hier bei mir losging, 10 Uhr, nichts weiter als Sonne. Die hatten wir hier in der City schon ganz pralle am Morgen. Da war es aber drüben im Süden noch grau. Aber der Detlef Zylindermann vom Wertstoffhof, der kann entwarnen.
1: Jo, Mahlzeit, hier ist der Detlef. Ich bin gerade in Sende und hier ist strahlender Sonnenschein. Wir können uns nicht beschweren. Wir schwitzen bei der Arbeit. Ich wünsche euch noch einen schönen Tag. Bis später mal. Ciao,
0: ja,
1: ciao.
0: Danke schön. Ja, guck mal, den Wunsch nach Sonne in Senne, den haben wir schon mal erfüllt. Für alles andere ist ja der Wunscherfüller da. Ob ihr noch eine Woche Urlaub am Strand wollt, jetzt in den Herbstferien, die gehen ja ab Freitag Nachmittag los, ne? Schreibt uns einfach davon. Vielleicht erfüllen wir den Wunsch nachher schon bei Radio Bielefeld.
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1: Sind da aktuell Erpresserbanden unterwegs, die auf Geschäfte schießen und dann von den Betreibern hohe Geldsummen fordern? In Bielefeld und auch gerade in Gütersloh gibt es einen Einsatz, der zumindest darauf hindeutet, dass das sein könnte. Mehr Infos dazu gleich in den Nachrichten bei Radio Bielefeld um 13:30. Jetzt Blitzer und Verkehr. Und da gibt es lediglich Blitzer aktuell, und zwar auf der Brockhagener, der Paderborner Straße und der Berliner. Kommt gut an.

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5: Hallo zusammen am Mittwoch. Studio Timo Fratz.
6: Hallo.
5: Und Roxane Brockschneider. Ja, momentan scheint die Waffe am Hosengürtel einiger sehr locker zu sitzen. Ne? Wir kommen uns in Bielefeld und jetzt auch darüber hinaus ein bisschen vor wie im wilden, wilden Westen. Ne?
6: Das ist traurig, aber wahr. In der Gütersloher Innenstadt, da läuft gerade ein großer Polizeieinsatz an der Berliner Straße. In der Fensterscheibe der ehemaligen Shisha-Bar namens Wutz sind laut Neuer Westfälischer 4 Einschlusslöcher zu sehen. Weitere Informationen zu den Hintergründen sind bislang nicht bekannt. Und auch ob diese Nachricht aus Bielefeld damit in Verbindung steht, ist unklar, aber in der vergangenen Nacht wurde auf das Bielefelder Restaurant Plaza am Emil-Großplatz in der City geschossen. Verletzt wurde niemand, aber es ist bereits das 4. Mal, dass es eine solche Attacke auf Bielefelder Geschäfte gab. Bei der Bielefelder Polizei wurde eine Ermittlungsgruppe eingerichtet. Wegen eines Lecks in einer Fernwärmeleitung fährt die Stadtbahnlinie 1 in Bielefeld seit heute früh 9 Uhr nicht mehr zwischen Sudbrackstraße und Schildische. Bis zum 1. November übernehmen jetzt Ersatzbusse den Verkehr. Auch für die Autofahrer wird die Schildischer Straße jetzt zwischen Beckhausstraße und Johanneswerkstraße gesperrt. IKEA erweitert sein Angebot rund um gebrauchte Möbel mit einem neuen Second-Hand-Marktplatz. Ab heute können IKEA-Family-Mitglieder in Deutschland gebrauchte IKEA-Produkte direkt untereinander verkaufen und auch erstehen. Die Plattform richtet sich exklusiv an Mitglieder des IKEA-Treueprogramms. Bundeskanzler Friedrich Merz gibt gleich ab 14 Uhr im Deutschen Bundestag eine Regierungserklärung ab. Thema ist der bevorstehende Europäische Rat. Die Erklärung findet zu Beginn der Bundestagssitzung statt. In der Neustädter Marienkirche gibt es ab 16 Uhr einen Erntedanknachmittag, der sich an obdachlose und sozial benachteiligte Menschen aus Bielefeld richtet. Rund 170 Gäste werden bei der Aktion, die vom Bielefelder IT-Unternehmen Markant AG sowie zahlreichen ehrenamtlichen Helferinnen und Helfern unterstützt wird. Idee dahinter ist, dass sich diejenigen, die sich sonst kaum wahrgenommen fühlen, zu spüren bekommen, dass sie dazugehören.
5: Schöne Aktion, finde ich, ja. Beim Wetter kann man wirklich nicht meckern für Mitte Oktober. 16 Grad, heute viel, viel Sonnenschein, ein paar Wölkchen noch davor, aber die halten dicht, es bleibt trocken, bis zum Wochenende sogar. Freitag sind 10 Stunden Sonne und 20 Grad angekündigt. Morgen wird's auch schön.
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5: Auf der A2 wird geblitzt Richtung Dortmund, kurz vor Bielefeld Süd von der Jägersteigbrücke herunter wohl Brockhagener Straße. Da wird geblitzt Paderborner Stadt auswärts an den Autobahnzufahrten auf der Berliner Straße außerdem. Und ihr fahrt bitte vorsichtig, ne?
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6: Und Timo Fratz.
5: Tag zusammen.

0: Ach, sind wir direkt wieder in Düsseldorf mit den Backstreet Boys, ne? Radio Bielefeld läuft bei euch am Mittwochmittag. Tim Donsbach ist im Studio.
1: Hallo.
0: Hi. Ausverkaufte Alm gegen Osnabrück, Anschluss 13:30
1: ja.
0: am Sonntag
1: ja.
0: mit Radio Bielefeld und uns Ulrich Zwetz. Seid ihr natürlich auch ohne im Stadion zu sein live dabei. Und vor dem Spiel, da bringen wir euch schon in Stimmung.
1: Ja.
0: Wir senden aus dem Alt-Bielefeld, machst du, ne?
1: Alt-Bielefeld-Kneipe in Bielefeld, in der Goldstraße, in der Altstadt, kennt man ja vielleicht. Wir senden von 11 bis 12 live. Das wird so ein kleiner Fußball-Talk, haben wir gedacht, weil die übertragen da auch immer die Spiele, die haben ja Spiele live und da sind natürlich, ja, der ganze Laden ist immer voll mit Bundestrainern, ne? Ist ja klar, wie das in solchen Kneipen so ist. Kneipe macht am Sonntag schon um 10 Uhr auf und wir übertragen dann von 11 bis 12.
0: Coole Sache. Neben den 350.000 Bundestrainern, die wir in Bielefeld so haben, kommt da auch was Prominentes?
1: Ja,
0: also außer deinem bin ich Geld.
1: Genau, wir haben tatsächlich den Präsidenten von Arminia Bielefeld bekommen, Rainer Kobisch ist da und Rolf Hendriksmeier, einer der Geschäftsführer vom Alt-Bielefeld und natürlich Captain von Chantalica. Da gibt es ja auch einen kleinen Arminia-Bezug. Also die beiden werden uns oder mir da viel erzählen können und natürlich plus die ganzen Kneipengäste, die da sind. Wie gesagt, Kneipe macht schon ab 10 auf am Sonntag. Wenn ihr mögt, guckt gerne zu von innen oder auch von außen, da ist ja eine große Fensterscheibe und da kann man auch durchgucken von draußen. Wetter soll ja auch halten und so weiter. Deshalb Sonntag Alt-Bielefeld. Radio Bielefeld live von dort aus der Fußballkneipe. So ein kleiner Fußballstammtisch soll das schon sein.
0: Schöne Sache.
1: Ja? Von 11 bis 12 Uhr.

0: So, sattelt die Pferde, Leute. Stella Lefty.
1: Boston im besten Mix bei Radio Bielefeld. Jetzt Blitzer und Verkehr. Und da hat es wohl einen Unfall gegeben. Fahrt vorsichtig an der Detmolder Straße, an der Grundschule in Hillegossen. Die Unfallstelle, gerade eben war die Polizei noch nicht vor Ort, also vorsichtig sein. Auf der A2 Richtung Dortmund bei Bielefeld Süd gibt's eine Blitze, auf der Brockhagener Straße auch, Quellerstraße, Paderborner Stadt auswärts und auf der Berliner beidseitig. Das war's von mir, Roxane.

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0: Schönen Nachmittag.
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0: Die hat weiter Timo Fratz für euch.
2: Hallo zusammen.
0: Ich bin Tim Lottensbach. Hi, und wenn wir jetzt in die Nachrichten einsteigen, dann knallt es hier gefühlt an allen Ecken und Enden. Und das ist leider wörtlich zu nehmen, Timo.
2: Ja, so eine Häufung von Schüssen haben wir noch nicht erlebt. Aber momentan versuchen Unbekannte offenbar in Bielefeld und jetzt auch in der Umgebung große Verunsicherung zu erzielen. Ja,
0: wer dahinter steckt, wie organisiert das vielleicht alles ist, das lässt sich nur vermuten. Deshalb bleiben wir bei den Fakten und müssen sagen, es wurde vergangene Nacht erneut auf ein Bielefelder Geschäft geschossen.
2: Das Ziel der Täter war dieses Mal das Restaurant Plaza am Emil-Groß-Platz in der City. Staatsanwaltschaft und Polizei wollen im Laufe des Tages in einer gemeinsamen Erklärung weitere Infos bekannt geben. Bei dem erneuten Vorfall soll niemand verletzt worden sein. Innerhalb der letzten zwei Wochen gab es nun 8 Vorfälle, in denen auf Gebäude von Bielefelder Geschäften geschossen wurde. Darunter mehrmals ein Autohaus sowie ein Juweliergeschäft in Brackwede, das Büro eines Immobilienmaklers in der Altstadt sowie sein Privathaus und nun die Schüsse auf das Plaza. Und auch in Gütersloh gibt es nun offenbar einen vergleichbaren Fall. Dort läuft ein großer Polizeieinsatz an der Berliner Straße. Es wurde dort offensichtlich auf die Fensterscheibe der ehemaligen Shisha-Bar Wutz geschossen. Ab dem kommenden Sommer werden Limonaden und Energydrinks wahrscheinlich teurer. Die Bundesregierung hat nun die Zuckersteuer auf den Weg gebracht. Reine Fruchtsäfte, ungesüßte Schorlen und alkoholische Getränke bleiben davon aber ausgenommen. Die Einnahmen von rund 900 Millionen Euro sollen in die gesetzliche Krankenversicherung fließen. Der Bundestag muss noch zustimmen. Außerdem hat sich die Bundesregierung auf Eckpunkte für strengere Social-Media-Regeln geeinigt. Plattformen wie TikTok, Snapchat und Instagram sollen für Kinder und 13 Jahren künftig tabu sein. Für Jugendliche bis 18 Jahre sind abgestufte Beschränkungen geplant. Am Mittag hat sich ein Fisch aus Bielefeld aufgemacht, in Berlin ein AfD-Verbotsverfahren zu erwirken. Die sogenannte Tilly-Fisch-Tour schickt eine vom Aktionskünstler Jack Tilly gestaltete Fischfigur aus Bielefeld über Hannover, Magdeburg und Potsdam in die Hauptstadt. Sie zeigt einen großen bunten Fisch, der einen kleinen braunen verschlingt. Die Figur soll übermorgen ankommen, wenn aller Voraussicht nach NRW-Ministerpräsident Hendrik Wüst die Präsidentschaft im Bundesrat übertragen bekommt. In Nordrhein-Westfalen wurden den Aktionisten nach 120.000 Unterschriften für ein AfD-Verbotsverfahren gesammelt. Auf dem Sennefriedhof findet ab 17 Uhr eine Gedenkfeier zu Ehren der von den Nationalsozialisten ermordeten Bielefelder Arbeiter statt. Die Stadt Bielefeld, die AWO, der Deutsche Gewerkschaftsbund und die SPD laden dazu ein. Schülerinnen und Schüler der Rosenhöhe sind an der Gestaltung der Feier beteiligt. Treffpunkt ist der Eingang gegenüber der Endstation der Stadtbahnlinie 1.
0: Das Radio Bielefeld, Wetter, schön ist es, bis zu 16 Grad mit einem Mix aus Sonne und Wolken, es bleibt trocken, nachts kühlt sich ab auf 7 Grad, auch dann trocken und morgen nochmal schöner, erst bewölkt, später aber sonnig bei 18 Grad, Freitag stand jetzt Sonnenschein mit 20 Grad. Radio Bielefeld, Blitzer und Verkehr immer schnell und aktuell, es hat einen Unfall gegeben auf der Detmolder Straße in Hildegossen auf Höhe der Schule, da kommt zu Verkehrsbehinderung, gerade statt auswärts fahrend gibt es da einen Stau. Ansonsten wird geblitzt auf der A2 Richtung Dortmund, Höhe der Fußgängerbrücke Jägersteig, das ist kurz vor Bielefeld Süd. Außerdem in Sennestadt auf der Paderborner Straße auswärts an der Autobahnbrücke, Brockhagener Straße, Quellerstraße Straße und in Brackwede auf der Berliner Straße Höhe Gymnasium. Fahrt gut.
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0: Mit Tim Donsbach. Hallo zusammen. Timo Fratz hat die Nachrichten.
2: Hi.
0: Das ist ganz schön was zu tun in den Nachrichten im Moment, was?
2: Ja, wäre bei den Nachrichten manchmal schöner, als wäre anders, aber ja. Wir nehmen es, wie es kommt.
0: Die Schüsse in Bielefeld, wir beleuchten sie nochmal ausführlich, was wir bisher wissen. Zusammengefasst gleich hier. Ingo 10 Minuten bei Radio Bielefeld. 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

0: Erst wird auf Geschäftsräume, Restaurants oder Läden geschossen, dann kommen Drohungen und Geldforderungen übers Handy. So arbeiten die sogenannten Gen-Z-Banden. Radio Bielefeld läuft für euch live vom Kesselbrink am Mittwochnachmittag mit Tim Donsbach und Bettina Wittemeyer.
1: Hallo zusammen.
0: Ja, bereits 8-mal seit Ende September ist bei uns in Bielefeld auf Geschäftsräumen und auch ein Privathaus geschossen worden. Verletzte gab es bislang Gott sei Dank nicht, was aber zumindest in einem Fall wohl mehr als glücklich war, Bettina.
1: Allerdings in der Hagenbruchstraße, da gab es ja Schüsse am Wochenende auf ein Immobilienbüro, danach Geldforderungen und Drohungen per Handy. Und dann wurde auf das Privathaus des Besitzers in Brake geschossen. 5 Projektile sollen dabei die Fenster durchschlagen haben und quer durch die Wohnräume geflogen sein. Der Sohn hatte zum Glück vorab das Haus schon verlassen.
0: Ein Nachbar sah daraufhin eine eher schmächtige Person, ganz in schwarz gekleidet, flüchten. 1,70 groß etwa, im Dunkeln ja nur auch alles schwer zu erkennen. Die Angriffe galten bis auf eine Ausnahme bisher türkischen Geschäften und Läden.
1: Genau, nur an der Kraxer Straße, da traf es eine Autovermietung eines deutschen Inhabers. Ansonsten ist schon 3-mal ein Autohaus in Senne beschossen worden, 2-mal an Juwelier Brackwede an der Hauptstraße. Ob wirklich so eine Gen-Z-Bande dahinter steckt, das will die Polizei nicht bestätigen. Da laufen die Ermittlungen.
0: Ja gut, aber die Vermutung liegt natürlich nahe, denn diese Banden sind ja in mehreren Städten schon aufgefallen, auch bei uns in NRW. Köln, Erftstadt zum Beispiel, wird von der gleichen Masche berichtet, wie sie jetzt hier in Bielefeld entdeckt.
1: Genau, die Mitglieder dieser Gen-Z-Banden werden, so wird es berichtet, von Hintermännern aus dem Ausland angeworben, zum Teil sogar über TikTok. Dann gibt es erst diese Schüsse, dann die Geldforderungen und die Bedrohungen von Familienangehörigen zum Beispiel, um eben den Forderungen Nachdruck zu verleihen. Dabei handelt es sich in der Regel um türkische und kurdische Bandenmitglieder.
0: Noch heute wollen Staatsanwaltschaft und Polizei eigentlich weitere Details bekannt geben. Am Mittag gab es auch einen Einsatz in Gütersloh an der Berliner Straße. Da ist eine Shisha-Bar beschossen worden. Da wird natürlich jetzt geprüft, ob es Verbindungen zu den Vorfällen bei uns in Bielefeld gibt. 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

14.22 Uhr, Radio Bielefeld, Blitzer und Verkehr immer schnell und aktuell. Der Unfall hat sich erledigt auf der Detmolder Straße in Hindelgossenröder Schule. Soweit wir wissen, wenn er noch da ist, sagt sie gerne Bescheid. Die Radio Bielefeld Verkehrshotline 08800 300 oder Sprachnachricht an WhatsApp Bielefeld 6x5. Geblitzt wird auf der A2 Richtung Dortmund, Höhe der Fußgängerbrücke kurz vor Bielefeld Süd. Und in Sennestadt auf der Paderborner Straße, stadtauswärts an der Autobahnbrücke, Brockhagener Straße, Queller Straße und in Brackwede auf der Berliner Straße Höhe Gymnasium. Allen unterwegs eine gute und sichere Fahrt.

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3: Mit uns seit Thema am Puls der Stadt. Timo Fratz hat die Nachrichten.
4: So, hallo.
3: Ich bin Tim Dotzbach. Das Mikro, ja, muss man jetzt selbst dann machen. Alles neu hier.
4: Alles neu.
3: Ja, in Bielefeld kann man zurzeit sowas sagen wie willkommen im Wilden Westen. Wenn es nicht so traurig wäre, der Colt sitzt bei unbekannten Tätern in Bielefeld offenbar aktuell sehr locker.
5: Das müssen wir so feststellen. In der Gütersloher Innenstadt gab es am Mittag einen großen Polizeieinsatz an der Berliner Straße. In der Fensterscheibe einer Shisha-Bar sind laut Neuer Westfälischer 4 Einschusslöcher zu sehen. Weitere Informationen zu den Hintergründen sind bislang nicht bekannt. Und auch ist nicht bekannt, ob diese Nachricht aus Bielefeld damit in Verbindung steht. In der vergangenen Nacht wurde auf das Restaurant Plaza am Emil-Groß-Platz in der Bielefelder City geschossen. Verletzt wurde wieder niemand, aber es ist bereits das 8. Mal innerhalb der letzten 2 Wochen, dass es solche Attacken auf Bielefelder Geschäfte gab. Bei der Bielefelder Polizei wurde eine Ermittlungsgruppe eingerichtet. In Hamburg ist der erste Gerichtsprozess im Zusammenhang mit dem Anschlag auf die Nord Stream Gaspipeline gestartet. Der Fall hat international großes Aufsehen erregt und zog umfangreiche Ermittlungen nach sich. Der Prozessauftakt gilt als juristischer Meilenstein in der Aufarbeitung des Sabotageakts. Das Gymnasium Bethel und die Zionsgemeinde starten ein innovatives Bildungs- und Renaturierungsprojekt. Dabei sollen Schülerinnen und Schüler den Klimawandel unmittelbar in ihrer eigenen Umgebung erforschen. Auf einer bislang ungenutzten Fläche des neuen Zionsfriedhofs soll sichtbar werden, wie Baumarten mit den klimatischen Veränderungen umgehen. Borussia Dortmund und der VfB Stuttgart sind heute Abend in der Champions League am Ball. Die Dortmunder empfangen den norwegischen Club FK Bodø Glimt. Die Stuttgarter spielen bei SK Slovan Bratislava. Beide Spiele werden live auf DAZN übertragen. Anstoß ist jeweils um 21 Uhr.
3: Das Radio Bielefeld. Wetter, es bleibt trocken bei dem schönen Mix aus Sonne und Wolken bis zu 16 Grad. Morgen noch mal ein Stück schöner sonnig. Erst bewölkt, später sonnig bei 18 Grad. Freitag auch sehr schön. Stand jetzt bei 20 Grad.
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3: Hallo Autofahrer, Radio Bielefeld. Blitzer und Verkehr. Geblitzt wird auf der A2 Richtung Dortmund. Höhe der Fußgängerbrücke kurz vor Bielefeld Süd. In Sennestadt auf der Paderborner Straße stadtauswärts an der Autobahnbrücke und auf der Brockhagener sowie auf der Berliner Straße. Gute Fahrt.
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3: Am Mikrofon Tim Donsbach. Hallo zusammen. Timo Fratz hat die Nachrichten.
4: Mahlzeit.
3: Ich darf dich mal was Persönliches fragen.
4: Selbstverständlich.
3: Wo warst du oder was hast du zuletzt gegessen, als du essen gegangen bist?
4: Essen gegangen? Gestern Mittag Döner.
3: Döner, ja, das zählt auch. Wir sagen ja diese Woche danke an Bielefelds Köchin und Köche. Ja. Auch die Dönerköche macht mit.
4: Das hat er echt super gemacht. Danke,
3: ja, siehst du. Danke. Wir machen schon weiter. Macht mit und bedankt euch beim Koch oder bei der Köchin eures Lieblingsrestaurants oder Imbisses per WhatsApp-Sprachnachricht. Am Bielefeld 6 mal die 5. Mein Thema gleich hier in wenigen Minuten.

0: Ich sag's euch, wie es ist. Kochen ist überhaupt nicht mein Ding, außer Käsesuppe, die kann ich. Radio Bielefeld am Mittwoch live vom Kesselbrink. Ich bin Tim Donsbach. Ja, gerade wenn man wirklich gar nicht kochen kann, ist man natürlich umso glücklicher und dankbarer, wenn man sich auf Menschen verlassen kann, die da schneiden, schnippeln, braten und brutzeln. Professionell für uns übernehmen die Köchinnen und Köche in Bielefeld. Und da sagen wir diese Woche Danke. Denn sie stehen jeden Tag in eurem Herz und zaubern die leckersten Sachen für uns. Wie zum Beispiel auch beim Imbiss Andalusien an der August-Bebel-Straße.
1: Ich bedanke mich vor allen Dingen bei unserer Küche, bei Sassi, bei Bader, bei Fratello, bei Mustafa, bei Kevin, bei Elias. Bei uns ist es wirklich teilweise so extrem, dass ich, wenn ich in die Küche gehe, schon selber als Mitarbeiter frage, wie die das so meistern.
2: Ich sage auf jeden Fall den KöchInnen vielen Dank, weil sie immer so tolle Arbeit leisten und super Gerichte zaubern und wir jeden Tag von ihnen verwöhnt werden.
3: Es geht ja auch vor allen Dingen irgendwie darum, wir gehen irgendwie immer so essen und so und sind dann irgendwie in so einer Erwartungshaltung, dass die Restaurants immer abliefern, aber dazu gehört eben ganz viel Arbeit, die wir nicht sehen. Dass ein tolles Menü auf dem Tisch steht, da arbeiten viele Menschen daran, dass es halt so toll schmeckt, wie es schmeckt und das ist einfach super.
4: Ich bedanke mich heute bei allen Köchinnen und Köchen hier in Bielefeld, die uns immer die Möglichkeit geben, mal die fremde Küche kennenzulernen oder uns abends, mittags, morgens bekochen und man muss sich dann keine Gedanken machen, was isst man denn heute. Dafür vielen Dank.
0: Ja, und weil sie sich jeden Tag so für uns abrackern, schicken wir ein großes Danke in alle Küchen der Stadt. Und wenn euch jetzt ein bestimmter Koch oder Köchin einfällt oder ihr einfach nur ein paar warme Worte loswerden wollt, dann meldet euch doch gerne bei Radio Bielefeld per WhatsApp-Sprachnachricht an 0521 6x5.

12:03, Radio Bielefeld, Blitzer und Verkehr staut sich an der Herforder Straße, an der Kreuzung Stadtheider Straße in beide Richtungen. Geblitzt wird am Wellbach auf der A2 Richtung Dortmund, Höhe der Fußgängerbrücke kurz vor Bielefeld Süd, in Sendestadt auf der Paderborner Straße, auf der Brockhagener Straße, Quellerstraße und auf der Berliner Straße in Brackenstein.

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1: Die hat heute Nachmittag weiter Timo Fratz für euch.
2: Hallo zusammen.
1: Ich bin Tim Donsbach. Hi, und wir starten mit einem großen Glückwunsch.
2: Happy Birthday.
1: Heute vor 100 Jahren erschien Winnie the Pooh in Deutschland, besser bekannt als Pooh, der Bär.
2: Ja, Pooh ist der alte, der Bär, ne? Der britische Schriftsteller Alan Alexander Malen verfasste die Geschichten für Kinder, dessen Rechte sich 1961 Walt Disney sicherte. Heute ist Pooh der Bär überall auf der Welt beliebt, nur in China weitestgehend verboten. Poohs Filme zum Beispiel stehen dort auf dem Index, nachdem Staatspräsident Xi Jinping seit 2013 in sozialen Netzwerken mit der Disney-Figur parodiert wurde. Und damit von Pooh der Bär zu Pooh, was denn hier los? In der vergangenen Nacht wurden Anwohner im Bereich Emil Großplatz durch Schüsse aus dem Schlaf gerissen. Gegen 20 vor 2 haben Unbekannte auf das Restaurant Plaza geschossen. Eine Anwohnerin alarmierte daraufhin die Polizei. Die Beamten gehen von einem Zusammenhang zu ähnlichen Vorfällen seit Ende September in Bielefeld aus. Mehr von Bettina Wittemeyer.
3: Das Prozedere ist immer das gleiche. Erst werden nachts Geschäftsräume beschossen, dann kommen Geldforderungen und Drohungen per Handy. Im Fall des Immobilienbüros an der Hagenbruchstraße erfolgten später Schüsse auf das Privathaus des Besitzers in Brake. Seit Ende September waren außerdem eine Autovermietung und ein Autohaus in Senne Ziel der Angriffe und Drohungen, außerdem ein Juweliergeschäft in Brackwede. Sie wurden zum Teil mehrfach aufgesucht. Der Beschuss des Plaza war der 9. Fall, so die Polizei. Die Bielefelder Beamten verstärken ihre Präsenz in den kommenden Nächten durch eine Einsatzhundertschaft und auch die Ermittlungskommission wird aufgestockt.
2: Und auch in Gütersloh gibt es nun offenbar einen vergleichbaren Fall. Dort wurde offensichtlich auf die Fensterscheibe einer Shisha-Bar an der Berliner Straße geschossen. In der kommenden Nacht wird die A2 von Hannover kommend von 22 Uhr bis 12:30 zwischen den Abfahrten Herford-Bad Salzuflen und Ostwestfalen-Lippe gesperrt. Ein dort gestrandeter Schwertransporter mit Rotorblättern für eine Windkraftanlage muss von der Raststätte Lipperland gelotst werden. Er war ohne Genehmigung auf den Rastplatz gefahren und kommt ohne die Sperrung nun nicht mehr runter. Ab dem kommenden Sommer werden Limonaden und Energydrinks wahrscheinlich teurer. Die Bundesregierung hat nun die Zuckersteuer auf den Weg gebracht. Reine Fruchtsäfte, ungesüßte Schorlen und alkoholische Getränke bleiben davon aber ausgenommen. Die Einnahmen, immerhin geplante 900 Millionen, sollen in die gesetzliche Krankenversicherung fließen. Der Bundestag muss noch zustimmen. Außerdem hat sich die Bundesregierung auf Eckpunkte für strengere Social-Media-Regeln geeinigt. Plattformen wie TikTok, Snapchat und Instagram sollen für Kinder unter 13 Jahren künftig tabu sein. Bis 18 Jahre sind abgestufte Beschränkungen geplant. Das Historische Museum Bielefeld hat ein Bild des Berliner Malers Alexander Detmar erworben. Es zeigt die in der Reichspogromnacht zerstörte Bielefelder Synagoge an der Turnerstraße. Alexander Detmar beschäftigt sich seit über 2 Jahrzehnten in seinen Werken mit zerstörten Gebäuden. Insbesondere seine Bilder der ehemaligen Synagogen in Deutschland finden Beachtung. Menschen sucht man auf Alexander Detmars Bildern vergeblich. Im Vordergrund steht die Erinnerung an die Synagogen und die Mahnung an ihre Zerstörung durch die Nazis. Der Erwerb des Bildes der Bielefelder Synagoge wurde durch eine private sowie eine Spende der Löwe-Stiftung ermöglicht. Was es gekostet hat, konnte oder wollte uns bei der Übergabe niemand sagen.
1: Das war die Bielefeld. Wetter, Sonne und Wolken im Wechsel. Es bleibt trocken bei bis zu 16 Grad. Nachts auch trocken. Die Temperaturen sinken auf 7 Grad. Morgen wird es noch mal ein bisschen schöner und ein bisschen wärmer. Morgen bis zu 18 Grad. Wir starten etwas bewölkter, später dann aber sonnig in Bielefeld. Am Freitag noch mehr Sonnenschein bei bis zu 20 Grad. Stand jetzt. Radio Bielefeld, Blitzer und Verkehr mal schnell und aktuell. Es staut sich auf der Herforder Straße beide Richtungen in Höhe der Stadtheider Straße. Außerdem auf der Jöllenbecker in beide Richtungen zwischen der Apfel- und der Weststraße. Und natürlich auch heute Stau rund um den Ostwestfalen-Tunnel, Bereich Eckendorfer Straße, Walter-Rathenau-Borsig und nach Norden Beckhaus- und Brüggemannstraße. Blitze haben wir in Baumheide am Wellbach, A2 Richtung Dortmund, Höhe der Fußgängerbrücke, kurz vor Bielefeld Süd, in Sennestadt auf der Paderborner Straße, stadtauswärts Brockhagener Straße, Höhe Queller Straße und in Brackwede auf der Berliner Straße, Höhe Gymnasium.
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1: Am Mikrofon Tim Donsbach. Hallo zusammen. Timo Fratz hat weiterhin die Nachrichten.
2: Hi.
1: Wie schnell bin ich auf der Bahn? Wie weit schaffe ich es beim Springen oder Werfen? Und wie hoch kann ich springen? In der Leichtathletik können Kinder und Jugendliche ganz unterschiedliche Stärken, naja, und auch Schwächen entdecken beim VfB Fichte Bielefeld. Da trainieren bereits 6-Jährige. Mein Thema. In gut 10 Minuten hier.

0: Die California Girls von Katy Perry im besten Mix. Euer Lieblingsradio läuft. Radio Bielefeld am Mittwochnachmittag.
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0: In dieser Woche war Radio Bielefeld Reporterin Silvana Gräper beim Leichtathletiktraining des VfB Fichte zu Gast. Dort hat sie Julian Klemme und seine Jugendmannschaft besucht. Julian ist 26 Jahre alt und seit knapp 10 Jahren als Trainer im Verein aktiv und das ehrenamtlich natürlich. Mit Silvana hat er darüber gesprochen, wie ihn die Leichtathletik begleitet hat und warum ihm sein Engagement für die Jugendlichen so wichtig ist.
2: Ich mache Leichtathletik eigentlich, seit ich laufen kann. Durch die Familie, die halt sportlich ist, und bin eigentlich auch schon seitdem ich auf der Welt bin in dem Verein angemeldet. Also hatte ich eigentlich gar keine andere Wahl. Früher hat mich vor allem die Leichtathletik am Ball gehalten, weil die breite Aufstellung des Sports finde ich einfach total interessant. Also hast jede Woche machst du was anderes. Und ganz persönlich fand ich immer die Schnelligkeit des Sprints total faszinierend. Am liebsten bin ich Trainer natürlich und auch Kampfrichterwart und organisiere auch Wettkämpfe gerne. Also ich habe damit angefangen, um auch etwas zurückzugeben, weil es gibt ja auch immer Engagierte und Ehrenamtliche, und da war es mir wichtig, da ich das auch genossen habe als junger Mensch, als junger Athlet, das auch weiterzutragen. Also am Trainer sein macht mir Spaß, dass es etwas ganz anderes als das ist, was ich normalerweise mache. Gerade mit Jugendlichen zu arbeiten ist total, total erfüllend. Also gerade wenn man merkt, okay, die entwickeln sich weiter, werden älter und man wächst so zusammen in einer Trainingsgruppe. Gerade bei Wettkämpfen, wenn man viele, viele Stunden zusammenhängt und zusammen gewinnt und verliert natürlich auch. Also du brauchst eben dieses Miteinander in der Trainingsgruppe. Weil an sich ist Leichtathletik eine Individualsportart, aber man baut sich gegenseitig ja auch auf oder motiviert sich. Und das ist schon, glaube ich, sehr wichtig, um auch langfristig am Ball zu bleiben, Spaß zu haben und jede Woche mit Freude zum Training zu gehen.
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Will Smith, Miami im besten Mix, 15:21. Wir schauen für euch auf die Straßenradio Bielefeld. Blitzer und Verkehr, es ist voll auf der Jöllenbecker Straße, beide Richtungen zwischen der Apfelstraße und dem Ostwestfalen-Damm. Außerdem staut es sich im üblichen Bereich vom Ostwestfalen-Tunnel, nämlich Eckendorfer Straße und dann Beckhaus- und Brüggemannstraße, andere Richtung Walter-Rathenau und Borsigstraße. Geblitzt wird im Baumheide am Wellbach, A2 Richtung Dortmund, Höhe der Fußgängerbrücke kurz vor Bielefeld Süd, in Sennestadt auf der Paderborner Straße, stadtauswärts auch da Höhe Autobahnbrücke, außerdem noch Brockhagener Straße, Höhe der Quellerstraße. Und in Brackwede blitzen sie auf der Berliner Straße Höhe Gymnasium. Wenn das noch nicht alles ist, sag gerne Bescheid. Die Radio Bielefeld Verkehrshotline 08000 800 300 oder eine WhatsApp an Bielefeld 6.

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2: Schönen Nachmittag am Mittwoch.
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2: Diat Walter, Timo Fratz für euch.
4: Hallo zusammen.
2: Ich bin Tim Donsbach. Schönen Nachmittag nochmal. Und es geht in den Nachrichten natürlich, leider muss man sagen, zuerst wieder um die Schüsse, die in Bielefeld vermehrt auftreten.
4: Ja, in der vergangenen Nacht wurde auf das Restaurant Plaza am Emil-Großplatz in der City geschossen. Verletzt wurde dabei niemand. Es ist laut Polizei aber bereits das 9. Mal, dass es seit dem 29. September eine solche Attacke von bislang unbekannten Tätern auf Bielefelder Geschäfte gab. Und auch in Gütersloh ist nun auf eine Bar geschossen worden. In der Shisha-Bar gegenüber dem Rathaus sind heute Vormittag mehrere Einschusslöcher entdeckt worden. In Hamburg ist der erste Gerichtsprozess im Zusammenhang mit dem Anschlag auf die Nord Stream Gaspipeline gestartet. Der Fall hat international großes Aufsehen erregt und zog umfangreiche Ermittlungen nach sich. Der Prozessauftakt gilt als juristischer Meilenstein in der Aufarbeitung des Sabotageakts. Trickbetrüger versuchen aktuell immer wieder in Bielefeld auch am Telefon Geld zu ergaunern. Eine aktuelle Masche ist laut unseren Infos von Hörerinnen und Hörern, einen Krankenhausaufenthalt von Angehörigen vorzutäuschen. Für eine Behandlung müsse dringend Geld überwiesen werden. In solchen Fällen handelt es sich eindeutig um eine Straftat. Fallt nicht drauf rein und informiert die Polizei. Das Historische Museum Bielefeld hat ein Bild des Berliner Malers Alexander Detmar erworben. Es zeigt die in der Reichspogromnacht zerstörte Bielefelder Synagoge an der Turnerstraße. Der Kauf des Bildes zu einem nicht genannten Preis wurde durch eine private sowie eine Spende der Löwe-Stiftung ermöglicht. In der kommenden Nacht wird die A2 von Hannover kommend von 22 Uhr bis 12:30 zwischen den Abfahrten Herford-Bad Salzuflen und Ostwestfalen-Lippe gesperrt. Ein dort gestrandeter Schwertransporter mit Rotorblättern für eine Windkraftanlage muss von der Raststätte Lipperland gelotst werden. Er war ohne Genehmigung auf den Rastplatz gefahren und kommt ohne die Sperrung nun nicht mehr runter.
2: Wie ist er denn dann da raufgekommen?
4: Das muss einfacher gewesen sein.
2: Also rückwärts
4: manchmal
2: einparken.
4: Erfährt man es erst nachher, das ist eine dumme Idee.
2: Ja, rückwärts einparken ist für manche schwierig, mit so einem Rotorblatt zu wenden und zu manövrieren, offenbar ja. Auch.
4: Was man sich dann wohl denkt, wenn man merkt, shit.
2: Ja, jetzt habe ich, wahrscheinlich so, verdammt, jetzt habe ich ein Problem.
4: Uiuiui. Ui, ui.
2: Das war die Bielefeld-Wetter. Bis zu 16 Grad, Sonne, Wolken, bleibt trocken. Nachts auch trocken, die Temperaturen sinken auf 7 Grad. Morgen nochmal ein Stück schöner, erst mal bewölkt, später aber sonnig bei 18 Grad. Und Freitag stand jetzt sehr viel Sonnenschein und Höchstwerte von 20 Grad.
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2: 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Blitzer und Verkehr. Jürgenbecker Straße, Stau zwischen der Apfelstraße und dem Ossi. Beide Richtungen. Außerdem Bereich vor dem Ostwestfalen-Tunnel in allen angrenzenden Straßen voller wie gewohnt. Eckendorfer Straße ist das. Und die Beckhaus- und Brüggemannstraße im Norden. Walter-Rathenau- und Borsigstraße im Süden. Herforder Straße fällt auch noch ein bisschen mit rein. Blitzer haben wir in Baumheide am Welber Richtung Eckendorfer fahrend. In Sennestadt auf der Paderborner Straße, stadtauswärts an der Autobahnbrücke steht eine Maschine, genauso wie auf der Brockhagener Straße und in Brackwede auf der Berliner Straße. Fahrt gut.
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2: Fratz und Donsbach am Apparat.
4: Hallo zusammen.
2: Und gleich die nächste Folge von unserem Wunscherfüller.

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2: Hallo.
3: Hallo, hier ist Jürgen Bangert vom Wunscherfüller. Ich grüße dich.
2: Hallo.
3: Michelle, du hast uns einen Wunsch geschickt. Es geht um Adrenalin, um einen Adrenalinkick, den du dir wünschst.
2: Den Fallschirmsprung.
3: Ich glaube, viel mehr Adrenalin als freier Fall geht nicht, oder?
2: Das ist richtig. Ich wollte das schon immer mal machen.
3: Warum?
2: Weil ich so voll auf Adrenalin stehe. Kirmes, Karussells, alles so meins. Alles, was schnell ist, alles, was hoch ist.
3: Da hast du aber alles so kirmestechnisch, so Achterbahn und so und Freefall Tower, das hast du alles schon abgegrast.
2: Alles schon durch, ja.
3: Okay, wäre jetzt so mein Vorschlag gewesen, fang doch erstmal damit an.
2: Nee, das ist mittlerweile schon langweilig.
3: Okay, also du brauchst jetzt die Steigerung.
2: Ich brauche jetzt einen richtigen Adrenalinkick. Also fliegen tue ich auch gerne, aber das ist ja, kann man leider nicht rausspringen.
3: Kinder, wenn ihr das hier hört, nicht nachmachen, gar nicht drüber nachdenken. Ja? Die Michelle, die ist da so ein bisschen anders unterwegs. Dann traue ich mich jetzt gar nicht mehr zu sagen, nee, wir machen das nicht. Ich traue mich gar nicht.
2: Sag doch bitte, dass wir es machen.
3: Ja komm, dann sei es drum. Michelle, stürz dich aus dem Flugzeug. Wir schenken dir einen Fallschirmsprung.
2: Mega, ich freue mich.
3: Du willst es ja nicht anders.
2: Nee, tatsächlich nicht.
3: Okay, das Ganze wird natürlich unter professioneller Aufsicht und mit professionellen Fallschirmspringern stattfinden, sodass du das auch wirklich unbeschwert genießen kannst.
2: Mega.
3: Ich wünsche dir auf jeden Fall, was sagt man denn da, einen guten Flug oder?
2: Ich würde einfach sagen, viel Glück.
3: Ja, viel Glück trifft's, glaube ich. Ja, ja.
2: Dankeschön.
3: Bitteschön.
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10 vor 4, Radio Bielefeld, Blitzer und Verkehr. Es ist voll auf der Eckendorfer Straße vom Tunnel, staut sich zurück bis zur Feldstraße, außerdem in die umliegenden Straßen Beckaustraße und Walter-Rathenau- und Borsigstraße, Jörn-Becker Straße zwischen der Apfelstraße und dem Ossi in beide Richtungen auch voller. Geblitzt wird auf der Paderborner Straße auswärts, Brockhagener Straße und Berliner Straße in Brackwede.

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1: Mit Tim Donsbach. Schönen Nachmittag, die Nachrichten weiter von Timo Franz.
2: Hallo zusammen.
1: Und es ist jetzt natürlich beste Kaffeezeit. Ne? Ja. Bei uns gibt es heute auch noch einen Apfelkuchen dazu.
2: Na klar, warum soll es uns schlechter gehen als den Politikern in Berlin?
1: Bundeskanzler Friedrich Merz bekommt heute feierlich Apfelkörbe überreicht, damit wird traditionell einmal im Jahr symbolisch die Arbeit der Menschen im Obstbau gewürdigt.
2: Und warum melden wir das? Weil wir damit ganz besonders die Arbeit unserer Hospitantin Danielle würdigen. Die hat uns nämlich diesen Apfelkuchen gebacken und ich würde behaupten, es ist der beste, den ich je gegessen habe.
1: Junge.
2: Richtig lecker. Also, muss man mal probieren. So, und damit zu dem, was der Kanzler und sein Kabinett heute noch gemacht haben. Die Zuckersteuer wurde auf den Weg gebracht. Damit sollen ab kommenden Sommer Energydrinks und Limonaden besteuert werden. Geplant sind Einnahmen in Höhe von 900 Millionen Euro, die in die gesetzliche Krankenversicherung fließen. Der Bundestag muss noch zustimmen. Außerdem wurde sich auf Eckpunkte für strengere Social-Media-Regeln für Kinder und Jugendliche geeinigt. TikTok, Snapchat und Instagram sollen künftig für unter 13-Jährige tabu sein. In der vergangenen Nacht wurden Anwohner im Bereich Emil Großplatz durch Schüsse aus dem Schlaf gerissen. Gegen 20 vor 2 haben Unbekannte auf das Restaurant Plaza geschossen. Eine Anwohnerin alarmierte daraufhin die Polizei. Die Beamten gehen von einem Zusammenhang zu ähnlichen Vorfällen seit Ende September in Bielefeld aus. Mehr von Bettina Wittemeyer.
3: Das Prozedere ist immer das Gleiche. Erst werden nachts Geschäftsräume beschossen, dann kommen Geldforderungen und Drohungen per Handy. Im Fall des Immobilienbüros an der Hagenbruchstraße erfolgten später Schüsse auf das Privathaus des Besitzers in Brake. Seit Ende September waren außerdem eine Autovermietung und ein Autohaus in Senne Ziel der Angriffe und Drohungen. Außerdem ein Juweliergeschäft in Brackwede. Sie wurden zum Teil mehrfach aufgesucht. Der Beschuss des Plaza war der 9. Fall, so die Polizei. Die Bielefelder Beamten verstärken ihre Präsenz in den kommenden Nächten durch eine Einsatzhundertschaft und auch die Ermittlungskommission wird aufgestockt.
2: Auch in Gütersloh gibt es nun offenbar einen vergleichbaren Fall. Dort wurde offensichtlich auf die Fensterscheibe einer Shisha-Bar an der Berliner Straße gegenüber des Rathauses geschossen. In der kommenden Nacht wird die A2 von Hannover kommend von 22 Uhr bis 12:30 zwischen den Abfahrten Herford-Bad Salzuflen und Ostwestfalen-Lippe gesperrt. Ein dort gestrandeter Schwertransporter mit Rotorblättern für eine Windkraftanlage muss von der Raststätte Lipperland gelotst werden. Er war ohne Genehmigung auf den Rastplatz gefahren. Das Historische Museum Bielefeld hat ein Bild des Berliner Malers Alexander Detmar erworben. Es zeigt die in der Reichspogromnacht zerstörte Bielefelder Synagoge an der Turnerstraße. Für Oberbürgermeisterin Christiana Bauer mehr als ein Gemälde.
4: In der heutigen Zeit ist es umso wichtiger und so besonders, dass wir jetzt dieses Bild hier öffentlich im Alten Rathaus haben. Es ist eine Mahnung für die heutige Zeit, dass Antisemitismus in Deutschland hier keinen Platz hat und dass wir dafür einzutreten haben, jeder für sich. Das Bild ist eine Mahnung und es mahnt uns daran zu erinnern, wohin Ausgrenzung, Antisemitismus und Menschenverachtung führt und dass dafür hier kein Platz ist in dieser Stadt.
2: Das Bild wird in der ersten Etage des Alten Rathauses vor dem Naharia-Raum aufgehängt. Der Kauf wurde durch eine private sowie eine Spende der Löwe-Stiftung ermöglicht.
1: Das Radio Bielefeld-Wetter, das bleibt trocken bei einem Mix aus Sonne und Wolken, 16 Grad in der Spitze. Morgen am Donnerstag starten wir erstmal bewölkt, später wird es dann aber auch sonnig über der Stadt bei 18 Grad. Und der Freitag stand jetzt richtig schön, viel Sonne bei bis zu 20 Grad. 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Es gibt in Hepen auf der Hillegosser Straße Höhe Rossmann einen Feuerwehreinsatz. Da wurde Gasaustritt gemeldet. Ob es jetzt wirklich so ist, wissen wir nicht. Die Feuerwehr ist am Einsatz, genauso wie die Stadtwerke. Alles gut, aber es gibt Verkehrsbindungen rundherum. Das zieht sich bis zum Heper Kreisel. Außerdem voller auf der Jöllbecker Straße zwischen der Apfelstraße und dem Ostwestfalendamm. Eckendorfer Straße staute sich vorm Tunnel zurück bis zur Feldstraße. Grund ist ein Liegenbleiber und der Stau geht hoch bis zur Beckaustraße und auch runter Walter Rathenau und Borsigstraße. Blitzer sind uns gemeldet. Paderborner Straße, Brockhagener Straße, Berliner Straße. Fahrt gut.
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1: Mit Tim Donsbach und Timo Fratz.
2: Hallo.
1: Hallo zusammen. Ihr habt es gehört von den Schüssen in den vergangenen Tagen und Nächten an Bielefelder Geschäfte. Jetzt rückt die Kavallerie an, die Polizei setzt die Einsatzhundertschaft ein. Die Infos dazu und was wir bisher wissen, gleich hier in gut 10 Minuten bei Radio Bielefeld.

0: Einen schönen Mittwoch mit Radio Bielefeld. Geht es rein in den Feierabend und auch hoffentlich in eine ruhige Nacht ohne Schüsse auf Geschäftsräume und Läden bei uns in der Stadt. Und dafür will die Polizei durch mehr Präsenz sorgen, Bettina Wittemeyer.
1: Ja, eine Einsatzhundertschaft soll in der Innenstadt wohl eingesetzt werden und vor allem nachts mit dafür sorgen, dass es eben ein Ende hat mit diesen Angriffen. Mhm. Ne? In der vergangenen Nacht wurde ja gerade noch das Plaza an der Arnstraße beschossen. Gegen 20 vor 2 eine Anwohnerin alarmierte da die Polizei. Und wieder fehlt von dem oder den Tätern jede Spur. Ja.
0: Es ist bereits der 9. Mhm. Fall bei uns in der Stadt. Seit Ende September, bis auf eine einzige Ausnahme, waren immer Geschäftsräume von türkischen Inhabern betroffen.
1: Genau, ein Autohaus in Senne, eine Autovermietung an der Kraxerstraße, ein Juweliergeschäft in Bragwede, ein Immobilienbüro in der Altstadt und auch das Privathaus des Besitzers in Brake und jetzt eben das Plaza in der vergangenen Nacht. Einige Geschäftsräume wurden mehrfach aufgesucht, immer nachts, immer wenn niemand da war.
0: Wer dahinter steckt, das ist bislang offen. In Brake hat eine Zeugin einen schmächtigen 1,70 Meter großen Täter oder eine Täterin flüchten sehen, schwarz gekleidet. Mehr ist da bislang nicht bekannt. Mhm. Ja, aber es könnte sich natürlich auch um die sogenannten Gen-Z-Banden handeln.
1: Ja, das liegt nahe. In anderen Städten, auch in NRW, treten diese Fälle immer häufiger auf. Erst wird auf einen Laden geschossen, dann gibt es eine Geldforderung, direkt mit einer Drohung, wenn nichts passiert, per Handy. Die Bandenmitglieder sollen eben junge Leute aus der Gen Z sein, der Generation Z, also geboren zwischen 95 und 2010, ja. Rekrutiert von Hintermännern aus dem Ausland. Ob das auch für Bielefeld in der Form zutrifft jetzt, dazu äußert sich die Polizei noch nicht. Das ist Teil der Ermittlungen.
0: Ja. Und auch diese Ermittlungen sollen jetzt noch weiter intensiviert werden. Auch da werden noch mehr Ermittler abgestellt, heißt es von der Bielefelder Polizei. Die Beamten bitten weiter, alle von euch, die irgendwas Verdächtiges gesehen haben, sich unbedingt zu melden. 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

30 Seconds to Mars im besten Mix. Walk on Water. 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Blitz am Verkehr. Gleich 7:05. Wir schauen für euch auf die Straßen. Gute Nachrichten aus Hepen. Der Feuerwehreinsatz an der Hillegosser Straße, der ist beendet. Da läuft alles wieder rund. Es staut sich aber noch im Stadtgebiet. Unter anderem auf der Eckendorfer Straße vom Ossi-Tunnel bis zurück zur Feldstraße. Grund ist ein Liegenbleiber. Und dann gibt es noch den normalen Berufsverkehr von der Kreuzung da nördlich gesehen. Beckhausstraße, Brüggemannstraße voller und unten. Also südlich gesehen Walter-Rathenau und Borsigstraße, Herforder Straße teilweise auch ein bisschen voller dort. Jörnbecker Straße zwischen Apfelstraße und Ostwestfalen-Damm staut sich auch in beide Richtungen. Und Blitze haben wir noch in Sennestadt auf der Paderborner Straße, stadtauswärts an der Autobahnbrücke, Brockhagener Straße, Höhe Quellerstraße steht eine Maschine. Genauso wie in Brackwede auf der Berliner Straße, Höhe Gymnasium. Gute Fahrt.

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3: Schönen Nachmittag, Timo Fratz und Tim Donsbach am Mikrofon.
4: Dass ich mir das nicht merken kann, dass ich das jetzt hier im neuen Studio selber anmachen muss, das Mikro. Das wurde früher alles für mich getan.
3: Die Nachrichtenfrau muss das Mikro selber anstellen.
4: Ich merke mir das.
3: 9 Attacken gab es in Bielefeld zuletzt, und zwar Attacken mit Schusswaffen auf Bielefelder Geschäfte, Timo.
4: Ja, seit dem 29. September, also in den letzten 15 Tagen, auch wenn es immer nur in die Schaufenster ging, ist das eine erschreckende Bilanz.
3: Ja klar, und in der vergangenen Nacht wurde auch wieder geschossen, diesmal auf das Restaurant Plaza in der Nähe am Gemil Großplatz. Verletzt wurde wieder niemand.
4: Davor waren es ein Autohaus und ein Juwelier in Brackwehe, und auch auf das Büro sowie das Privathaus eines Immobilienmaklers in der Altstadt wurden diese Schussattacken verübt. Verletzt wurde in allen Fällen ein Glück noch niemand. Die Bielefelder Polizei verstärkt nun ihre Präsenz, hat aber auch noch keine heiße Spur öffentlich gemacht. Und auch in Gütersloh ist nun auf eine Bar geschossen worden. In der Shisha-Bar gegenüber dem Rathaus sind heute Vormittag mehrere Einschusslöcher entdeckt worden. In Hamburg ist der erste Gerichtsprozess im Zusammenhang mit dem Anschlag auf die Nord Stream Gaspipeline gestartet. Der Fall hat international großes Aufsehen erregt und zog umfangreiche Ermittlungen nach sich. Der Prozessauftakt gilt als juristischer Meilenstein in der Aufarbeitung des Sabotageakts. Trickbetrüger versuchen aktuell immer wieder in Bielefeld auch am Telefon Geld zu ergaunern. Eine aktuelle Masche ist laut unseren Infos von unseren Hörerinnen und Hörern, einen Krankenhausaufenthalt von Angehörigen vorzutäuschen. Für eine Behandlung müsse dringend Geld überwiesen werden. In solchen Fällen handelt es sich eindeutig um eine Straftat. Fallt nicht drauf rein und informiert die Polizei. Das Historische Museum Bielefeld hat ein Bild des Berliner Malers Alexander Detmar erworben. Es zeigt die in der Reichspogromnacht zerstörte Bielefelder Synagoge an der Turnerstraße. Der Kauf des Bildes zu einem nicht genannten Preis wurde durch eine private sowie eine Spende der Löwe-Stiftung ermöglicht. In der kommenden Nacht wird die A2 von Hannover kommt von 22 Uhr an bis 12:30 zwischen den Abfahrten Herford-Bad Salzuflen und Ostwestfalen-Lippe gesperrt. Ein dort gestrandeter Schwertransporter mit Rotorblättern für eine Windkraftanlage muss von der Raststätte Lipperland gelotst werden. Er war ohne Genehmigung auf dem Rastplatz gefahren und musste dann wohl feststellen, dass es keine gute Idee war.
3: Ja, er kommt nämlich jetzt allein nicht mehr runter.
4: Ja, so wie ich damals im Kindergarten von der Zonschaukel. Ja.
3: Dieser Vergleich ist mir auch zuallererst eingefallen. Das Radio Bielefeld-Wetter, da geht der Mittwoch freundlich zu Ende. Sonne, Wolken im Wechsel, 16 Grad. Trocken bleibt es auch in der kommenden Nacht dann bei 7 Grad. Morgen bekommen wir maximal 18 Grad. Wir starten am Donnerstag erstmal ein bisschen bewölkter, später wird sonniger. Und der Freitag stand jetzt sehr schön, weil sonnig und bis zu 20 Grad waren.
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3: Hallo Autofahrer, Radio Bielefeld, Blitzer und Verkehr. Voller ist es auf der Eckendorfer Straße, staut sich zurück bis zur Feldstraße, also Richtung Tunnel fahrend. Da gibt es einen Liegenbleiber. Und auch drumherum Beckhausstraße, Walter-Rathenau-Straße voller. Genauso auf der Jöllenbecker Straße zwischen der Apfelstraße und dem Ossi in beide Richtungen. Neuer Blitzer auf der Eckendorfer Straße, Stadteinwärtshöhe McFitz. Alte Blitzer, nämlich Maschinen, Paderborner Straße, Stadt auswärts, Brockhagener Straße und Berliner Straße Höhe Gymnasium.
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3: Mit Tim Donsbach. Hallo zusammen. Außerdem mit Timo Fratz.
4: Damals auch ohne Genehmigung auf der Schaukel übrigens.
3: Das wundert mich bei dir allerdings so ein bisschen. Und gleich mit Atze Schröder in wenigen Minuten hier bei Radio Bielefeld.

0: Ray Garvey und Imre Neumes Mix. Wir spielen jetzt Rivers bei Radio Bielefeld.
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3: Ja, nee, ist klar.
4: So, jetzt sagt doch mal, wie läuft bei euch der Sober Oktober? Ach, ihr habt noch nichts davon gehört? Ja, dann machen doch alle mit. Nur du nicht, oder was? Sober Oktober, ein Monat ohne Alkohol. Der neue Trend, quasi wie der Dry January, aber ohne Schnee. Und das ist natürlich eine Herausforderung, im goldenen Oktober nicht zu saufen. Wo doch gerade die Weinlese war, der Federweiße im Angebot und man vom Oktoberfest noch so schön im Training ist. Aber überlegt doch mal die Vorteile, wenn ihr jetzt noch mal die Saufbremse reinhaut. Der Körper reinigt sich mal wieder, allein dein Gesicht, wo du morgens in den Spiegel guckst und denkst, du hast mit dem Frosch geknobelt und die Augen gewonnen. Ja, das wird alles schön wieder straff, ne? Ohne Stoff. Da kannst du dir in ein paar Wochen auch mal wieder neue Passbilder machen lassen. Und an deinem iPhone funktioniert auch die Gesichtserkennung wieder. Der Oktober ist genau der richtige Monat für die Spritpause. Im November kannst du dich dann ganz locker über den St. Martinsmarkt und den Karnevalsauftakt am 11.11. wieder ans Hauptfeld ransaufen und pünktlich zum Weihnachtsmarkt auf den vorderen Plätzen mitmischen. Dann ist dein Körper wieder frisch und bereit für diese Mischung aus Grünkohl, Mettwurst, Jagertee, Glühwein, Nutella-Crepes und Champignon-Pfanne mit viel Knoblauch. Mmh, herrlich.
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Leonie, don't worry, im besten Mix in eurem Lieblingsradio. Radio Bielefeld, Blitzer und Verkehr, 5:12. Voller ist es im Stadtgebiet, immer noch auf der Jöllbecker Straße, beide Richtungen zwischen der Apfelstraße und Ostwestfalendamm und auf der Beckaustraße bzw. Brüggemannstraße und Walter-Rathenau-Straße, Borsigstraße, also rund um die Kreuzung vom Ossi-Tunnel. Immer noch voller Herforder Straße, staute sich an der Kreuzung zur Stadtheiterstraße. Außerdem wird nach wie vor geblitzt in Bielefeld, Eckendorfer Straße, Stadteinwärts zu McFitt in Sennestadt, auf der Paderborner Straße, stadtauswärts an der Autobahnbrücke, Brockhagener Straße, Höhe Quellerstraße und in Brackwede auf der Berliner Straße, Höhe Gymnasium. Gute Fahrt jetzt mit Mr. Big.

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1: Timo Fratz hat sein Mikrofon selbstständig angemacht.
2: Was ich alles kann, wa?
1: Danke dafür. Bundeskanzler Friedrich Merz und seine Vorgängerin Angela Merkel haben heute Platz, beziehungsweise die Vorvorgängerin war es ja, haben heute Platz in den Radio Bielefeld Nachrichten. Friedrich Merz, weil er im Bundestag eine Regierungserklärung abgegeben hat.
2: Ja, er hat dabei europäische Maßnahmen gegen Wettbewerbsverzerrung im internationalen Handel gefordert und er warnte vor einer Verharmlosung von Russland.
1: Und die ehemalige Bundeskanzlerin Angela Merkel hat nicht vor Politikern, sondern mit Schülern gesprochen. Das ist wahrscheinlich auch manchmal schöner. Ihr ging es um mehr Einsatz für die Demokratie in Deutschland.
2: Als Beispiele nannte sie dabei eine unabhängige Justiz, eine freie Presse, den Schutz von Minderheiten und den Wert von Kompromissen. Sie glaube immer noch, dass die Verteidiger der Demokratie stark genug seien. Sie rate auch niemanden auszuwandern. Man solle, Zitat, Deutschland denen nicht überlassen. Angela Merkel zog aber nicht nur eine Grenze zu Rechtsextremen, sondern auch zu Linksextremen, die Gewalt als Mittel der Auseinandersetzung ansehen. Es gäbe aber generell einen Unterschied zwischen der AfD und der Linken, so die ehemalige Kanzlerin, denn die Linke richte sich im Großen und Ganzen nicht gegen das Grundgesetz. In Bielefeld wird unterdessen weiter gerätselt, wer und was hinter einer Serie von Schüssen auf Gebäuden steckt. Das letzte Ziel war vergangene Nacht das Restaurant Plaza am Emil-Großplatz. Bei dem erneuten Vorfall blieb es wieder bei Schüssen auf Scheiben. Verletzt wurde niemand. Innerhalb der letzten zwei Wochen gab es nun aber laut Polizei insgesamt 9 Vorfälle, in denen auf Gebäude von Bielefelder Geschäften geschossen wurde. Darunter mehrmals ein Autohaus und ein Juweliergeschäft in Brackwede, das Büro eines Immobilienmaklers in der Altstadt, sowie sein Privathaus und nun die Schüsse auf das Plaza. Und auch in Gütersloh gibt es nun offenbar einen vergleichbaren Fall. Dort wurde auf die Fensterscheibe einer Shisha-Bar gegenüber vom Rathaus geschossen. Das Historische Museum Bielefeld hat ein Bild des Berliner Malers Alexander Detmar erworben. Es zeigt die in der Reichspogromnacht zerstörte Bielefelder Synagoge an der Turnerstraße. Für Konstanze Dörer vom Historischen Museum ein Bild, das mahnt.
3: Es ist wichtig zu erinnern. Es ist wichtig daran zu erinnern, dass die jüdische Kultur zu uns gehört und das Land geprägt hat. Und auch daran zu erinnern, wie schnell so ein gemeinschaftliches Leben kippen kann, wenn man nicht aufpasst.
2: Das Bild wird jetzt in der ersten Etage des alten Rathauses vor dem Naharia-Raum aufgehängt. Der Kauf wurde durch eine private sowie eine Spende der Löwe-Stiftung ermöglicht. Das Gymnasium Bethel und die Zionsgemeinde starten ein innovatives Bildungs- und Renaturierungsprojekt. Dabei sollen Schülerinnen und Schüler den Klimawandel unmittelbar in ihrer eigenen Umgebung erforschen. Auf einer bislang ungenutzten Fläche des neuen Zionsfriedhofs soll sichtbar werden, wie Baumarten mit den klimatischen Veränderungen umgehen. Die Beckhausstraße in Schildische wird ab morgen voll gesperrt. Im Bereich zwischen Decius und Sieboldstraße müssen Gleissanierungen durchgeführt werden. Das teilt die Stadt mit. Die Sperrung soll bis Ende des Monats dauern. Die Stadtbahnen fahren aufgrund eines Lecks in der Fernwärmeleitung bereits ab heute nur zwischen Senne und Sudbrackstraße. Auf dem Abschnitt von und nach Schildische rollen Ersatzbusse.
1: Das Radio Bielefeld Wetter. Der Mittwoch geht schön und trocken zu Ende. Viel blauer Himmel, paar Wolken nur dabei, bis zu 16 Grad noch. Morgen erst bewölkt, später dann sonnig bei bis zu 18 Grad. Und wenn wir schon mal auf Freitag gucken, stand jetzt sehr sonnig bei bis zu 20 Grad. 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Achtung, Autofahrer auf der A2 Richtung Hannover. Zwischen Bielefeld Süd und Bielefeld Ost eine ungesicherte Unfallstelle. Fahrt dort entsprechend vorsichtig. Unfall auf der A2 Richtung Hannover zwischen Bielefeld Süd und Bielefeld Ost. Im Stadtgebiet ist es teils voller Jöllenbecker Straße. Beide Richtungen zwischen der Apfelstraße und dem Ossi und auch im Bereich Beckhausstraße, Brüggemannstraße und Eckendorfer Straße, Walter-Rathenau-Straße voller, auch Herforder Straße, beide Richtungen an der Kreuzung Stadtheider Straße. Geblitzt wird Eckendorfer Straße, Paderborner Straße, Brockhagen Straße und Berliner Straße.
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1: Mit Tim Donsbach und Timo Fratz.
2: Hallo zusammen.
1: Und wir sagen diese Woche Danke an Bielefelds Köchinnen und Köche. Macht mit und bedankt euch beim Koch oder bei der Köchin eures Lieblingsrestaurants oder Imbiss geht auch. Per WhatsApp-Sprachnachricht an Bielefeld 6 mal die 5. Mein Thema gleich in gut 10 Minuten.

0: Ich sag's euch, wie es ist. Kochen ist nicht mein Ding. Außer Käsesuppe, die kann ich tatsächlich. Radio Bielefeld läuft live vom Kesselbrink mit Tim Donsbach am Mittwoch. Ja, gerade wenn man nicht so wenig kochen kann oder es einem keinen Spaß macht, dann ist man natürlich umso glücklicher und dankbarer, wenn man sich auf Menschen verlassen kann, die das Schneiden, Schnibbeln, Braten und Brutzeln übernehmen. Zu Hause natürlich, aber auch professionell auswärts. Die Köchinnen und Köche in Bielefeld, und da sagen wir diese Woche Danke, denn sie stehen jeden Tag hinterm Herd und zaubern die leckersten Sachen für uns, wie zum Beispiel auch beim Imbiss Andalusien an der August-Bebel-Straße.
1: Ich bedanke mich vor allen Dingen bei unserer Küche, bei Sassi, bei Bader, bei Fratello, bei Mustafa, bei Kevin, bei Elias. Bei uns ist es wirklich teilweise so extrem, dass ich, wenn ich in die Küche gehe, schon selber als Mitarbeiter frage, wie die das so meistern.
2: Ich sage auf jeden Fall den KöchInnen vielen Dank, weil sie immer so tolle Arbeit leisten und super Gerichte zaubern und wir jeden Tag von ihnen verwöhnt werden.
3: Es geht ja auch vor allen Dingen irgendwie darum, wir gehen irgendwie immer so essen und so und sind dann irgendwie in so einer Erwartungshaltung, dass die Restaurants immer abliefern, aber dazu gehört eben ganz viel Arbeit, die wir nicht sehen. Dass ein tolles Menü auf dem Tisch steht, da arbeiten viele Menschen daran, dass es halt so toll schmeckt, wie es schmeckt, und das ist einfach super.
4: Ich bedanke mich heute bei allen Köchinnen und Köchen hier in Bielefeld, die uns immer die Möglichkeit geben, mal die fremde Küche kennenzulernen oder uns abends, mittags, morgens bekochen, und man muss sich dann keine Gedanken machen, was isst man denn heute. Dafür vielen Dank.
0: Und weil sie sich jeden Tag so für uns abrackern, sagen wir Danke in alle Küchen der Stadt. Und wenn euch jetzt ein bestimmter Koch oder Köchin einfällt oder einfach nur allgemein ein paar warme Worte loswerden wollt, dann meldet euch gerne per WhatsApp-Sprachnachricht an Radio Bielefeld an Bielefeld 6x die 5.

Shibuzi, Barsong, 9 Minuten vor halb 6, Radio Bielefeld, Blitzer und Verkehr, die A2 Richtung Hannover, zwischen Kreuz Bielefeld und Bielefeld, aus einem Unfall 3 Kilometer. Es staut sich auf der Beckaustraße, Brüggemannstraße, Walter-Rathenau, Borsigstraße, die Ecke da vom Ossi-Tunnel. Jörnbecker Straße zwischen Apfelstraßen und WD voller in beide Richtungen. Geblitzt wird Eckendorfer Straße, Paderborner Straße, Brockhagener Straße und Berliner Straße in

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10: Schönen Feierabend.
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10: Timo Fratz und Tim Donsbach sind für euch da.
11: Hallo zusammen.
10: Es kommt in Bielefeld ab morgen mal wieder zu, wie soll ich sagen, zu einer Verstimmung hinterm Lenkrad.
11: Flüchen. Das,
10: ja, Flüchen. Zu Flüchen. Es wird richtig laut geflucht werden wahrscheinlich, denn das lässt sich nicht vermeiden, wenn es sich staut. Und das wird es, denn die Beckhausstraße in Schildische wird ab morgen voll gesperrt.
11: Und zwar im Bereich zwischen Decius und Sieboldstraße. Da müssen nach Ankündigung der Stadt Gleissanierungen durchgeführt werden. Die Sperrung soll bis Ende des Monats dauern. Die Stadtbahnen fahren dort aufgrund eines Lecks in der Fernwärmeleitung bereits ab heute nur zwischen Senne und Sudbrackstraße auf dem Abschnitt von und nach Schildische. Rollen dafür Ersatzbusse. Die sind nämlich von der Vollsperrung ausgenommen. In der vergangenen Nacht wurde wieder auf ein Bielefelder Geschäft geschossen. Diesmal auf das Restaurant Plaza am Emil-Großplatz. Verletzt wurde wieder niemand. Davor gab es ähnliche Schussattacken auf ein Autohaus und einen Juwelier in Brackwede. Und auch auf das Büro sowie das Privathaus eines Immobilienmaklers in der Altstadt wurden Schussattacken verübt. Die Bielefelder Polizei verstärkt nun ihre Präsenz, hat aber noch keine heiße Spur öffentlich gemacht. Und auch in Gütersloh ist auf eine Bar geschossen worden. In der Shisha-Bar gegenüber dem Rathaus sind heute Vormittag mehrere Einschusslöcher entdeckt worden. Am Mittag hat sich ein Fisch aus Bielefeld aufgemacht, in Berlin ein AfD-Verbotsverfahren zu erwirken. Die sogenannte Tilly-Fischtour schickt eine vom Aktionskünstler Jack Tilly gestaltete Fischfigur aus Bielefeld über Hannover, Magdeburg und Potsdam in die Hauptstadt. Sie zeigt einen großen bunten Fisch, der einen kleinen braunen verschlingt. Borussia Dortmund und der VfB Stuttgart sind heute Abend in der Champions League am Ball. Die Dortmunder empfangen den norwegischen Club FK Bodø Glimt. Die Stuttgarter spielen bei SK Slovan Bratislava. Beide Spieler werden live auf DAZN übertragen. Anstoß ist jeweils um 21 Uhr.
10: Und da gucken wir in wenigen Minuten mal ausführlich drauf auf die beiden deutschen Champions League Spiele heute Abend. Vorher der Blick aufs Radio Bielefeld Wetter. Das geht schön zu Ende heute. Viel blauer Himmel, nur ein paar Wolken. Es bleibt trocken. In der kommenden Nacht auch trocken bei 7 Grad. Morgen am Donnerstag erstmal bewölkt, später sonnig bei 18 Grad und am Freitag stand jetzt sehr schön, weil sonnig und bis zu 20 Grad warm.
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10: 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Da hatte es einen Unfall gegeben, eben auf der A2 Richtung Hannover. Zwischen Kreuz Bielefeld und Bielefeld-Ost. Da kann es noch zu Verkehrsbehinderungen kommen. Außerdem im Stadtgebiet staute sich auf der Jöllenbecker Straße zwischen der Apfelstraße und der Ossi-Auffahrt. Und im Bereich Beckhausstraße, Brüggemannstraße bzw. Walter-Rathenau-Borsigstraße. Da rund um die Kreuzung vor dem Ostwestfalen Tunnel auch etwas voller. Herforder Straße, beide Richtungen an der Kreuzung Stadtheider auch dort. Blitzer, Eckendorfer Straße, stadteinwärts Höhe McFitt, Paderborner Straße in Sennestadt, stadtauswärts an der Autobahnbrücke, Brockhagener Straße und Berliner Straße.
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11: Hallo.
10: Ich bin Tim Donsbach. Schönen Nachmittag mit uns.

0: 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In der Fußball-Champions League, da stehen heute Abend die letzten Spiele des zweiten Spieltags an. Und zum Abschluss müssen auch noch zwei deutsche Vereine ran. Der BVB spielt bei Bodø Glimt in Norwegen. Der VfB Stuttgart bekommt es in der Slowakei auswärts mit Slovan Bratislava zu tun. Danny Hopper aus der Radio Bielefeld Sportredaktion. Gucken wir erst auf die Dortmunder. Für die ist es heute der Auftakt in einer Woche mit drei Auswärtsspielen.
1: Genau, erst heute bei Bodø Glimt, dann Samstag bei Union Berlin und dann nächste Woche Dienstag schon wieder in der Champions League bei Sabah FK in Aserbaidschan. Also anspruchsvoll, was das Reiseprogramm angeht. Jo. Sportlich ist der BVB in allen drei Partien Favorit. Der heutige Gegner Bodø Glimt galt ja in der letzten Champions League-Saison als Favoritenschreck und hat unter anderem gegen Man City, Atletico und Inter Mailand gewonnen. Und auch der BVB kam damals nicht über ein Unentschieden hinaus. Über ein anderes Unentschieden hatte sich BVB-Trainer Niko Kovac noch am Freitag geärgert, nämlich über das 2:2 gegen Bremen, als es in der Nachspielzeit noch zweimal geklingelt hatte.
2: Da bist du natürlich enttäuscht, ganz klar.
1: Heute Abend wird sich zeigen, ob die Dortmunder ihren Frust über den ersten Punktverlust schnell abschütteln konnten.
0: Sprechen wir über Stuttgart. Auch der VfB ist in Bratislava Favorit.
1: Ja, auf jeden Fall. Vor zwei Jahren gab es das Duell schon mal in der Ligaphase der Königsklasse. Damals konnten die Stuttgarter in Bratislava mit 3:1 gewinnen. Mit diesem Ergebnis könnten die Schwaben heute mit Sicherheit auch gut leben. Der Start in die Bundesliga war ja bisher eher durchwachsen, aber auch da gab es am Wochenende ein Erfolgserlebnis, eine 2:0 Arbeitssieg in Paderborn. Das Team hatte offenbar auf die Worte von Trainer Sebastian Hoeneß gehört. Der hatte vorher angekündigt, man wolle jetzt loslegen und Gas geben. Gilt natürlich auch für die Champions League. Ein besonderes Spiel dürfte es für Torwart Dennis Seimen werden. Der 20-Jährige hatte gegen Paderborn, seinen Ex-Club, sein Bundesliga-Debüt gefeiert. Heute gibt es dann das Königsklassendebüt obendrauf.
0: In der Champions League spielt Borussia Dortmund bei Bodø Glimt in Norwegen, Stuttgart in Bratislava. Beide Spiele gibt es bei DAZN zu sehen. Die Infos von Danny Hoppe aus der Radio Bielefeld Sportredaktion.

Why Don't You Stay? Nico Santos im besten Mix. 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Und wir schauen auf die Straßen. Da ist es immer noch ein bisschen voller. Eggendorfer Straße, stadtauswärts vor der Einbindung zur Feldstraße und parallel Herforder Straße, stadtauswärts vor der Einbindung zur Stadthalter Straße. Geblitzt wird neu auf der Oldentrupper Straße, stadtauswärts hinter der Fußgängerbrücke, außerdem auf der Eckendorfer Straße, stadteinwärts Höhe McFitt. Und die Maschinen in Sennestadt auf der Paderborner Straße, auf der Brockhagener Straße, Höhe Queller Straße und in Brackwede auf der Berliner Straße. Gleich 6:11. Von mir war es das. Ich bin Tim Donsbach, sage Tschüss und wünsche euch noch einen schönen Abend hier mit Radio Bielefeld. Wenn ihr mögt, bis morgen Nachmittag.

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0: unsere Nachrichten nach nur einem Spot.
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2: Mit Christian Böder, schönen guten Tag. Zigaretten, Limonaden und auch Softdrinks dürften in Deutschland bald teurer werden. Die Bundesregierung hat heute den Weg freigemacht für eine höhere Zuckersteuer. Außerdem hat der Finanzausschuss des Bundestags für höhere Steuern auf Tabakprodukte gestimmt. Marc Weiß aus dem Newsteam fasst zusammen.
3: Beim Zucker soll es zwei Stufen geben. Für Getränke mit einem Zuckergehalt ab 5 Gramm pro 100 Milliliter soll ein Steuersatz von 26 Cent pro Liter gelten. Ab 8 Gramm sollen es 32 Cent sein. Die Zuckersteuer gilt nicht für zuckerfreie Getränke mit Süßstoff. Zahlen müssen die Steuer die Hersteller bzw. der Großhandel. Man darf aber davon ausgehen, dass das an uns Verbraucher weitergegeben wird, sprich die Getränke werden teurer. Deutlich teurer werden voraussichtlich Zigaretten. Ab dem nächsten Jahr werden die Steuersätze auf Zigaretten schrittweise angehoben. In 3 Jahren könnte eine Packung mit 20 Zigaretten dann knapp 4 Euro mehr kosten als jetzt. Auch die Steuern auf Tabak zum Selbstdrehen, auf Shisha-Tabak oder Liquids für E-Zigaretten sollen steigen. Die Gründe sind dieselben wie bei der Zuckersteuer. Der Staat möchte Geld einnehmen und die Gesundheit der Bürger fördern.
2: Und hier haben wir weitere Nachrichten in der Zusammenfassung. Mit gutem Regierungshandeln will die Bundesregierung dem wachsenden Extremismus begegnen. Das Land braucht jetzt schöpferische Anstrengung, sagte Kanzler Merz am Nachmittag in seiner Regierungserklärung im Bundestag. Damit meinte er unter anderem die geplanten Sozialreformen. Die Opposition warf dem Kanzler Untätigkeit und politisches Versagen vor. Innerhalb der katholischen Kirche wächst die Sorge um Papst Leo XIV. Das Kirchenoberhaupt ist an Lungenkrebs erkrankt. Dem 71-Jährigen wurde in einem Krankenhaus in Rom ein bösartiger Tumor aus der Lunge entfernt. Leo bleibt erstmal bis kommende Woche in der Klinik. In Hamburg ist der Prozess gegen einen 50-jährigen ukrainischen Ex-Militär angelaufen. Der Mann soll mit anderen 2022 den Plan zur Sprengung der beiden Ostsee-Erdgasleitungen Nord Stream 1 und 2 erarbeitet und auch durchgeführt haben. In der Champions League muss der BVB am Abend im hohen Norden ran, rund 80 Kilometer nördlich des Polarkreises. Am zweiten Spieltag der Königsklasse spielen die Dortmunder beim norwegischen Vizemeister FK Bodø Glimt. Danny Hoppe hat den Ausblick.
4: Die Temperaturen in der norwegischen Kleinstadt liegen jetzt schon um den Gefrierpunkt. Dazu wird auf Kunstrasen gespielt, was für die BVB-Profis eher ungewohnt ist. Und der BVB muss auch noch auf Nationalverteidiger Nico Schlotterbeck verzichten. Nach zuletzt 2 Sprunggelenkverletzungen soll er sich auskurieren. Aber es gibt auch Positives. Trainer Niko Kovac hat unter der Woche seinen Vertrag bis 2029 verlängert und er hofft bei Bodø Glimt auf den 2. Sieg in der Ligaphase. Aber Vorsicht, die Norweger waren in der letzten Saison ein ziemlicher Favoritenschreck. Das bekamen Man City, Atletico und Inter Mailand zu spüren. Und auch der BVB kam zu Hause nicht über ein 2:2 hinaus. Also der BVB dürfte gewarnt sein. Außerdem muss am Abend auch noch der VfB Stuttgart bei Slovan Bratislava ran. Auch die Stuttgarter hoffen beim Außenseiter auf den 2. Sieg im 2. Spiel.
2: Das waren die Nachrichten mit Christian Böder.
5: Heute Abend bleibt's entspannt. Es gibt so ein paar lockere Wölkchen, aber die machen gar nichts. Der Donnerstag, der startet ebenfalls mit Wolken, aber auch Sonne. Die kommt immer wieder durch. Bei 18 Grad wird's schön mild. 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Ich habe keine Staus oder Behinderungen für euch, aber nicht so schnell. Es wird geblitzt heute Abend. Sie stehen bei euch Bielefeld-Paderborner Straße statt auswärts an der Autobahnbrücke. Dann Berliner Straße in Brackwede, beidseitig in Höhe des Gymnasiums, kurz vorm Südring. Und Blitzer in Bielefeld-Brockhagener Straße, beidseitig in Höhe Quellerstraße. Alle Staus und Blitzer gibt es natürlich auch jederzeit kostenlos in unserer Radio Bielefeld-App.
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5: Hi zu euch am Mittwoch, Feierabend. Es ist kurz nach 6. Spiel euch jetzt gleich die Toten Hosen, die ja gesagt haben, irgendwann gehen wir dann auch mal in Rente. Noch sind sie auf aktueller Tour. Auch nächstes Jahr gibt es Zusatzkonzerte in Düsseldorf und Braunschweig. Also so fest steht das mit der Rente noch nicht. Alles aus Liebe spiele ich euch jetzt. Ich bin Jule Hoppe. Hi.

0: Das ist neue Musik. Wir spielen euch die Hits mit Moskena und Worshipping the Sun. Ey, heute auf meiner Joggingrunde, da dachte ich mir, wow, die Temperaturen sind richtig, richtig toll. Also richtig herbstlich ist das doch noch nicht, oder? Klar, wir hatten auch so ein paar Useltage. Da hätte man sich am liebsten direkt neben die Heizung gesetzt. Aber gerade heute Nachmittag in der Sonne dachte ich, wow, was für ein herrliches Sweater-Wetter. Und tatsächlich, deutschlandweit ist der Oktober bisher deutlich zu warm. Oder wie empfindet ihr es?
1: Gefühlt, finde ich, ist im Moment noch nicht Herbst.
2: Wünsche mir, dass wir weitere sonnige Tage haben und der Herbst erstmal noch zurückbleibt.
3: Eigentlich freue ich mich auf die Kälte.
4: Ich stelle mir einen schönen Herbsttag vor, in dem man sich vielleicht in schöne Decken kuschelt. Am liebsten natürlich mit dem Freund.
0: Okay, es ist noch gefühlt nicht so richtig Herbst, aber wir haben schon mal gute Pläne. Sollte der Herbst kommen, wie wir es uns kuschelig machen. Da hilft auch gerne ein guter Kuschelpulli. Ich sag mal so, solange die Sonne mitspielt, nehmen wir doch gerne dieses Sweater-Wetter, oder? Ich bin Jule Hoppe. Hi!

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0: Ja, der Tag war entspannt und ich kann euch sagen, der Abend wird es auch werden. Die paar Wolken, die da unterwegs sind, machen überhaupt gar nichts. Ja, und der Donnerstag, der startet erstmal bei ein paar Wölkchen. Aber hey, die Sonne, die drückt sich immer wieder durch und Temperaturen werden richtig schön und angenehm bei 18 Grad.
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0: 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Ich habe keine Staus oder Behinderungen für euch, aber nicht so schnell. Es wird geblitzt heute Abend. Sie stehen bei euch Bielefeld-Paderborner Straße statt auswärts an der Autobahnbrücke. Dann Berliner Straße in Brackwede, beidseitig in Höhe des Gymnasiums kurz vorm Südring. Und Blitzer in Bielefeld-Brockhagener Straße, beidseitig in Höhe Quellerstraße. Alle Staus und Blitzer gibt's natürlich auch jederzeit kostenlos in unserer Radio Bielefeld-App. Es ist kurz nach 6:30 am Mittwoch Feierabend, gleich mit David Kennedy, Sixpence None the Richer. Und wir starten mit für mich der schönsten männlichen Stimme im Musikbiz, Teddy Swims. Ich bin Jule Hoppe. Hi!

0: So startet euer Mittwoch-Feierabend mit Damals Kennedy. Wir spielen euch die Hits in der Spätschicht. Ich bin Jule Hoppe und ganz ehrlich, wer kennt dieses Gefühl nicht? Neue Leute, vielleicht eine neue Stadt und auf jeden Fall ein neuer Lebensabschnitt. Für viele junge Menschen beginnt ja gerade das erste Semester an den Hochschulen und Universitäten hier in OWL. Und plötzlich ist alles anders. Neue Räume, neue Abläufe, jede Menge neue Dinge, die man erstmal irgendwie verstehen muss. Elvis, bei deinem Einstieg ins Unileben ist ja gleich so ein peinlicher Moment entstanden, ne?
1: Da waren, keine Ahnung, Hörsaal mit, ich würde sagen, 300 Leuten oder so bestimmt drin. Das war ein riesiger Hörsaal. Und dann hat halt jemand eine Rede gehalten und die war zu Ende. Und dann habe ich halt angefangen, ganz laut zu klatschen. Keiner hat halt mitgeklatscht. Also ich habe halt irgendwie alleine vor 300 Leuten dann irgendwie angefangen zu klatschen. Und alle haben sich dann irgendwie umgedreht.
0: Ja, der erste große Auftritt im Studium und dann direkt mal die volle Aufmerksamkeit des Hörsaals. Immerhin, lieber Elvis, die erste Vorlesung wirst du wohl nie vergessen.
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1: Mit Christian Böder. Schönen guten Abend. Vor 4 Jahren hatte der Anschlag auf die Nord Stream Pipelines in der Ostsee weltweit für Schlagzeilen gesorgt. Vor dem Oberlandesgericht in Hamburg hat heute der Prozess gegen einen der mutmaßlichen Täter begonnen. Es handelt sich um einen 50-jährigen Ukrainer. Danny Hopp aus dem News-Team, ihm wird unter anderem Kriegsverbrechen vorgeworfen.
2: Genau, es geht um die Herbeiführung von Sprengstoffexplosionen, die Zerstörung von Bauwerken und die Störung öffentlicher Betriebe. Weil der Angeklagte die Taten als Offizier der ukrainischen Armee begangen haben soll und auch staatliche Stellen der Ukraine davon gewusst haben sollen, wird das Ganze als Kriegsverbrechen gewertet. Ziel des Anschlags sei es gewesen, die von Russland nach Mecklenburg-Vorpommern verlaufenden Erdgasleitungen zu zerstören, um so den russischen Gashandel zu treffen. Der angeklagte Ukrainer war dann ja letztes Jahr im Adria-Urlaub mit seiner Familie gefasst worden. Vor knapp einem Jahr war er dann nach Deutschland ausgeliefert worden. Seitdem sitzt er in U-Haft. Das Interesse am Prozess ist auf jeden Fall riesig. Mehr als 100 Journalisten hatten sich im Vorfeld angemeldet, unter anderem aus Russland, der Ukraine, den USA, China und mehreren europäischen Ländern. Vor dem Gerichtsgebäude gab es heute auch eine Demonstration von rund 20 Ukrainern. Sie forderten, den 50-Jährigen nicht wegen Kriegsverbrechen zu verurteilen. Die Ukraine habe das Recht, sich zu verteidigen, sagte ein Sprecher der Demonstranten.
1: Vielen Dank, Danny. Und hier haben wir weitere Nachrichten in der Zusammenfassung. Ab dem kommenden Jahr werden zuckerhaltige Getränke und auch Tabak in verschiedener Form härter besteuert. Und das werden wir dann auch als Verbraucher zu spüren bekommen. Beide Maßnahmen wurden in Berlin auf den Weg gebracht. Der Staat möchte so mehr Geld einnehmen und die Gesundheit der Bürger fördern. Der neue Bundesarbeitsminister Alexander Schweizer ist im Bundestag vereidigt worden. Im Anschluss wurde er von Kanzler Merz in dessen Regierungserklärung willkommen geheißen. Merz wünschte außerdem Schweizers Vorgängerin Bärbel Baas eine baldige Rückkehr als Abgeordnete. Nach einem tödlichen Brand in einem Mehrfamilienhaus in Bochum hat ein Richter Haftbefehl gegen einen der Hausbewohner erlassen, der das Feuer gelegt haben soll. Gegen den 41-jährigen Rumänen wird wegen Mordes und Brandstiftung ermittelt. Bei dem Brand waren 3 Menschen getötet und 5 weitere verletzt worden. Die Regelung ist zwar noch jung, aber sie bleibt. Verkehrssünder können nicht einfach ihre Punkte in Flensburg weitergeben. Und wenn sie es doch tun, dann droht weiter ein Bußgeld. Das Bundesverfassungsgericht in Karlsruhe lehnte eine Verfassungsbeschwerde gegen die Regelung ab und bestätigte nochmal das Verbot für den Handel mit Punkten, das seit 3 Monaten bundesweit gilt. Zur Begründung hieß es von den Richterinnen und Richtern, die Änderung im Straßenverkehrsgesetz sei eine Reaktion auf falsche Selbst- und Fremdbezichtigung bei der Vergabe von Punkten. Es sei eine verbreitete Praxis, die Punkte gegen Geld abzugeben. Man sehe nicht, dass mit der Regelung Grundrechte verletzt werden oder dass die Bußgelder dort zu hoch seien. Wer beim Handeln mit den Punkten in Flensburg erwischt wird, dem drohen Geldstrafen von bis zu 30.000 Euro. Das waren die Nachrichten mit Christian Böder.
3: Heute Abend bleibt's entspannt. Es gibt so ein paar lockere Wölkchen, aber die machen gar nichts. Der Donnerstag, der startet ebenfalls mit Wolken, aber auch Sonne. Die kommt immer wieder durch. Bei 18 Grad wird's schön mild.
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3: 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Keine Staus oder Behinderungen heute Abend für euch, aber nicht so schnell. Es wird geblitzt. Sie stehen aktuell in Bielefeld auf der Paderborner Straße stadtauswärts an der Autobahnbrücke und Bielefeld-Brockhagener Straße beidseitig in Höhe Quellerstraße. Alle Staus und Blitzer gibt's natürlich auch jederzeit kostenlos in unserer Radio Bielefeld-App. Es ist 7:15, Mittwoch Feierabend. Ey, und wenn ich einen Wunsch frei hätte, dann hätte ich Bock auf eine Nacht in so einem supergeilen Kaufhaus. Wenn ihr jetzt mal an euren allerinnigsten Wunsch denkt, was wäre das? Und vielleicht denkt ihr auch immer, Mensch, wer soll mir denn das erfüllen? Ja, ich sag euch, wir erfüllen euch eure Wünsche. Wie es funktioniert, checken wir in einer Viertelstunde nach Nickelback und das hier Wise der MC. Show me love. Ich bin Jule Hoppe. Hi.
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1: Die ganz großen Vorbilder dafür stehen am Times Square in New York und auch auf der Reeperbahn in Hamburg. Jetzt hat aber auch Bielefeld abends eine neue 3D-Lichtshow. Ein Thema in den Radio Bielefeld Nachrichten bei mir gewesen. Tim Lindbrügger, guten Abend. Die neue Lichtinstallation ist jeden Abend für 3 Wochen am früheren Karstadt-Gebäude. Jetzt Sinn in der Bahnhofstraße zu sehen. Bilder, Collagen, Botschaften, Farben und Formen fliegen da über die Leinwand, beziehungsweise genauer über die Fassade. Von 19 bis 22 Uhr können sich das Besucherinnen und Besucher ab sofort anschauen.
2: Ich habe es mir gestern schon angeschaut. Macht was her. Tim Vorspel hier, hi. Und ich habe euch heute Mittag in den Radio Bielefeld Nachrichten auf dem Laufenden gehalten. Das große Thema da, die Schussserie auf Läden in Bielefeld, die nicht abreißt. In der Nacht auf heute ist das Restaurant Plaza an der Arnstraße in Bielefeld Mitte beschossen worden. Verletzt wurde niemand. Die Täter sind weiter flüchtig. Seit Ende September gab es jetzt 9 Vorfälle dieser Art. Dabei wurden unter anderem ein Autohaus in Senne, ein Juwelier in Brackwede, eine Autovermietung in Sennestadt sowie auch ein Privathaus eines Geschäftsmannes beschossen. Die Ermittler prüfen, ob sogenannte Gen-Z-Banden hinter diesen Taten stecken, die laut Medienberichten Geschäftsleute mit Schüssen und Drohungen zur Zahlung von Schutzgeld zwingen wollen. Wir bleiben da für euch weiter dran.
3: Und dran sind wir morgen früh auch an der Baustelle in Schildische. An der Beckhausstraße wird es sich nämlich garantiert stauen. Ich bin Timo Fratz, schönen guten Abend. Ich hatte heute Nachmittag die Nachrichten für euch. Ja, und auch die Ankündigung, dass die Beckhausstraße ab morgen zwischen Decius- und Sieboldstraße gesperrt werden muss, weil dort nach Ankündigung der Stadt Gleissanierungen durchgeführt werden. Die Sperrung soll bis Ende des Monats dauern. Die Stadtbahn fahren dort aufgrund eines Lecks in der Fernwärmeleitung bereits ab heute nur zwischen Senne und Sudbrack Straße. Auf dem Abschnitt von und nach Schildische rollen Ersatzbusse. Die sind dann auch von der Vollsperrung ab morgen nicht betroffen.
4: Ja, der Tag war entspannt und ich kann euch sagen, der Abend wird es auch werden. Die paar Wolken, die da unterwegs sind, machen überhaupt gar nichts. Ja, und der Donnerstag, der startet erstmal bei ein paar Wölkchen. Aber hey, die Sonne, die drückt sich immer wieder durch und Temperaturen werden richtig schön und angenehm bei 18 Grad. 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Keine Staus oder Behinderungen heute Abend für euch, aber nicht so schnell. Es wird geblitzt. Sie stehen aktuell in Bielefeld auf der Paderborner Straße stadtauswärts an der Autobahnbrücke und Bielefeld-Brockhagener Straße beidseitig in Höhe Quellerstraße. Alle Staus und Blitzer gibt es natürlich auch jederzeit kostenlos in unserer Radio Bielefeld-App. Bei euch gibt's gerade lecker Abendessen. Ich habe den passenden Soundtrack dazu. Walk the Moon spiele ich euch gleich. Außerdem Kamrad und wir starten mit ATB. Ich bin Jule Hoppe. Hi.
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klingt euer Mittwochfeierabend. Shut Up and Dance von Walk the Moon. Hier ist die Spätschicht. Ich bin Jule Hoppe und ganz ehrlich, wer kennt dieses Gefühl nicht? Nach einer Beziehung jemanden loszulassen, das ist nicht immer einfach. Und über dieses Gefühl hat Musiker Oliver John einen Song gemacht. Also eigentlich hat er als Songwriter immer gearbeitet, für andere Künstler Songs geschrieben. Doch damit ist jetzt Schluss. Er startet jetzt selbst durch mit Memories of You. Das ist niegelnagelneuer Sound. Macht das Radio laut. Wir spielen euch die Hits.

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1: Ich bin Thomas Brockt. Union und SPD haben die Einführung einer Frühstartrente vereinbart. Der Finanzausschuss beschloss einen entsprechenden Entwurf, dem Bundestag und Bundesrat noch zustimmen müssen. Kinder sollen künftig Geld vom Staat bekommen, um Vermögen fürs Alter aufzubauen.
2: Schon früh an die Rente denken. Diesen Anreiz will die Regierung schaffen. Man wolle junge Menschen sehr früh an den Kapitalmarkt heranführen, so drückt es ein Finanzexperte der Union aus. Denn wer früh anfängt, profitiert lange vom Zinseszinseffekt und hat im Alter mehr Geld auf der hohen Kante. Konkret soll der Bund für jedes Kind, das 6 Jahre alt wird, bis zum 18. Lebensjahr monatlich 10 Euro einzahlen in ein Altersvorsorgedepot. Eltern können freiwillig aufstocken. Thomas Bremser, Nachrichtenredaktion.
1: Plattformen wie TikTok, Snapchat oder Instagram sollen für Kinder unter 13 Jahren in Deutschland künftig tabu sein. Das Bundeskabinett beschloss in Berlin Eckpunkte für Übergangsregeln, bis entsprechende EU-weite Social-Media-Beschränkungen in Kraft sind. Diese hatte die EU-Kommission im September angekündigt. Wegen der Abstimmungen im EU-Parlament und zwischen den Mitgliedstaaten könnte es theoretisch lange dauern, bis es tatsächlich dazu kommt. Bundeskanzler Merz will, dass sich die EU stärker gegen unfaire Handelspraktiken anderer Staaten wehrt. Beim bevorstehenden EU-Gipfel soll deshalb über ein neues Instrument zum Schutz von Industrie- und Lieferketten beraten werden.
3: Merz nannte China zwar nicht ausdrücklich, sein Ärger dürfte sich aber vor allem gegen Peking richten. Denn er sprach von hohen staatlichen Subventionen, künstlich niedrigen Preisen und Überkapazitäten. All das wirft die Bundesregierung den Chinesen immer wieder vor. Der Kanzler forderte, dass die EU bei gezielten Angriffen auf einzelne Branchen künftig schneller reagieren kann. Deutschland und Frankreich haben laut Merz dafür Vorschläge gemacht, über die beim Gipfel möglichst zügig entschieden werden soll. Thomas Bleskin, Nachrichtenredaktion.
1: In Hamburg hat der Prozess um den Anschlag auf die Nord Stream Pipelines in der Ostsee begonnen. Angeklagt ist ein Ex-Offizier der ukrainischen Armee. Er soll die Sabotageaktion geplant und überwacht haben. Die Bundesanwaltschaft wirft ihm unter anderem ein Kriegsverbrechen vor. Im September 2022 explodierten vor der dänischen Insel Bornholm in etwa 80 Metern Tiefe mehrere Sprengsätze. Dabei wurden die beiden Nord Stream Gaspipelines beschädigt. Das waren die Nachrichten mit Thomas Brockt.
4: Heute Abend bleibt's entspannt. Es gibt so ein paar lockere Wölkchen, aber die machen gar nichts. Der Donnerstag, der startet ebenfalls mit Wolken, aber auch Sonne. Die kommt immer wieder durch. Bei 18 Grad wird's schön mild.
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4: Radio Bielefeld, Blitzer und Verkehr. Keine Staus oder Behinderungen heute Abend für euch, aber nicht so schnell, es wird geblitzt. Sie stehen aktuell in Bielefeld auf der Paderborner Straße stadtauswärts an der Autobahnbrücke und Bielefeld-Brockhagener Straße beidseitig in Höhe Quellerstraße. Alle Staus und Blitzer gibt's natürlich auch jederzeit kostenlos in unserer Radio Bielefeld-App. Hi zu euch, kurz nach 8 gleich mit Topic, neuer Sound auch von Katy Perry, Watch It Burn. Alles nach Justin Bieber und Friends. Ich bin Jule Hoppe, hi.
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0: Sound macht mir automatisch gute Laune. Topic und Sorry Puffy, wir spielen euch die Hits an diesem wunderbaren Mittwochfeierabend. Ey, heute auf meiner Joggingrunde, da dachte ich mir, wow, die Temperaturen sind richtig, richtig toll. Also richtig herbstlich ist das doch noch nicht, oder? Klar, wir hatten auch so ein paar Useltage, da hätte man sich am liebsten direkt neben die Heizung gesetzt. Aber gerade heute Nachmittag in der Sonne dachte ich, wow, was für ein herrliches Sweater-Wetter. Und tatsächlich, deutschlandweit ist der Oktober bisher deutlich zu warm. Oder wie empfindet ihr es?
1: Gefühlt finde ich es im Moment noch nicht Herbst.
2: Ich wünsche mir, dass wir weitere sonnige Tage haben und der Herbst erstmal noch zurückbleibt.
3: Eigentlich freue ich mich auf die Kälte.
4: Ich stelle mir einen schönen Herbsttag vor, in dem man sich vielleicht in schöne Decken kuschelt. Am liebsten natürlich mit dem Freund.
0: Okay, es ist noch gefühlt nicht so richtig Herbst, aber wir haben schon mal gute Pläne. Sollte der Herbst kommen, wie wir es uns kuschelig machen. Da hilft auch gerne ein guter Kuschelpulli. Ich sag mal so, solange die Sonne mitspielt, nehmen wir doch gerne dieses Sweater-Wetter, oder? Ich bin Jule Hoppe. Hi!

0: ganzen Tag.
1: Die ganz großen Vorbilder dafür stehen am Times Square in New York und auch auf der Reeperbahn in Hamburg. Jetzt hat aber auch Bielefeld abends eine neue 3D-Lichtshow. Ein Thema in den Radio Bielefeld Nachrichten bei mir gewesen. Tim Lindbrügger, guten Abend. Die neue Lichtinstallation ist jeden Abend für 3 Wochen am früheren Karstadt-Gebäude. Jetzt Sinn in der Bahnhofstraße zu sehen. Bilder, Collagen, Botschaften, Farben und Formen fliegen da über die Leinwand, beziehungsweise genauer über die Fassade. Von 19 bis 22 Uhr können sich das Besucherinnen und Besucher ab sofort anschauen.
2: Ich habe es mir gestern schon angeschaut. Macht was her. Tim Vorspel hier, hi. Und ich habe euch heute Mittag in den Radio Bielefeld Nachrichten auf dem Laufenden gehalten. Das große Thema da, die Schussserie auf Läden in Bielefeld, die nicht abreißt. In der Nacht auf heute ist das Restaurant Plaza an der Arnstraße in Bielefeld Mitte beschossen worden. Verletzt wurde niemand. Die Täter sind weiter flüchtig. Seit Ende September gab es jetzt 9 Vorfälle dieser Art. Dabei wurden unter anderem ein Autohaus in Senne, ein Juwelier in Brackwede, eine Autovermietung in Sennestadt sowie auch ein Privathaus eines Geschäftsmannes beschossen. Die Ermittler prüfen, ob sogenannte Gen-Z-Banden hinter diesen Taten stecken, die laut Medienberichten Geschäftsleute mit Schüssen und Drohungen zur Zahlung von Schutzgeld zwingen wollen. Wir bleiben da für euch weiter dran.
3: Und dran sind wir morgen früh auch an der Baustelle in Schildische. An der Beckhausstraße wird es sich nämlich garantiert stauen. Ich bin Timo Fratz, schönen guten Abend. Ich hatte heute Nachmittag die Nachrichten für euch. Ja, und auch die Ankündigung, dass die Beckhausstraße ab morgen zwischen Decius- und Sieboldstraße gesperrt werden muss, weil dort nach Ankündigung der Stadt Gleissanierungen durchgeführt werden. Die Sperrung soll bis Ende des Monats dauern. Die Stadtbahn fahren dort aufgrund eines Lecks in der Fernwärmeleitung bereits ab heute nur zwischen Senne und Sudbrack Straße. Auf dem Abschnitt von und nach Schildische rollen Ersatzbusse. Die sind dann auch von der Vollsperrung ab morgen nicht betroffen.
4: Ja, der Tag war entspannt und ich kann euch sagen, der Abend wird es auch werden. Die paar Wolken, die da unterwegs sind, machen überhaupt gar nichts. Ja, und der Donnerstag, der startet erstmal bei ein paar Wölkchen. Aber hey, die Sonne, die drückt sich immer wieder durch und Temperaturen werden richtig schön und angenehm bei 18 Grad. 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Keine Staus oder Behinderungen heute Abend für euch, aber nicht so schnell. Es wird geblitzt. Sie stehen aktuell in Bielefeld auf der Paderborner Straße stadtauswärts an der Autobahnbrücke und Bielefeld-Brockhagener Straße beidseitig in Höhe Quellerstraße. Alle Staus und Blitzer gibt's natürlich auch jederzeit kostenlos in unserer Radio Bielefeld-App. Es ist kurz nach 9:30, noch gar nicht so lange her, da haben die Backstreet Boys ordentlich Düsseldorf aufgemischt mit ihren Konzerten. Mehr als 450.000 Tickets wurden da verkauft, das ist sowas von abgefahren. Spiele euch gleich Quit Playing Games With My Heart, aber wir starten mit Kaito. Ich bin Jule Hoppe, hi!

0: war tatsächlich die erste CD, die ich mir damals von den Backstreet Boys gekauft habe. Quit Playing Games With My Heart. Ich bin Jule Hoppe und ganz ehrlich, wer kennt dieses Gefühl nicht? Neue Leute, vielleicht eine neue Stadt und auf jeden Fall ein neuer Lebensabschnitt. Für viele junge Menschen beginnt ja gerade das erste Semester an den Hochschulen und Universitäten hier in OWL. Und plötzlich ist alles anders. Neue Räume, neue Abläufe, jede Menge neue Dinge, die man erstmal irgendwie verstehen muss. Elvis, bei deinem Einstieg ins Unileben ist ja gleich so ein peinlicher Moment entstanden, ne?
1: Da waren keiner im Hörsaal mit, ich würde sagen, 300 Leuten oder so bestimmt drin. Das war ein riesiger Hörsaal. Und dann hat halt jemand eine Rede gehalten und die war zu Ende. Und dann habe ich halt angefangen, ganz laut zu klatschen und keiner hat mitgeklatscht. Also ich habe halt irgendwie alleine vor 300 Leuten dann irgendwie angefangen zu klatschen und alle haben sich dann irgendwie umgedreht.
0: Ja, der erste große Auftritt im Studium und dann direkt mal die volle Aufmerksamkeit des Hörsaals. Immerhin, lieber Elvis, die erste Vorlesung wirst du wohl nie vergessen.

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1: Ich bin Thomas Brockt. Immer mehr Menschen in Deutschland werden pflegebedürftig. Darum sind die Pflegekassen in einer historischen Finanzkrise. Eine Expertenkommission soll in den kommenden Monaten Vorschläge machen, wie sich die Lage bessern könnte. Die Bundesregierung hat das Gremium heute eingesetzt.
2: Die erste Hilfe für die Pflegekassen hat noch die Regierung geleistet. Nach einer langen Nacht beschloss die Koalition unter anderem, Kinderlose stärker zu belasten. Den ganz großen Wurf soll jetzt die Kommission vorbereiten. Im Kern will die Regierung die häusliche Pflege stärken und die Finanzen stabilisieren. Leistungen sollen zielgenauer werden. Gesundheitsminister Linnemann will den Fokus auf diejenigen legen, die jeden Tag zu Hause Verantwortung für Angehörige übernehmen. Thomas Bremser, Nachrichtenredaktion.
1: Die Koalitionsfraktionen von Union und SPD haben die Einführung einer Frühstartrente vereinbart. Der Finanzausschuss beschloss einen entsprechenden Entwurf, der am Freitag vom Bundestag verabschiedet werden soll. Auch der Bundesrat muss noch zustimmen. Kinder sollen künftig Geld vom Staat bekommen, um Vermögen fürs Alter aufzubauen. Konkret soll der Bund für jedes Kind, das 6 Jahre alt wird, bis zum 18. Lebensjahr monatlich 10 Euro in ein Vorsorgedepot einzahlen. Papst Leo hat Krebs und erholt sich nach seiner OP weiter in einem Krankenhaus in Rom. Dem 71-Jährigen wurde ein bösartiger Tumor aus seiner rechten Lunge entfernt. Wie es nun für ihn weitergeht, ist unklar.
3: Das wird schon alles gut gehen, sagt Leos Bruder in den USA optimistisch. Auch er hat Krebs und wird von Papstmitarbeitern hier auf dem Laufenden gehalten. Danach geht's Leo offenbar gut, er hat keine Schmerzen. Doch ob die OP den Krebs komplett entfernt hat, ob weitere Therapien notwendig sind, das checken Ärzte hier gerade. Die Ungewissheit bleibt also, auch wenn Leo die erste Hürde seiner Krankheit genommen hat. Claudia Wächter, Rom.
1: Schwere Unwetter haben auf der griechischen Urlaubsinsel Rhodos ein Todesopfer gefordert. An der Küste wurde ein Mann leblos aufgefunden. Er soll von den Wassermassen mitgerissen worden sein. Sein Auto wurde im Meer gefunden. Auch in anderen Teilen Griechenlands richteten Starkregen und heftige Sturmböen schwere Schäden an. In einigen Gegenden fiel der Strom aus. Auch der Fährverkehr ist stark eingeschränkt. Und das waren die Nachrichten mit Thomas Brockt.
4: Das Wetter.
5: Das ist goldener Herbst, auch morgen noch. Es bleibt diese Nacht und morgen nur gering bewölkt. In der Nacht bildet sich jetzt stellenweise Nebel. Dazu sinken die Werte auf 9 bis 6 Grad Minimum. Morgen bleibt es dann bei vielen sonnigen Momenten auch relativ mild. 17 bis 21 Grad sind noch drin. Nur so ein paar Schleierwolken sind später unterwegs.
4: NRW Verkehr.
5: Die Staus ab 8 Minuten Zeitverzug A1 Köln Richtung Münster. Zwischen Schwerte und Unna 2 Kilometer, 12 Minuten plus. Die A1 von Münster in Richtung Dortmund. Zwischen Ascheberg und Hamberg-Kamen 2 Kilometer Stau, 8 Minuten plus. A3 Köln Richtung Frankfurt. Zwischen Lohmar Nord und Lohmar 2 Kilometer, auch 8 Minuten plus. A4 Aachen Richtung Köln. Zwischen Kreuz Aachen und Eschweiler Ost 1 Kilometer, 13 Minuten plus. Und die A4 von Köln in Richtung Olpe. Zwischen Bergestadtbach-Refrath und Bergestadtbach-Bensberg 2 Kilometer. 12 Minuten plus. Und die A44 noch Dortmund in Richtung Kassel zwischen Kreuz-Wünnenberg-Haaren und Marsberg 6 Kilometer Stau, 26 Minuten plus. Gute Fahrt! Hallo, schönen Abend euch, Markus Steinacker hier. Und ich habe vor kurzem was Interessantes mit meiner Nichte und meinem Neffen erlebt. Wir waren im Röntgenmuseum in Remscheid. Kann ich auf jeden Fall empfehlen. Spannend und interessant aufgebaut, aber auch krass, denn im Keller zeigen sie da, wie Röntgenstrahlen damals zur allgemeinen Belustigung benutzt wurden. Also auf einer Kirmes konntest du dir wirklich für ein paar Pfennig den Fuß oder den Arm durchleuchten lassen. Wird heute natürlich keiner mehr machen. Aber ich frage mich, ob es in ein paar Jahrzehnten dann auch Leute in einem Zuckermuseum gibt und die staunen da, was die Menschen im Jahr 2026 alles an Zucker gegessen haben. Vielleicht ändert sich das aber bald. Die Bundesregierung hat ja die Zuckersteuer verabschiedet und was die so bringen kann, das dröseln wir gleich mal auf.
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0: Alles wird teurer. Hörst du ja immer wieder. Aber in dem Fall ist es für unsere Gesundheit. Die schwarz-rote Koalition hat die Zuckersteuer beschlossen. Die Abgabe soll Hersteller dazu bringen, weniger Zucker in ihre Produkte zu mischen. Ob das funktionieren kann, zeigt ein Blick ins Ausland. Kollege Thomas Bleskin, in Großbritannien gibt es die Zuckersteuer ja schon seit 2018.
1: Ja, da hat sich einiges getan. Die Steuer gilt dort seit 2018. Angekündigt wurde sie aber schon 2 Jahre früher. Da haben viele Hersteller schon angefangen, den Zuckergehalt ihrer Getränke zu senken. Laut britischen Behörden steckt in den betroffenen Softdrinks inzwischen im Schnitt fast die Hälfte weniger Zucker als vor der Ankündigung. Und obwohl mehr Getränke verkauft wurden, ging die insgesamt verkaufte Zuckermenge um knapp 40% zurück. Studien deuten außerdem darauf hin, dass weniger Kinder wegen schwerer Karies ins Krankenhaus mussten. Ob das direkt mit der Zuckersteuer zusammenhängt, ist aber so leicht nicht nachzuweisen.
0: Und wie viel Zucker steckt denn eigentlich in Cola und Co. und wie schädlich ist das für unsere Gesundheit?
1: Da kommt ganz schön was zusammen. In einer normalen Dose Cola stecken rund 35 Gramm Zucker. Das sind ungefähr 12 Stück Würfelzucker. Die Weltgesundheitsorganisation empfiehlt als besonders gesundes Ziel, möglichst unter 25 Gramm freien Zucker am Tag zu bleiben. Mit einer einzigen Dose ist man also schon drüber. Das Problem, flüssiger Zucker liefert jede Menge Kalorien, macht aber überhaupt nicht satt. Wer regelmäßig viel davon trinkt, hat ein höheres Risiko für Übergewicht und Karies. Übergewicht wiederum begünstigt Krankheiten wie Typ 2 Diabetes und sorgt für Herz-Kreislauf-Probleme.
0: Und das alles wollen wir ja nicht. Deswegen hat die schwarz-rote Koalition die sogenannte Zuckersteuer beschlossen. Danke für die Infos. Thomas Bleskin.
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0: Da gibt's kaum Überraschungen. Das Einzige diese Nacht, stellenweise wieder ein bisschen Nebel. Aber weiter oben ist und bleibt es meistens aufgelockert. Morgen Vormittag setzt sich dann vor allem noch gut die Sonne durch. Später sind Schleierwolken unterwegs. Soll aber trocken bleiben und auch wieder relativ warm werden. 17 bis 21 Grad maximal.
1: NRW Verkehr.
0: Und hier kommen die Staus ab, 7 Minuten Zeitverzug. Die A1 Köln Richtung Münster zwischen Schwerte und Unna, 2 Kilometer Stau, eine Viertelstunde plus. Die A3 von Köln Richtung Oberhausen, einmal zwischen Köln-Mülheim und Leverkusen Zentrum, 2 Kilometer, 24 Minuten plus. Und weiter die A3 rauf Richtung Oberhausen zwischen Kreuz-Kaiserberg und Oberhausen-Lierich, 2 Kilometer Stau, 16 Minuten plus. A4 Aachen in Richtung Köln zwischen Eschweiler West und Eschweiler Ost, 1 Kilometer, 14 Minuten plus. Und A44 Dortmund Richtung Kassel zwischen Kreuz-Wünnenberg-Haaren und Marsberg noch 5 Kilometer Stau, 24 Minuten plus. Gute Fahrt! Ja, ich weiß. Ich sollte mich für meine Mitmenschen freuen, aber in dem Fall bin ich dann tatsächlich wirklich sehr neidisch. Ich glaube, es geht euch wahrscheinlich genauso. Ein Mann aus NRW hat den Lotto-Jackpot geknackt. 120 Millionen Euro kriegt er. Es sei ihm gegönnt. Ich bin gespannt, ob wir irgendwann mal rausfinden werden, wer das ist und was er damit vorhat. Auf jeden Fall haben sich unsere Kollegen schon so ein paar Gedanken drum gemacht, woran man das erkennen könnte, dass da jemand viel Geld bekommen hat. Hören wir gleich mal. Schönen Abend euch. Markus Steinacker hier und der Hit hier kommt von Baby Rexha, heißt New Religion.

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0: spannenden Mittwochabend allerseits. Ihr habt es wahrscheinlich auch mitgekriegt, ne? Ein 35-Jähriger aus dem Kreis Mettmann hier in NRW hat die 120 Millionen Euro aus dem Euro-Jackpot gewonnen. Seit dem Abend ist klar, er muss nie wieder arbeiten gehen. Aber die von Lotto sagen ja auch immer, dass sie den Gewinnern sagen, sie sollen erstmal ganz genau so weitermachen wie bisher. Also weiter arbeiten gehen, einfach so weiter leben, wie vor dem Lottogewinn auch. Also dem 35-Jährigen wird man nichts anmerken. Aber vielleicht wird es doch das ein oder andere Zeichen geben.
1: Kinder, macht mal Platz. Der Papa von Torben bringt seinen Sohn gerade zur Schule. Hier ducken, ducken.
2: Ich weiß auch nicht. Irgendwas ist komisch. Heute bringt er seinen Sohn mit dem Hubschrauber. Gestern hat er ihn in so einer goldenen Kutsche vorbeigebracht.
1: Ja, die haben ja alles vollgekackt, die 12 Elefanten, die das Ding gezogen haben. Irgendwas ist komisch da. Da hast du recht. Du meinst doch nicht etwa...
2: Doch, meine ich. Der hat...
1: Ich
2: denke auch, der hat seinen Bausparvertrag ausbezahlt bekommen.
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1: Ich bin Thomas Brockt. Immer mehr Menschen in Deutschland werden pflegebedürftig. Darum sind die Pflegekassen in einer historischen Finanzkrise. Eine Expertenkommission soll in den kommenden Monaten Vorschläge machen, wie sich die Lage bessern könnte. Die Bundesregierung hat das Gremium heute eingesetzt.
2: Die erste Hilfe für die Pflegekassen hat noch die Regierung geleistet. Nach einer langen Nacht beschloss die Koalition unter anderem, Kinderlose stärker zu belasten. Den ganz großen Wurf soll jetzt die Kommission vorbereiten. Im Kern will die Regierung die häusliche Pflege stärken und die Finanzen stabilisieren. Leistungen sollen zielgenauer werden. Gesundheitsminister Linnemann will den Fokus auf diejenigen legen, die jeden Tag zu Hause Verantwortung für Angehörige übernehmen. Thomas Bremser, Nachrichtenredaktion.
1: Die Koalitionsfraktionen von Union und SPD haben die Einführung einer Frühstartrente vereinbart. Der Finanzausschuss beschloss einen entsprechenden Entwurf, der am Freitag vom Bundestag verabschiedet werden soll. Auch der Bundesrat muss noch zustimmen. Kinder sollen künftig Geld vom Staat bekommen, um Vermögen fürs Alter aufzubauen. Konkret soll der Bund für jedes Kind, das 6 Jahre alt wird, bis zum 18. Lebensjahr monatlich 10 Euro in ein Vorsorgedepot einzahlen. Papst Leo hat Krebs und erholt sich nach seiner OP weiter in einem Krankenhaus in Rom. Dem 71-Jährigen wurde ein bösartiger Tumor aus seiner rechten Lunge entfernt. Wie es nun für ihn weitergeht, ist unklar.
3: Das wird schon alles gut gehen, sagt Leos Bruder in den USA optimistisch. Auch er hat Krebs und wird von Papstmitarbeitern hier auf dem Laufenden gehalten. Danach geht's Leo offenbar gut, er hat keine Schmerzen. Doch ob die OP den Krebs komplett entfernt hat, ob weitere Therapien notwendig sind, das checken Ärzte hier gerade. Die Ungewissheit bleibt also, auch wenn Leo die erste Hürde seiner Krankheit genommen hat. Claudia Wächter, Rom.
1: Schwere Unwetter haben auf der griechischen Urlaubsinsel Rhodos ein Todesopfer gefordert. An der Küste wurde ein Mann leblos aufgefunden. Er soll von den Wassermassen mitgerissen worden sein. Sein Auto wurde im Meer gefunden. Auch in anderen Teilen Griechenlands richteten Starkregen und heftige Sturmböen schwere Schäden an. In einigen Gegenden fiel der Strom aus. Auch der Fährverkehr ist stark eingeschränkt.
4: Ups, okay. Also ein bisschen schlechtes Gewissen habe ich jetzt schon. Wir haben schon den 14. Oktober und seit 14 Tagen läuft quasi die Aktion Sober Oktober. Ich muss gestehen, ich habe es auch gar nicht mitgekriegt. Keinen Alkohol trinken soll gut für die Gesundheit sein. Da hören wir gleich mal genauer hin, was Atze Schröder dazu zu sagen hat.
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4: Markus Steinacker hier und hier sind die Indie-Rocker von Tampa City mit Self-Aware. Gleich noch im besten Mix Michael Jackson mit Beat It und neue Musik von Fastboy, Music Sounds, aber auch noch am Start. Schöne Nacht!

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0: Schöne Nacht euch. Atze Schröder ist ja auch immer gesund unterwegs. Er kennt auf jeden Fall jeden Gesundheitstrend, auch den Sober Oktober.
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3: Ja, nee, ist klar.
4: So, jetzt sagt doch mal, wie läuft bei euch der Sober Oktober? Ach, ihr habt noch nichts davon gehört? Ja, dann machen doch alle mit. Nur du nicht, oder was? Sober Oktober, ein Monat ohne Alkohol. Der neue Trend, quasi wie der Dry January, aber ohne Schnee. Und das ist natürlich eine Herausforderung, im goldenen Oktober nicht zu saufen. Wo doch gerade die Weinlese war, der Federweiße im Angebot und man vom Oktoberfest noch so schön im Training ist. Aber überlegt doch mal die Vorteile, wenn ihr jetzt noch mal die Saufbremse reinhaut. Der Körper reinigt sich mal wieder, allein dein Gesicht, wo du morgens in den Spiegel guckst und denkst, du hast mit dem Frosch geknobelt und die Augen gewonnen. Ja, das wird alles schön wieder straff, ne? Ohne Stoff. Da kannst du dir in ein paar Wochen auch mal wieder neue Passbilder machen lassen. Und an deinem iPhone funktioniert auch die Gesichtserkennung wieder. Der Oktober ist genau der richtige Monat für die Spritpause. Im November kannst du dich dann ganz locker über den St. Martinsmarkt und den Karnevalsauftakt am 11.11. wieder ans Hauptfeld ransaufen und pünktlich zum Weihnachtsmarkt auf den vorderen Plätzen mitmischen. Dann ist dein Körper wieder frisch und bereit für diese Mischung aus Grünkohl, Mettwurst, Jagertee, Glühwein, Nutella-Crepe und Champignonpfanne mit viel Knoblauch. Mmh, herrlich.
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0: das Wetter.
1: Wir gehen mit nur ein paar Wolken in die Nacht. Dahinter kommt auch nicht mehr viel. Nach einer oft klaren Nacht mit nur ein bisschen Bodennebel stellenweise geht es morgen erstmal freundlich weiter. Die Sonne spielt noch ganz gut mit. Später bilden sich mehr Schleierwolken weiter oben. Es soll aber definitiv trocken bleiben und mild 17 bis 21 Grad die Höchstwerte.
0: NRW Verkehr.
1: Es staut sich noch auf der A1 Köln Richtung Münster zwischen Schwerte und Unna. 2 Kilometer, 12 Minuten plus. Auf der A3 Köln Richtung Frankfurt zwischen Lohmar Nord und Lohmar. 1 Kilometer, 5 Minuten plus. Die A4 Köln Richtung Aachen zwischen Köln-Poll und Eiffeltor. 1 Kilometer, 7 Minuten extra. Auf der A43 Recklinghausen Richtung Münster zwischen Recklinghausen-Herten und Malsinsen. 2 Kilometer, 40 Minuten plus. Und auf der A44 Dortmund-Kassel zwischen Kreuz Würnenberg-Haaren und Marsberg. 4 Kilometer, 23 Minuten extra. Gute Fahrt! Wir leben in krassen Zeiten, vor allem was die Verteilung von Vermögen angeht. Die Schere zwischen Arm und Reich geht immer weiter auseinander und die Entwicklung wird auch immer öfter von Filmemachern aufgegriffen. Zum Beispiel im neuen Film Sacrifice. Sprechen wir gleich drüber. Ich bin Markus Steinacker. Schöne Nacht euch.

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0: sind in den letzten Jahren dann so einige Eat the Rich-Filme gelaufen, wie zum Beispiel der Oscar-Gewinner Parasite oder auch Saltburn. Und in dieser Woche kommt ein weiterer Film dazu, Kinomann Jörg Albrecht über Sacrifice.
1: Ich glaube, das Leben hat noch was mit mir vor.
2: Absolut richtig. Nur hätte Mike zu diesem Zeitpunkt bereits geahnt, was genau das Leben noch mit ihm vorhat, er wäre sicher weniger euphorisch gewesen.
1: Heute Abend wird die Welt den echten Mike Tyler sehen. Mein wahres Ich. Ich will den Leuten beweisen, dass ich wertvoll bin. Dass ich Bedeutung habe.
2: Und nicht nur irgendein Hollywood-Star, dessen Stern seit einiger Zeit am Sinken ist. Mike Tyler hofft auf das große Comeback, auf die Rolle seines Lebens. Zunächst aber ist er Ehrengast einer pompösen Klimaschutzgala. Auf einer Vulkaninsel in der Ägäis sind die Reichen und Schönen zusammengekommen.
3: So viel Applaus wie lange nicht.
4: Das sind Terroristen.
1: Was?
2: Genau gesagt, Ökoterroristen. Die haben, unbemerkt von Mike, schwer bewaffnet die Charity-Veranstaltung gestürmt und sämtliche Gäste als Geiseln genommen. Die von Joan angeführte sektenähnliche Truppe will die Erde reinigen mit einem spektakulären Opferritual. Drei Auserwählte sollen in den Vulkankrater geworfen werden. Einer von ihnen ist Mike.
5: Der Held wählt sein eigenes Schicksal.
1: Ich bin der Held?
5: Ja.
1: Wieso wollt ihr uns in einen Vulkan werfen?
5: Um die Welt zu retten.
2: Im Kino ist er schon oft ein Held gewesen. Jetzt schlägt Mike Stunde, auch im richtigen Leben. Captain America Chris Evans, der hier so aussieht wie Nicolas Cage, spielt diesen Mike. Und Anya Taylor-Joy ist die Chefin der Öko-Krieger. Der durchgeknallten, bösen Eat the Rich-Story geht zwar in der zweiten Hälfte die Luft aus. Und am Ende ist Sacrifice auch nicht wirklich ein guter Film. Trotzdem unterhält der Mix aus Gesellschaftssatire, Thriller und schwarze Komödie bestens. Das nennt man dann wohl ein Guilty Pleasure.
1: Gib mir den Heldenblick. Hast du's?
3: Ja.
1: Kein Text, die Bilder sprechen für sich.
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1: Ich bin David Riemer. Gute Nachricht für alle gesetzlich Versicherten. Die Zusatzbeiträge zur Krankenkasse bleiben im kommenden Jahr wohl stabil. Das teilte Gesundheitsminister Linnemann auf Grundlage einer Finanzprognose mit.
2: Der Schätzerkreis hat errechnet, im Schnitt können die Zusatzbeiträge so bleiben, wie sie aktuell sind, bei 2,9%. Die tatsächlichen Beiträge legt aber jede Krankenkasse selbst fest. Die Schätzung ist auch ein Realitätscheck gewesen für die Bundesregierung, denn die will ja mit ihrem Sparpaket verhindern, dass die Beiträge steigen. Gesundheitsminister Linnemann betont, die Finanzlage der Krankenkasse bleibe trotz Reform angespannt. Die Politik müsse die Finanzierung dauerhaft sichern. Thomas Bremser, Nachrichtenredaktion.
1: Die Bundesregierung hat eine Expertenkommission für eine umfassende Pflegereform eingesetzt, die Mitte kommenden Jahres in Kraft treten soll. Bundesgesundheitsminister Linnemann sagte, der Auftrag als Koalition sei klar. Pflege müsse bezahlbar und zielgerichtet sein und dort ankommen, wo sie gebraucht wird. Ziel ist es laut Ministerium, eine gute pflegerische Versorgung sicherzustellen und den Beitragssatz zur sozialen Pflegeversicherung bis in die Jahre nach 2030 stabil zu halten. Limonaden, Eistees und Energydrinks könnten ab dem kommenden Sommer teurer werden. Die Bundesregierung will gesüßte Getränke ab 5 Gramm Zucker pro 100 Milliliter zusätzlich besteuern. Jetzt geht der Vorschlag in den Bundestag.
3: Was die neue Steuer für Verbraucher konkret heißt, ist noch offen. Je nach Zuckergehalt werden zwar 26 oder 32 Cent Steuer pro Liter fällig, aber ob die Getränke genau um diesen Betrag teurer werden, steht nicht fest. Die Hersteller könnten die Kosten weitergeben, aber unter Konkurrenzdruck auch selbst tragen oder ihre Rezepturen ändern. Reine Säfte, ungesüßte Schorlen oder Zero-Getränke bleiben von der Steuer ausgenommen. Thomas Bleskin, Nachrichtenredaktion.
1: In Hamburg hat der Prozess um den Anschlag auf die Nord Stream Pipelines in der Ostsee begonnen. Angeklagt ist ein Ex-Offizier der ukrainischen Armee. Er soll die wohl spektakulärste Sabotageaktion der deutschen Nachkriegsgeschichte vor rund 4 Jahren geplant und überwacht haben. Die Bundesanwaltschaft wirft ihm unter anderem ein Kriegsverbrechen vor. Im September 2022 explodierten vor der dänischen Insel Bornholm mehrere Sprengsätze. Dabei wurden die beiden Nord Stream Gaspipelines beschädigt.
4: Markus Steinacker hier und die Maßeinheit für die Kultigkeit bei einem Hit kennt ihr? Das wird in Milli Vanilli gemessen. Hören wir gleich, Girl, You Know It's True. Wir kommen dann quasi runter, denn vorher ist es im besten Mix noch ziemlich flott, denn Billie ist eilig unterwegs mit Birds of a Feather. Und zu Leonie fällt mir jetzt hier kein schlechter Wortwitz ein, aber da kommt bestimmt später noch ein bisschen was. Keine Sorge, don't worry. Ha!
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4: Ich mach das so lange, bis ich gefeuert werde. Also nächsten Mittwoch.

Das letzte Album der Toten Hosen. Es fühlt sich immer noch komisch an, das zu sagen, aber es ist halt so. Das letzte Album der Toten Hosen kam im Mai raus. Es soll keine neue Platte mehr danach geben. Nach 44 Jahren machen die Hosen Feierabend. Aber auf diesem letzten Album haben sie noch einige Kracher rausgehauen. Ganz vorne diese.

0: Nur nach vorn war die erste Single vom Album, aber die Fans haben da einen ganz anderen Favoriten vom Album gepickt, bei dem vor allem live maximaler Einsatz gezeigt wird. Der Albumtrack Was ist mit uns los? Super politisch und gesellschaftskritisch, eben typisch Toten Hosen. Oder wie Campino sagt.
1: Dieses Lied Was ist mit uns los? Ist ja dann doch irgendwie so ein Taumeln und so eine Irritation, die ich versucht habe zu beschreiben. Da gibt es von mir auch oder von uns auch keine Lösung, weil die hat gerade keiner auf der Hand. Aber das sollte nicht die letzte Note sein, die man von uns wahrnimmt, sondern dann lieber nur nach vorn.
0: Ja, und weil die Fans den Song so abfeiern und weil er auch einfach thematisch leider so aktuell ist, haben die Toten Hosen Was ist mit uns los nochmal als Single rausgehauen. Es geht um den aktuellen Rechtsruck und wie furchtbar der sich einfach anfühlt, weil wir die Geschichte ja eigentlich kennen sollten. Die Toten Hosen.
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0: das Wetter.
1: Da gibt's kaum Überraschungen. Das Einzige diese Nacht, stellenweise wieder ein bisschen Nebel. Aber weiter oben ist und bleibt es meistens aufgelockert. Morgen Vormittag setzt sich dann vor allem noch gut die Sonne durch. Später sind Schleierwolken unterwegs. Es soll aber trocken bleiben und auch wieder relativ warm werden. 17 bis 21 Grad maximal.
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1: Und es staut sich noch auf der A44 Dortmund Richtung Kassel zwischen Kreuz Winnenberg-Haren und Marsberg 2 Kilometer. Seid ihr in 6 Minuten durch. Gute Fahrt. Hallo, hier ist Markus Steinacker und ich habe den besten Musikmix für eure Nacht hier am Start. Neue Musik von Alex Warren und Emerald Eyes und dann, wichtig, er heißt nicht Bob Sinclair, er heißt Bob Sinclair, ist ja Franzose, die Love Generation von ihm und Coldplay für alle die jetzt schnell ins Bett müssen und wollen, Higher Power. Schöne Nacht euch.

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1: Ich bin David Riemer. Gesetzlich Versicherte müssen im kommenden Jahr voraussichtlich keine höheren Zusatzbeiträge zahlen. Das geht aus einer amtlichen Schätzung hervor. Demnach bleibt der durchschnittliche Zusatzbeitrag 2027 bei 2,9%. Gesundheitsminister Linnemann sprach von einem erreichten Ziel. Ob die einzelnen Krankenkassen ihre Beiträge tatsächlich stabil halten, ist allerdings noch offen. Die Finanzlage der Kassen bleibe angespannt, sagte Linnemann. Union und SPD haben die Einführung einer Frühstartrente vereinbart. Der Finanzausschuss beschloss einen entsprechenden Entwurf, dem Bundestag und Bundesrat noch zustimmen müssen. Kinder sollen künftig Geld vom Staat bekommen, um Vermögen fürs Alter aufzubauen.
2: Schon früh an die Rente denken. Diesen Anreiz will die Regierung schaffen. Man wolle junge Menschen sehr früh an den Kapitalmarkt heranführen, so drückt es ein Finanzexperte der Union aus. Denn wer früh anfängt, profitiert lange vom Zinseszinseffekt und hat im Alter mehr Geld auf der hohen Kante. Konkret soll der Bund für jedes Kind, das 6 Jahre alt wird, bis zum 18. Lebensjahr monatlich 10 Euro einzahlen in ein Altersvorsorgedepot. Eltern können freiwillig aufstocken. Thomas Brems. Nachrichtenredaktion.
1: Neue Waschmaschine, neuer Föhn, neues Smartphone. In der EU kommen immer mehr Elektrogeräte auf den Markt, weit mehr als entsorgt werden. In Deutschland wird besonders viel gehortet.
3: Mehr als 32 Kilogramm pro Kopf, so viele Elektrogeräte wurden 2024 im Schnitt angeschafft in der EU. Das zeigen neue Zahlen der Europäischen Statistikbehörde. In Deutschland waren es sogar noch mehr. Gleichzeitig wurden EU-weit aber nur gut 12 Kilo Elektroschrott pro Person gesammelt, um ihn zu entsorgen oder zu recyceln. Das heißt, viele nutzen ihre Geräte jahrelang oder entsorgen sie illegal, etwa im Hausmüll. Thomas Brock, Nachrichtenredaktion.
1: Plattformen wie TikTok, Snapchat oder Instagram sollen für Kinder unter 13 Jahren in Deutschland künftig tabu sein. Das Bundeskabinett beschloss in Berlin Eckpunkte für Übergangsregeln, bis entsprechende EU-weite Social-Media-Beschränkungen in Kraft sind. Diese hatte die EU-Kommission im September angekündigt. Wegen der Abstimmungen im EU-Parlament und zwischen den Mitgliedstaaten könnte es theoretisch lange dauern, bis es tatsächlich dazu kommt.
4: Gleich bei uns was für alle Kinder der 80er. Aha, erwarten euch mit Take On Me. Vorher noch Animal. Ich wünsche euch eine schöne Nacht mit uns.
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0: vielleicht mit Gold überziehen. Also zumindest ein 35-Jähriger aus NRW ist seit dem Abend reich. Also das können wir so sagen. Der hat jetzt ein Luxusproblem. Der Mann muss nämlich 120 Millionen Euro ausgeben. Er hat den Euro-Jackpot geknackt. Das Geld geht zu uns nach NRW, also zu einem 35-Jährigen. Im Kreis Mettmann wohnt er, falls ihr mal klingeln wollt. So. Und er muss sich jetzt quasi nur noch melden und den Gewinn abholen. Kollege Robert Jans.
1: Ich bin 30, ich bin's nicht.
0: So. Ich bin 32. Lach nicht darüber. 120 Millionen Euro, kriegt man die überhaupt ausgegeben? Wir könnten helfen.
1: Ich sag mal so, also ich würde es versuchen. Ne? Nur mal fürs Gefühl, wenn der Typ jeden einzelnen Tag 10.000 Euro raushaut, reicht das Geld immer noch fast 33 Jahre. Oder der sagt, ich gönne mir jetzt richtig was, jeden Monat eine Million weg, dann ist trotzdem erst nach 10 Jahren Feierabend. Also da sind der Fantasie keine Grenzen gesetzt. Ich glaube, wir wissen ja auch irgendwie alle, was wir so als erstes kaufen würden. Da hat, glaube ich, jeder Ideen.
0: Ja, was Sinnvolles würde ich mir natürlich mit dem Geld machen. Ich würde mir eine Achterbahn in den Garten bauen, war klar. So. Aber man soll ja nicht immer an sich denken. Was könnte der Gewinner denn vielleicht, da muss er sich auch selbst hinterfragen, mal für andere tun?
1: Für die Menschen.
0: Für die Menschen.
1: Ja, ich habe mal geschaut, also was könnte dieser 35-jährige Lottogewinner für seinen Heimatkreis, den Kreis Mettmann, tun?
0: So, kein Druck bitte an dieser Stelle.
1: Ja, also der Kreis Mettmann, der hat 10 Städte, macht 12 Millionen Euro pro Stadt. Also Ratingen bekommt 12 Millionen, Felber 12 Millionen, Hilden 12 Millionen und so weiter. Alle einmal
0: die,
1: durch.
0: Die Bürgermeister,
1: ne?
0: Sabbern schon.
1: Ja. Und dann kann jede Stadt sagen, danke, lieber unbekannter Lotto-Millionär, wir bräuchten da zufällig noch eine Schule, eine Straße oder ein Schwimmbad.
0: Ach, ein Schwimmbad, alles wäre drin,
1: ja,
0: oder?
1: Oder er spendiert dem gesamten Kreis einmal Mettbrötchen. Ne? Bei 120 Millionen Euro dürfte sogar noch Geld für Zwiebeln übrig sein. Und natürlich auch eine vegetarische Variante. Es gibt keine Grenzen.
0: Ja, das ist jetzt das Sinnvollste, was ich an Vorschlägen gehört habe. Das mit dem Mettbrötchen. Sehr großzügig. So, das muss er mal machen, einfach sein Geld verteilen. Übrigens, die Zahlen waren 11, 17, 20, 22, 35 und 4 und die 8.
1: Hört sich so einfach an.
0: Ich hätte sie auch nehmen können, aber ich habe wieder vergessen, den Schein abzugeben.
1: Ah, ja. Wake up.

0: das Wetter.
1: Ja, in dieser Nacht gibt es eigentlich gar nicht viel zu vermelden. Ein paar Wolken sind unterwegs. Teilweise ist es auch eine klare Nacht. Es wird keinen Regen geben. Das Ganze bei relativ kühlen 3 bis 9 Grad, also etwas weiter oben 3 Grad. Und ganz normal dann mehr so flächendeckend so 6 bis 9 Grad. Nachher wird es dann relativ schön. Wir bekommen sehr viel Sonne ab und es wird ein bisschen wärmer, sogar noch als gestern. 21 Grad. Erst am Freitag, da kommen dann neue Wolken zu uns. Die bringen dann ab dem Abend am Freitag auch Regen mit.
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2: Hier die aktuelle Verkehrslage. A1 Köln-Dortmund zwischen Hagen-West und Hagen-Nord. 1 Kilometer Stau, 15 Minuten Zeitverlust. Weiterhin auf der A43 Recklinghausen-Münster zwischen Recklinghausen-Herten und Kreuzmahl-Nord. 1 Kilometer stockender Verkehr, 6 Minuten Verzögerung. Und zusätzlich auf der A45 Gießen-Hagen zwischen Olpe und Meinertshagen. 3 Kilometer zähfließender Verkehr, 5 Minuten längere Fahrzeit. Wir wünschen allen unterwegs gute Fahrt.
1: Die Woche ist ja fast schon wieder geschafft. Es ist Donnerstag, kommt gut durch die Nacht. Jetzt mit uns Jesse J, Jennifer Lopez und Michael Jackson haben auch Nachtschicht. Jetzt für euch.

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0: 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Und an Bord wird einem auch nicht langweilig. Es ist nämlich die 80er Live Cruise. 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
1: Ich bin David Riemer. Gute Nachricht für alle gesetzlich Versicherten. Die Zusatzbeiträge zur Krankenkasse bleiben im kommenden Jahr wohl stabil. Das teilte Gesundheitsminister Linnemann auf Grundlage einer Finanzprognose mit.
2: Der Schätzerkreis hat errechnet, im Schnitt können die Zusatzbeiträge so bleiben, wie sie aktuell sind, bei 2,9%. Die tatsächlichen Beiträge legt aber jede Krankenkasse selbst fest. Die Schätzung ist auch ein Realitätscheck gewesen für die Bundesregierung, denn die will ja mit ihrem Sparpaket verhindern, dass die Beiträge steigen. Gesundheitsminister Linnemann betont, die Finanzlage der Krankenkasse bleibe trotz Reform angespannt. Die Politik müsse die Finanzierung dauerhaft sichern. Thomas Bremser, Nachrichtenredaktion.
1: Die Bundesregierung hat eine Expertenkommission für eine umfassende Pflegereform eingesetzt, die Mitte kommenden Jahres in Kraft treten soll. Bundesgesundheitsminister Linnemann sagte, der Auftrag als Koalition sei klar. Pflege müsse bezahlbar und zielgerichtet sein und dort ankommen, wo sie gebraucht wird. Ziel ist es laut Ministerium, eine gute pflegerische Versorgung sicherzustellen und den Beitragssatz zur sozialen Pflegeversicherung bis in die Jahre nach 2030 stabil zu halten. Limonaden, Eistees und Energydrinks könnten ab dem kommenden Sommer teurer werden. Die Bundesregierung will gesüßte Getränke ab 5 Gramm Zucker pro 100 Milliliter zusätzlich besteuern. Jetzt geht der Vorschlag in den Bundestag.
3: Was die neue Steuer für Verbraucher konkret heißt, ist noch offen. Je nach Zuckergehalt werden zwar 26 oder 32 Cent Steuer pro Liter fällig, aber ob die Getränke genau um diesen Betrag teurer werden, steht nicht fest. Die Hersteller könnten die Kosten weitergeben, aber unter Konkurrenzdruck auch selbst tragen oder ihre Rezepturen ändern. Reine Säfte, ungesüßte Schorlen oder Zero-Getränke bleiben von der Steuer ausgenommen. Thomas Bleskin, Nachrichtenredaktion.
1: Zum Fußball. Borussia Dortmund hat in der Champions League beim norwegischen Außenseiter FK Bodø Glimt eine Niederlage kassiert. Der BVB verlor 0:1 und ließ wichtige Punkte liegen. Dortmund fand erst nach mehreren Wechseln besser ins Spiel, blieb am Ende aber ohne Tor. Der VfB Stuttgart hat dagegen seine Pflichtaufgabe souverän gelöst. Die Schwaben gewannen beim slowakischen Außenseiter Slovan Bratislava mit 3:0. Für Stuttgart ist es der zweite Sieg im zweiten Spiel in der Königsklasse.
4: Robbie Williams, in diesem Jahr war er ja noch auf großer Tour. Ich glaube, er tourt gerade immer noch so ein bisschen durch Europa. Aber für nächstes Jahr hat er schon angekündigt, er macht jetzt noch so eine Open-Air-Festival-Tour hinten dran. Lollapalooza, da hat er schon gesagt, wird er auch dran teilnehmen. Das ist dummerweise in Berlin, also ein bisschen weiter weg. Aber die richtigen Fans, die werden auch dahin fahren. Für all diejenigen, die nicht so weit wegfahren wollen, um Robbie Williams zu hören, ich hab ihn doch gleich. Macht euch keine Sorgen. Love My Life, gleich bei uns nach Martin Garrix und Ed Sheeran.
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0: Stellt euch mal vor, ihr sitzt mit Freundin oder ein paar Freunden so im Kino und dann sagt ihr, das da auf der Leinwand, das bin übrigens ich. Wo? Gut, da hinten links. Sehe ich nicht. Ja, jetzt bin ich auch schon wieder weg. Aber es wäre jetzt gar nicht so unwahrscheinlich. Für eine neue Kinoproduktion werden in NRW gerade rund 800 Komparsen, Kleindarsteller und Doubles gesucht. Gedreht wird ab Ende Oktober unter anderem hier bei uns in NRW in Düren, Mönchengladbach, Düsseldorf, Köln, Wuppertal und Dortmund. Und gesucht werden vor allem Fußballfans. Und wenn ihr jetzt sagt, Fußballfan, hör mal, ole ole, das kann ich. Gregor Weber ist von der Castingagentur. Hallo Gregor.
1: Hallo Kevin, schön bei euch zu sein.
0: So, wen sucht ihr denn genau und muss ich dafür abseits erklären können?
1: Nein, das muss man nicht. Also wir suchen tatsächlich das bunte Leben, Menschen zwischen 0 bis 80 Jahren, auch Kleinkinder, Babys. Und wenn man dann waschechter, tatsächlicher Fan ist, der mit Leidenschaft da mitfiebern kann,

0: Und es sind nicht nur, sage ich auch mal, Fußballszenen, die wir haben. Es gibt auch andere Situationen, wo Fans vielleicht mal zusammenkommen. Ich darf noch nicht zu viel verraten. Dann ist man da bei uns richtig, wenn man mal beim Film dabei sein möchte. Und schön ist, wenn man ein Lieblingstrikot auch dabei haben könnte. Das kann man alles im Casting ankreuzen.
1: Also ich muss auch nicht aussehen wie der klassische Ultra aus der Südkurve? Oder wie muss ich mir das vorstellen?
0: Nein, du kannst auch aussehen wie der klassische Duisburger oder Dortmunder quasi. Es ist wirklich ganz bunt gemischt, wenn man auch international ist, sehr gerne gesehen. Ne? Also ganz, ganz bunt gemischt alles. Natürlich ist da der Großteil der Menschen, die wir suchen, zwischen 18 bis 80 Jahre, Männer, Frauen. Es ist ein Jetztzeitfilm, so viel darf ich verraten. Also nicht wie bei Tribute von Panem, was wir in Duisburg gedreht hatten letztes Jahr, wo man auf Kostümgrößen und Haare achten muss. Es ist jetzt wirklich so, dass wir da absolut frei sind in den Menschen, die wir suchen.
1: Und jetzt mal für alle, die wirklich gerade überlegen und sagen, ach komm, da bewerbe ich jetzt mich einfach mal. Was muss ich machen?
0: Man geht auf die Landingpage, die wir dafür geschaffen haben. Das ist rebellencasting.de. Da gibt man seine Daten ein und dann ganz wichtig, zwei aktuelle Fotos, tagesaktuelle Fotos hochladen. Einmal Porträtbild und das Ganzkörperbild gerne, wenn man das hat, in einem Trikot.
1: Ich weiß, du darfst uns das nie sagen, um welchen Film es da geht, aber vielleicht hast du einen Tipp für uns, um was es da so geht.
0: Also diesmal, genau, sonst, also wir dürfen es häufig eigentlich sagen, aber in dem Fall ist das so, dass wir das noch nicht verraten dürfen. Man darf verraten, dass es um Fußball geht und dass es um eine Vater-Sohn-Geschichte geht, Vater und Sohn, die an verschiedene Orte reisen und dort allerhand Herausforderungen erfahren. Und ich denke mal, es wird ein sehr schöner Film werden.
1: Gregor, vielen Dank und dann bewerbt euch da.
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0: Das Wetter.
1: Für die Nacht haben wir schnell abgehakt, kaum eine Wolke unterwegs, Temperaturen 3 bis 9 Grad da draußen. Nachher, da wird es dann wieder richtig schön. Wir bekommen sehr viel Sonne ab und es wird kaum Wolken geben, Regen natürlich auch nicht. Und es wird sogar noch ein bisschen wärmer als gestern, 17 bis 21 Grad. Erst am Freitagabend, da kommen dann Wolken zu uns wieder rein und die bringen dann auch ein bisschen Regen mit.
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2: A44 Dortmund-Kassel zwischen Lichtenau und Marsberg, 1 Kilometer Stau. Wir wünschen allen unterwegs gute Fahrt.
1: Und da haben wir schon wieder Donnerstag. Also gefühlt ist die Woche ja dann fast schon wieder geschafft. Ich sage immer, wenn wir den Donnerstag haben, dann haben wir den Donnerstag. Dann fehlt ja nur noch der Freitag und dann ist hoffentlich für euch Wochenende. Euch eine schöne Nacht.

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0: Wir sind im Herbst angekommen, da verbringt man wieder mehr Zeit drin, wobei heute das Wetter schon relativ gut ist, da könnt ihr gerne auch nochmal draußen spazieren gehen, aber wenn es dann mal so richtig herbstlich ist, so rein wettertechnisch, ja, da haben wir euch letzte Woche schon Bücher vorgestellt, jetzt haben wir uns gesagt, ja komm, ein bisschen berieseln lassen ist auch mal ganz gut und deswegen gibt es Herbstserien, die ihr euch streamen könnt von uns. Das Problem ist ja bei Streamingdiensten, die sind unfassbar teuer, wenn man wirklich alle haben möchte. Ja, das ist ein bisschen vermögenlos. Aber wir haben uns jetzt mal Serien angeguckt und wollen die euch vorstellen, wo ihr wirklich keine Streamingkosten habt. Kollege Jonas Mikolajczak verrät euch, wie das jetzt funktioniert.
1: Lasst den Geldbeutel zu. Wir streamen heute for free. Auch wenn ihr keinen einzigen Streaming-Service abonniert, müsst ihr nicht auf euren herbstlichen Streaming-Abend verzichten. Denn das kostenlose Angebot online, das ist besser, als man denkt. Sogar auf YouTube, da könnt ihr eine Animationsserie

0: gratis in der Arte Mediathek. Ja, die großen Fernsehmediatheken bedeuten nicht nur Eigenproduktion und Dokus, da gibt es teilweise Hollywood, sogar Oscar-Gewinner wie La La Land. Oder wenn ihr ein bisschen Horror haben wollt, passt ja zu Halloween, dann ist vielleicht A Quiet Place Day One was für euch. Vor ein paar Jahren noch im Kino, jetzt in der ZDF-Mediathek. Ihr seht, kostenlos streamen bedeutet alles andere als Verzicht. Im Gegenteil, ihr kriegt Top-Serien und Filme, sogar die bestbewerteten. Mit allen drei der Pate-Filmen für lau in der Arte-Mediathek.
1: Ich mache ihm ein Angebot, das er nicht ablehnen kann.
0: Wer kostenlos streamt, hat mehr Geld fürs Next.
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